0: wies die Spekulationen scharf zurück. Der Kanzler selbst äußerte sich bei einer CDU-Veranstaltung in seinem Heimatort Arnsberg am Abend nicht dazu, bekannte sich aber sehr deutlich zu seiner Verantwortung als Regierungschef. Die Spritpreise sinken langsam weiter. Binnen Wochenfrist hat sich Superbenzin der Sorte E10 um 2,7 Cent verbilligt, diese sogar um 4,5 Cent. Der ADAC hält den Preisrückgang an den Tankstellen allerdings für zu gering.
1: Sowohl Diesel als auch Super E10 liegen mittlerweile im bundesweiten Tagesdurchschnitt unter 2 Euro. Allerdings sind beide immer noch gut 20 Cent teurer als vor Ausbruch des Irankrieges. Und das trotz des Tankrabatts der Regierung von rund 17 Cent und obwohl der Ölpreis zuletzt deutlich nachgegeben hat. Für den ADAC ist das aktuelle Preisniveau der Beweis, dass die Mineralölkonzerne günstigere Ölpreise nur sehr verlangsamt an die Kunden weitergeben. Zum Sparen rät der ADAC, am späten Vormittag zu tanken. Ronny Thorau, Berlin.
0: Die Gewerkschaft Verdi ruft auch heute Beschäftigte der Postbank zum Warnstreik auf. Die Gewerkschaft verlangt 8% mehr Geld, mindestens aber 300 Euro im Monat. Um den Druck zu erhöhen, werden Postbankbeschäftigte heute auch bei der Hauptversammlung der Deutschen Bank in Frankfurt am Main protestieren, zu der die Postbank gehört.
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3: In den nächsten Stunden bleibt es klar und trocken in unserer Stadt. Dazu kühlt es ab auf rund 6 Grad. Der Start in den Tag wird sonnig. Später gibt es dann eine Tagestopptemperatur von 21 Grad.
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5: Auf der A1 Hamburg Richtung Bremen ist zwischen Posthausen und Euthen nach einem Unfall nur eine Spur frei. 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
3: Ich bin Diana Kramer. Der UN-Sicherheitsrat wird sich heute mit der Lage im Ukraine-Krieg beschäftigen. Kiew hatte die Sondersitzung beantragt. Der ukrainische Präsident Zelensky hat sich nach Medienberichten inzwischen wegen mangelnder Flugabwehr per Brief mit einem Hilfegesuch an Washington gewandt.
4: Nach dem verheerenden Angriff auf Kiew und weiteren Drohungen aus Moskau sucht der ukrainische Präsident Zelensky Hilfe bei den USA und den Vereinten Nationen. Das höchste UNO-Gremium hat schon viele Male zu dem Thema getagt, ohne viel bewirken zu können. Resolutionen werden von den Vetomächten Russland und China niedergeschlagen und Aufrufe zum Frieden verhallen im Nichts. Zelensky betonte, dass sich die Ukraine bei der Abwehr der Angriffe auf die ganze Welt verlasse, bei der Abwehr von ballistischen Raketen, aber vor allem auf die USA. Aus den USA, Tina Eck.
3: Berichte über mögliche Diskussionen zu einem Austausch von Kanzler Merz sorgen in der Union für Unruhe. Bild und Stern hatten unter Berufung auf führende Christdemokraten darüber berichtet und als möglichen Nachfolger unter anderem NRW-Ministerpräsident Wüst genannt. Das Umfeld von Merz wies die Spekulationen scharf zurück. Der Kanzler selbst äußerte sich bei einer CDU-Veranstaltung in seinem Heimatort Arnsberg am Abend nicht dazu, bekannte sich aber sehr deutlich zu seiner Verantwortung als Regierungschef. Die Spritpreise sinken langsam weiter. Binnen Wochenfrist hat sich Superbenzin der Sorte E10 um 2,7 Cent verbilligt, diese sogar um 4,5 Cent. Der ADAC hält den Preisrückgang an den Tankstellen allerdings für zu gering.
5: Sowohl Diesel als auch Super E10 liegen mittlerweile im bundesweiten Tagesdurchschnitt unter 2 Euro. Allerdings sind beide immer noch gut 20 Cent teurer als vor Ausbruch des Irankrieges. Und das trotz des Tankrabatts der Regierung von rund 17 Cent und obwohl der Ölpreis zuletzt deutlich nachgegeben hat. Für den ADAC ist das aktuelle Preisniveau der Beweis, dass die Mineralölkonzerne günstigere Ölpreise nur sehr verlangsamt an die Kunden weitergeben. Zum Sparen rät der ADAC, am späten Vormittag zu tanken. Ronny Thorau, Berlin.
3: Die Gewerkschaft Verdi ruft auch heute Beschäftigte der Postbank zum Warnstreik auf. Die Gewerkschaft verlangt 8% mehr Geld, mindestens aber 300 Euro im Monat. Um den Druck zu erhöhen, werden Postbankbeschäftigte heute auch bei der Hauptversammlung der Deutschen Bank in Frankfurt am Main protestieren, zu der die Postbank gehört.
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6: Aktuell ruhiges Wetter über Hamburg, trocken und vielerorts klar. Gemessen hier vom Radio Hamburg Studio ist die Luft schon deutlich frischer. Der Tag startet dann mit viel Sonne mit einer Tagestop-Temperatur von 21 Grad.
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9: Auf der A1 Hamburg Richtung Bremen ist zwischen Posthausen und Euthen nach einem Unfall nur eine Spur frei. Der Radio Hamburg Verkehr für Hamburg, Niedersachsen und Schleswig-Holstein.
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2: Ich bin Diana Kramer. Bundeskanzler Friedrich Merz hat seine Reformambitionen als Regierungschef unterstrichen. Deutschland habe die Kraft für einen neuen Aufbruch und er persönlich sei fest entschlossen, diesen Aufbruch mit seiner Regierung auch zu ermöglichen, sagte Merz bei einer CDU-Veranstaltung in seiner Heimat Arnsberg im Sauerland. Auf die aktuellen Spekulationen über einen möglichen Kanzlerwechsel ging Merz nicht ein. Bild und Stern hatten unter Berufung auf führende Christdemokraten darüber berichtet, dass Merz durch einen anderen Unionsmann ersetzt werden könnte. Der ukrainische Präsident Zelensky hat neue Gegenschläge im russischen Hinterland angekündigt. Man müsse Moskau klar machen, dass es für den Angriffskrieg gegen sein Land mit eigenen Verlusten bezahlen müsse, sagte Zelensky in seiner abendlichen Videobotschaft.
3: Moskau droht zwar mit Vergeltungsschlägen, doch Zelensky setzt selbstbewusst auf Attacke. Dabei ist unwahrscheinlich, dass er den Kreml hier in Moskau auf diese Weise zu Verhandlungen zwingen kann. Vielmehr belächeln russische Kommentatoren, dass Zelensky einerseits Moskau droht und er sich andererseits nun mit einem Hilferuf an US-Präsident Trump wendet. In einem Brief bittet er Trump um mehr Raketen für die Abwehr von Moskaus Angriffen. Aus Moskau, Ulf Mauder.
2: Auf der Bahnstrecke Hamburg-Berlin gibt es seit dem Abend Verzögerungen. Grund ist ein Ausfall eines Stellwerks bei Lüneburg. Nach Angaben der Bahn kann es noch bis heute Nachmittag zu Verspätungen und Zugausfällen kommen.
4: Es fahren noch ICE-Fernzüge zwischen Hamburg und Berlin, betont die Bahn, aber nur alle 2 Stunden. Und um die Stellwerksstörung zu beheben, brauche man voraussichtlich noch bis Donnerstag. Betroffen ist auch der Regionalverkehr. Die lokale Bahngesellschaft Metronom etwa teilte mit, dass sich der Verkehr immer weiter aufstaue. Fahrgäste sollen möglichst auf den ohnehin fahrenden Ersatzverkehr ausweichen. Die Strecke Hamburg-Berlin wurde seit letzten Sommer generalsaniert. Seit Mitte Mai ist ein Teil wieder freigegeben. Mitte Juni soll die ganze Strecke wieder befahrbar sein. Aus Berlin, Ronny Tochau.
2: Der Trend zur Teilzeit hält in Deutschland ungebrochen an. Immer mehr Beschäftigte arbeiten mit reduzierter Stundenzahl. 2025 erreichte die Teilzeitquote mit fast 32% einen neuen Höchststand, teilte das Statistische Bundesamt mit. Besonders hoch ist der Anteil der Frauen. Im vergangenen Jahr arbeitete mehr als jede zweite Frau in Teilzeit, bei Männern nur etwa jeder siebte.
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5: In den nächsten Stunden bleibt es klar und trocken in unserer Stadt. Dazu kühlt es ab auf rund 6 Grad. Der Start in den Tag wird sonnig. Später gibt es dann eine Tagestopptemperatur von 21 Grad.
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8: Achtung Autofahrer, auf der A39 Hamburg Richtung Lüneburg liegt zwischen Winsen-Ost und Handorf ein totes Tier auf der linken Spur. Und auf der A1 Hamburg Richtung Bremen ist zwischen Posthausen und Euthen nach einem Unfall nur eine Spur frei. Soweit der Radio Hamburg Verkehr für Hamburg, Niedersachsen und Schleswig-Holstein.
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2: Ich bin Diana Kramer. Bundeskanzler Friedrich Merz hat seine Reformambitionen als Regierungschef unterstrichen. Deutschland habe die Kraft für einen neuen Aufbruch und er persönlich sei fest entschlossen, diesen Aufbruch mit seiner Regierung auch zu ermöglichen, sagte Merz bei einer CDU-Veranstaltung in seiner Heimat Arnsberg im Sauerland. Auf die aktuellen Spekulationen über einen möglichen Kanzlerwechsel ging Merz nicht ein. Bild und Stern hatten unter Berufung auf führende Christdemokraten darüber berichtet, dass Merz durch einen anderen Unionsmann ersetzt werden könnte. Der ukrainische Präsident Zelensky hat neue Gegenschläge im russischen Hinterland angekündigt. Man müsse Moskau klar machen, dass es für den Angriffskrieg gegen sein Land mit eigenen Verlusten bezahlen müsse, sagte Zelensky in seiner abendlichen Videobotschaft.
3: Moskau droht zwar mit Vergeltungsschlägen, doch Zelensky setzt selbstbewusst auf Attacke. Dabei ist unwahrscheinlich, dass er den Kreml hier in Moskau auf diese Weise zu Verhandlungen zwingen kann. Vielmehr belächeln russische Kommentatoren, dass Zelensky einerseits Moskau droht und er sich andererseits nun mit einem Hilferuf an US-Präsident Trump wendet. In einem Brief bittet er Trump um mehr Raketen für die Abwehr von Moskaus Angriffen. Aus Moskau, Ulf Mauder.
2: Auf der Bahnstrecke Hamburg-Berlin gibt es seit dem Abend Verzögerungen. Grund ist ein Ausfall eines Stellwerks bei Lüneburg. Nach Angaben der Bahn kann es noch bis heute Nachmittag zu Verspätungen und Zugausfällen kommen.
4: Es fahren noch ICE-Fernzüge zwischen Hamburg und Berlin, betont die Bahn, aber nur alle 2 Stunden. Und um die Stellwerksstörung zu beheben, brauche man voraussichtlich noch bis Donnerstag. Betroffen ist auch der Regionalverkehr. Die lokale Bahngesellschaft Metronom etwa teilte mit, dass sich der Verkehr immer weiter aufstaue. Fahrgäste sollen möglichst auf den ohnehin fahrenden Ersatzverkehr ausweichen. Die Strecke Hamburg-Berlin wurde seit letzten Sommer generalsaniert. Seit Mitte Mai ist ein Teil wieder freigegeben. Mitte Juni soll die ganze Strecke wieder befahrbar sein. Aus Berlin, Ronny Tochau.
2: Der Trend zur Teilzeit hält in Deutschland ungebrochen an. Immer mehr Beschäftigte arbeiten mit reduzierter Stundenzahl. 2025 erreichte die Teilzeitquote mit fast 32% einen neuen Höchststand, teilte das Statistische Bundesamt mit. Besonders hoch ist der Anteil der Frauen. Im vergangenen Jahr arbeitete mehr als jede zweite Frau in Teilzeit, bei Männern nur etwa jeder siebte.
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5: Aktuell ruhiges Wetter über Hamburg, trocken und vielerorts klar. Gemessen hier vom Radio Hamburg Studio ist die Luft schon deutlich frischer. Der Tag startet dann mit viel Sonne mit einer Tagestop-Temperatur von 21 Grad.
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8: Achtung Autofahrer, auf der A39 Hamburg Richtung Lüneburg liegt zwischen Winsen-Ost und Handorf ein totes Tier auf der linken Spur. Und auf der A1 Hamburg Richtung Bremen ist zwischen Posthausen und Euten nach einem Unfall nur eine Spur frei. Soweit der Radio Hamburg Verkehr für Hamburg, Niedersachsen und Schleswig-Holstein.
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1: Ich bin Diana Kramer. Der Wohnungsbau in Deutschland soll beschleunigt werden. Das Bundeskabinett hat den Weg für ein neues Baugesetzbuch freigemacht. Damit sollen kommunale Planungen schneller und Wohnungsbau in gefragten Gebieten bevorzugt werden.
2: Städte und Gemeinden sollen auch leichter gegen sogenannte Schrottimmobilien vorgehen können. In extremen Fällen könnte dann sogar eine Enteignung möglich sein. Bauministerin Huberts bemängelt die zuletzt schwachen Zahlen beim Wohnungsbau. Im letzten Jahr sind nur noch knapp über 200.000 Wohnungen fertiggestellt worden. Neu ist außerdem, Kommunen mit angespanntem Wohnungsmarkt können künftig ein überragendes öffentliches Interesse für Wohnungsbau erklären. Dadurch soll die Bauplanung statt auf 5 bis 15 Jahren künftig in etwa 2 Jahren abgeschlossen werden können. David Riemer, Berlin.
1: Trotz Waffenruhe und laufender Verhandlungen für ein Kriegsende haben die USA nach Medienberichten erneut Ziele im Iran angegriffen. Die Schläge galten einer Anlage, die eine Bedrohung für US-Streitkräfte und die kommerzielle Schifffahrt darstelle, berichten die Sender CNN und CBS News unter Berufung auf einen Beamten. Dem Wall Street Journal zufolge feuerte der Iran zunächst 4 Drohnen auf amerikanische und zivile Schiffe ab. Der Iran meldete aus dem Süden des Landes an der Straße von Hormuz mehrere Explosionen. Menschenhandel soll in Deutschland künftig konsequenter verfolgt und härter bestraft werden können. Das sieht ein Gesetzentwurf des Bundesjustizministeriums vor, den das Bundeskabinett beschlossen hat.
3: Wer Menschen mit falschen Versprechungen nach Deutschland lockt, um sie hier dann unter Zwang arbeiten zu lassen, der wird künftig bei einer Verurteilung mit bis zu 10 Jahren Haft rechnen müssen. Neu ist außerdem, dass sich auch Kunden und Kundinnen strafbar machen, wenn sie etwa Leistungen bei Anbietern einkaufen, die klar fragwürdig sind. Da gibt es viele schwarze Schafe, etwa auf dem Bau und bei Nagelstudios. Aus Berlin, Lea Matschulat.
1: Nach einem Unfall mit 2 toten Kindern in Dienstlaken am Niederrhein prüfen Ermittler, ob bei der Autofahrerin ein medizinischer Notfall vorlag. Es spreche nichts für eine absichtliche Tat, teilte die Polizei mit. Die 47-Jährige hatte vor einer Schule die Kontrolle über ihr Auto verloren und war in eine Gruppe von 3 Jungen gefahren. 2 12-Jährige starben im Krankenhaus, der 3. wurde leicht verletzt. Die Autofahrerin kam schwer verletzt in eine Klinik.
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4: In den nächsten Stunden bleibt es klar und trocken in unserer Stadt. Dazu kühlt es ab auf rund 6 Grad. Der Start in den Tag wird sonnig. Später gibt es dann eine Tagestopptemperatur von 21 Grad.
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6: Achtung Autofahrer, auf der A39 Hamburg Richtung Lüneburg liegt zwischen Winsen-Ost und Handorf ein totes Tier auf der linken Spur. Und auf der A1 Hamburg Richtung Bremen ist zwischen Posthausen und Euten nach einem Unfall nur eine Spur frei. Soweit der Radio Hamburg Verkehr für Hamburg, Niedersachsen und Schleswig-Holstein.
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2: Ich bin Diana Kramer. Der Wohnungsbau in Deutschland soll beschleunigt werden. Das Bundeskabinett hat den Weg für ein neues Baugesetzbuch freigemacht. Damit sollen kommunale Planungen schneller und Wohnungsbau in gefragten Gebieten bevorzugt werden.
3: Städte und Gemeinden sollen noch leichter gegen sogenannte Schrottimmobilien vorgehen können. In extremen Fällen könnte dann sogar eine Enteignung möglich sein. Bauministerin Huberts bemängelt die zuletzt schwachen Zahlen beim Wohnungsbau. Im letzten Jahr sind nur noch knapp über 200.000 Wohnungen fertiggestellt worden. Neu ist außerdem, Kommunen mit angespanntem Wohnungsmarkt können künftig ein überragendes öffentliches Interesse für Wohnungsbau erklären. Dadurch soll die Bauplanung statt auf 5 bis 15 Jahren künftig in etwa 2 Jahren abgeschlossen werden können. David Riemer, Berlin.
2: Trotz Waffenruhe und laufender Verhandlungen für ein Kriegsende haben die USA nach Medienberichten erneut Ziele im Iran angegriffen. Die Schläge galten einer Anlage, die eine Bedrohung für US-Streitkräfte und die kommerzielle Schifffahrt darstelle, berichten die Sender CNN und CBS News unter Berufung auf einen Beamten. Dem Wall Street Journal zufolge feuerte der Iran zunächst 4 Drohnen auf amerikanische und zivile Schiffe ab. Der Iran meldete aus dem Süden des Landes an der Straße von Hormuz mehrere Explosionen. Menschenhandel soll in Deutschland künftig konsequenter verfolgt und härter bestraft werden können. Das sieht ein Gesetzentwurf des Bundesjustizministeriums vor, den das Bundeskabinett beschlossen hat.
4: Wer Menschen mit falschen Versprechungen nach Deutschland lockt, um sie hier dann unter Zwang arbeiten zu lassen, der wird künftig bei einer Verurteilung mit bis zu 10 Jahren Haft rechnen müssen. Neu ist außerdem, dass sich auch Kunden und Kundinnen strafbar machen, wenn sie etwa Leistungen bei Anbietern einkaufen, die klar fragwürdig sind. Da gibt es viele schwarze Schafe, etwa auf dem Bau und bei Nagelstudios. Aus Berlin, Lea Matschulat.
2: Nach einem Unfall mit 2 toten Kindern in Dienstlaken am Niederrhein prüfen Ermittler, ob bei der Autofahrerin ein medizinischer Notfall vorlag. Es spreche nichts für eine absichtliche Tat, teilte die Polizei mit. Die 47-Jährige hatte vor einer Schule die Kontrolle über ihr Auto verloren und war in eine Gruppe von 3 Jungen gefahren. 2 12-Jährige starben im Krankenhaus, der 3. wurde leicht verletzt. Die Autofahrerin kam schwer verletzt in eine Klinik.
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5: Aktuell ruhiges Wetter über Hamburg, trocken und vielerorts klar. Gemessen hier vom Radio Hamburg Studio ist die Luft schon deutlich frischer. Der Tag startet dann mit viel Sonne mit einer Tagestopptemperatur von 21 Grad.
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8: Achtung Autofahrer, auf der A39 Hamburg Richtung Lüneburg liegt zwischen Winsen-Ost und Handorf ein totes Tier auf der linken Spur. Und auf der A1 Hamburg Richtung Bremen ist zwischen Posthausen und Euten nach einem Unfall nur eine Spur frei. Soweit der Radio Hamburg Verkehr für Hamburg, Niedersachsen und Schleswig-Holstein.
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1: Ray, bei Radio Habbo. Guten Morgen, schön, dass ihr dabei seid. Euer Musiksender Nummer 1 bringt euch ganz viele Mega-Hits. Alle Farben mit Baby Goodbye ist das Beste von heute und hat sich schon schick gemacht für euch, wenn ihr gleich dazukommt zum Mitsingen, direkt nach unseren News. Es ist pünktlich.
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3: Ich bin Diana Kramer. In den großen Konflikten stehen die Zeichen erneut auf Eskalation. Trotz Waffenruhe und laufender Friedensverhandlungen haben die USA erneut Ziele im Iran angegriffen. Und auch im Ukraine-Krieg spitzt sich die Lage zu. Präsident Zelensky kündigte am Abend weitere Angriffe auf Russland an. Heute beschäftigt sich der UN-Sicherheitsrat in New York mit der aktuellen Lage.
4: Nach dem verheerenden Angriff auf Kiew und weiteren Drohungen aus Moskau sucht der ukrainische Präsident Zelensky Hilfe bei den USA und den Vereinten Nationen. Das höchste UNO-Gremium hat schon viele Male getagt, ohne viel bewirken zu können. Resolutionen werden von den Vetomächten Russland und China niedergeschlagen, Aufrufe zum Frieden verhallen im Nichts. Zelensky betonte, dass sich die Ukraine bei der Abwehr der Angriffe auf die ganze Welt verlasse, bei der Abwehr von ballistischen Raketen aber vor allem auf die USA. Aus den USA, Tina Eck.
3: Berichte über mögliche Diskussionen zu einem Austausch von Kanzler Merz sorgen in der Union für Unruhe. Bild und Stern hatten unter Berufung auf führende Christdemokraten darüber berichtet und als möglichen Nachfolger unter anderem NRW-Ministerpräsident Wüst genannt. Der Kanzler selbst äußerte sich bei einer CDU-Veranstaltung in seinem Heimatort Arnsberg am Abend nicht dazu, bekannte sich aber zu seiner Verantwortung als Regierungschef. Die Spritpreise sinken weiter. Superbenzin der Sorte E10 ist innerhalb einer Woche um 2,7 Cent billiger geworden, Diesel um 4,5 Cent. Der ADAC hält den Preisrückgang an den Tankstellen für viel zu gering.
5: Sowohl Diesel als auch Super E10 liegen mittlerweile im bundesweiten Tagesdurchschnitt unter 2 Euro. Allerdings sind beide immer noch gut 20 Cent teurer als vor Ausbruch des Irankrieges. Und das trotz des Tankrabatts von rund 17 Cent und obwohl der Ölpreis zuletzt deutlich nachgegeben hat. Für den ADAC ist das aktuelle Preisniveau der Beweis, dass die Mineralölkonzerne günstigere Ölpreise nur sehr verlangsamt an die Kunden weitergeben. Ronny Thorau, Berlin.
3: Die Gewerkschaft Verdi ruft bei der Postbank auch heute zu Warnstreiks auf. Die Gewerkschaft verlangt für die Beschäftigten 8% mehr Geld, mindestens aber 300 Euro im Monat. Um den Druck in den Tarifverhandlungen zu erhöhen, werden Postbankbeschäftigte heute auch bei der Hauptversammlung der Deutschen Bank in Frankfurt am Main protestieren, zu der die Postbank gehört.
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1: Und das ist euer Radio Hamburg Frühlingswetter mit dir, Lea.
0: Da werdet ihr direkt belohnt, wenn ihr entweder jetzt schon wach seid um 5.02 Uhr oder die Nachtschicht weggeackert habt. Der Himmel ist so schön pink jetzt bei 8 Grad in der City. In Bad Bram steht auch schon richtig schön sonnig bei 6 Grad, 7 messen, wenn Hase fällt. Und das Schöne ist, heute bleibt es komplett trocken bei 21 Grad. Morgen zwar ein bisschen Nieselregen, aber wieder super, super sommerlich bei 28 Grad.
1: Und hier ist für eure Sicherheit der Radio Hamburg Verkehr mit der Edeka-App. Aktuell sind noch keine Staus oder Blitzer von euch gemeldet. 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
1: Guten Morgen!
0: Hallo!
1: Ja, als Kinofilm wäre das ein Blockbuster, so ist es halt mal das Beste von heute. Ihr holt euch gleich mal alle Farben ins Bad. Mit Baby Goodbye singt doch mit, genau auch bei ATB Topic und A7S. So ein Haufen Leute, ne? Sind
0: ja.
1: Alle jetzt schon wach für euch mit Your Love.

0: Schlossgenossen. Guten Morgen, hier ist eure Radio Morgen Morning Show. Achtung, Autofahrer um 5.12 Uhr. Eine ungesicherte Unfallstelle auf der A23 Heide Richtung Hamburg zwischen Tornesch und Pinneberg Nord. Fahrt bitte vorsichtig, ihr wisst, wir brauchen jeden Hörer.
1: Ja.
0: Und das war der Radio Hamburg Verkehr mit der Edeka App und direkt danach dein Wetterupdate.
1: Der Sonnenaufgang wird immer schöner, aber 9 Grad jetzt in der City. Orange, rosa, blauer Himmel und es bleibt genauso schön bei 21 Grad. Und ich weiß, viele von euch sind doch bestimmt auf der Suche nach einem neuen Hobby und da unterstützen wir euch doch sehr gerne bei.
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3: Aber die Radio Hamburg Familie hilft.
1: Ja, das ist
3: Hobbylose für die Hobbylose.
1: Das ist hier für uns alle und ihr habt die allerbesten Vorschläge. Ich suche ja schon lange ein Hobby für mich, John, wo ich so richtig für brennen kann.
0: Ja.
1: Und ziehe jede Woche einen Vorschlag von euch aus unserer Lostrommel. Da sind einige drin. Teste das dann für euch und mich. Segeln war jetzt der Vorschlag von Radiomokörer Enno.
0: Ja, Hobbylose für die Hobbylose. Ne? Stellt euch das bitte vor, jetzt bei euch geschützt in eurem Bad in diesem Augenblick um 5.13 Uhr. Du, Lea, gestern bei bestem Wetter, kleines Holzsegelboot auf der Außenalster und du landest erstmal auf dem Hintern.
1: Stopp mal, Enno, Hilfe! Alter, ich sitze auf dem Boden. Oh mein Gott, Enno, was habe ich getan?
4: So, jetzt haben wir eine Wende gemacht.
1: Also die Wende war jetzt nicht geplant, aber wir haben es überlebt.
0: Das ist die Wende.
1: Ja, ich wusste gar nicht, dass ich eine Wende kann, aber ich habe das da irgendwie hinbekommen. Also es hat auf jeden Fall wirklich Spaß gemacht, auch mit Stürzen. Ihr seht es, alles nochmal ungefiltert, auch bei uns auf Insta.
0: Natürlich, Segeln ist die teuerste Art, unbequem zu reisen. Ist ein, wahrscheinlich auch arschteuer, oder?
1: Jetzt ja, ich habe ja alles gecheckt. Aufwand, Geld, Spaß und auch Flirt, beziehungsweise neue Leute, Kennenlernfaktor. Mhm. Ob Segeln was für euch ist, gleicht ihr doch gern mal ab hier bei Radio Hamburg um 7.40 Uhr.
0: Ja, und so lange auf Zoe Wes warten, das geht gar nicht. Und deswegen kommt sie jetzt mit einem ihrer schönsten Mega-Hits bei eurem Musiksender Nummer 1.

0: Watermelon Sugar.
1: Hi.
2: Cool. Guten Morgen.
1: Hi.
2: Habt ihr doch auch gerade mitgesungen bei euch in der Küche, während ihr frühstückt. Das erste Frühstück eures Morgens. 5.25 Uhr gleicht für euch dabei bei eurem Musiksender Nummer 1, Sternzeichen Megahit Somber. Mm. Die besten von heute. Homewrecker macht euch richtig Spaß. Unterstützt euch im Bad, beim Zähneputzen und für ganz viele Megahits auch ganz viele Leute. Ich erkenne da mal eben David Guetta, Teddy Swims, Tones and I.
1: Gut.
2: Und alle für euch garantiert noch vor 5.30 Uhr mit Gone, Gone, Gone.
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0: Guten Morgen. Hallo. Euch einen wunderschönen Donnerstag mit eurem Musiksender Nummer 1, Radio Hamburg. Und ihr wisst natürlich auch, dass es Tiere gibt, die täglich klarkommen müssen mit dem, was sich der liebe Gott so für sie ausgedacht hat.
1: Oh.
0: Ja, so Käfer mit so kurzen Beinchen für einen viel zu großen Körper. Da machst du dann gerne mal Plumps.
1: Oh Mann,
0: wir müssen
1: ja, ich
0: hab so Augen. Brillenschlangen, ich bin eine. Und ein ganz besonderes Exemplar stellt euch gleich Radio Hamburg-Hörer Martin vor. In 10 Minuten. Jetzt ist es 5.30 Uhr.
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0: Eventuell seid ihr jetzt in diesem Augenblick betroffen auf eurem Weg zur Arbeit oder von eurer Nachtschicht nach Hause. Gestern Nachmittag kam es zu einem Stellwerkausfall bei Lüneburg. Bis heute Vormittag ist der Bahnverkehr zwischen Hamburg und Berlin stark beeinträchtigt. Radio Hamburg Vorschlag nutzt als Alternative die Verbindung von Berlin und Hamburg über Hannover. Die nächsten Nachrichten gibt's um 6 und das Radio Hamburg Wetter.
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0: Und mit der Lea-App.
1: Die ist super. Und das Wetter ist auch super. 9 Grad jetzt in der City. Und das ist so schön sonnig. Da wird selbst die vielleicht etwas längere Bahnfahrt dann bei euch heute Morgen zur Oase. Wenn ihr einen Fensterplatz habt, den wünschen wir euch natürlich. Genauso in Trittau bei 6 Grad. 8 messen wir in Hollenstedt. Und dann gibt es heute nur Sonnenschein bei 21 Grad. Morgen auch maximal sonnig, zwar auch so leichter Sommerregen dazwischen, den ihr auch genießt, und echt sehr, sehr warme 28 Grad.
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0: Für eure Sicherheit der Radio Hamburg Verkehr mit der Edeka-App. Achtung, Autofahrer, haben eine ungesicherte Unfallstelle auf der A23 Heide Richtung Hamburg zwischen Tornesch und Pinneberg Nord. Dann gibt's Stop & Go wegen Schichtwechsel bei Airbus. Neuenfelder Hauptdeich Richtung Airbus-Gelände. 1 Kilometer, er braucht da gerade 10 Minuten mehr. Und das Blitzer-Update. Radio Hamburg Lars hat den ersten des Morgens gesehen auf der A7 Richtung Norden, Höhe Abfahrt Volkspark. Danke fürs Melden. Der Radio Hamburg Verkehr für Hamburg, Niedersachsen und Schleswig-Holstein.
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0: Guten Morgen.
1: Hallo.
0: Ja, Summer für euch gleich dabei mit dem Besten von heute. Singt ihr doch gleich mit in der Küche mit Homewrecker und Felixin und Leonie. Diese Allianz aktiviert euren Donnerstagmorgen mit Waking Up.

0: Hier ist Radio Mucke. Guten Morgen. Hallo. 5.38 Uhr an eurem Donnerstagmorgen. Und ihr seid doch Tierfreunde. Habt vielleicht selbst eins oder zwei oder schaut euch das lieber von Weitem an. Hier sind wir uns alle einig.
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0: Ja, und gestern haben wir euch ein Tier vorgestellt, das ihr garantiert kennt und toll findet. Den Ohrwurm.
2: Ja,
0: ne, gleich gibt's ein paar davon. Ja, für ganz viele Mega-Hits bei eurem Musiksender Nummer 1. Taylor Swift zum Beispiel mit dem Besten von heute, Operlight. Ohrwurm, auch gleich Toby Romeo mit You're Not Us und What It Feels Like. Der Ohrwurm hat hier bei Radio Hamburg für euch Hochkonjunktur und du hast auch eine tolle Idee. Hallo!
3: Hallo John, hallo liebes Radio Hamburg-Team. Hier ist Martin aus Roter Baum. Also John, wenn du mit dem Ohrwurm als Lieblingstier rauskommst, sage ich dir nur, mein Lieblingstier ist übrigens der Zapfhahn.
2: Oh, na, sehr gut. Cheers.

0: Morgen, Hamburg.
1: Moin.
2: Radio Hamburg TV, ich habe 5 vor 42 und ihr wisst, es gibt so typische Wörter, die sind so typisch deutsch.
1: Na?
2: Ein Beispiel, Sättigungsbeilage.
1: Oh ja, was soll das sein?
2: Das Brot. Ist so Reis oder Kartoffeln, aber sag doch
1: sonst
2: gleich
1: sonst werden wir
2: Reis
1: nicht satt.
2: Genau. Ich habe jetzt noch ein weiteres deutsches Wort für euch gefunden und das deutscher geht es glaube ich gar nicht. Es ist das Wort Fliegengitter.
1: Fliegengitter, oh mein Gott, das gibt's auch nur hier, glaube ich.
2: Gitter, wie so ein Knast für Fliegende.
1: Ja.
2: Aber ist natürlich hilfreich, vor allen Dingen bei dem guten Wetter, wenn die Fliegen alle bei euch rein wollen. Das Wetterupdate mit dir, Lea.
1: Ja, und das Schöne ist bei 9 Grad in der City, wenn es so sonnig ist, kommt es einem null vor, als wäre es 5.42 Uhr. Es ist einfach schon so, so hell und es bleibt vor allem auch sehr, sehr sonnig bei 21 Grad.
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Mega Disco Fox an eurem Donnerstagmorgen. Ihr hört Radio Amok, es ist 5.55 Uhr, diese Uhrzeit ist sogar notariell beglaubigt. Dazu ganz viele Megahits bei eurem Musiksender Nummer 1. Herr Weekend ist für euch dabei in der nächsten halben Stunde. Macht richtig Bock, Dermot Kennedys Stimme hättet ihr gerne, dann würde es in eurem Bad so klingen. Und als Zugabenteil in dieser Stunde singt euch Leona Lewis jetzt mitten in

0: diese Uhrzeit schon so schön singen.
1: Ja,
0: das ist Radio Hamburg hier, absoluter Wahnsinn. Die absoluten Shopping-Top 3 haben wir gleich für euch. Was wird gerade von euch am allermeisten geshoppt?
1: Mhm.
0: Gleich mal ab, ob das matcht bei euch in 10 Minuten. Jetzt ist es 6 Uhr.
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3: Guten Morgen. Schüsse auf ein Taxi. Störung auf der Bahnstrecke nach Berlin. Sonnig bis zu 21 Grad. Einsatz für die Hamburger Polizei in der Nacht auf St. Pauli ist geschossen worden. Marc Elvers.
4: Ziel war ein Taxi, das sich zum Tatzeitpunkt um 2.10 Uhr nahe der Kneipe Domschenke aufgehalten hat. Darin saß nur der Taxifahrer. Er ist unverletzt geblieben. Laut Polizei ist auch nicht direkt auf ihn geschossen worden. Der oder die Täter konnten nicht gefasst werden. Die Fahndung der Polizei läuft. Die Hintergründe sind noch völlig unklar.
3: Fachleute warnen in der Metropolregion Hamburg vor einer wachsenden Beschäftigungslücke. Es fehle bald der Nachwuchs. Clemens Benke.
5: Von den sozialversicherungspflichtig Beschäftigten sind fast 560.000 älter als 55 Jahre. Und die werden in den nächsten Jahren aus dem Beruf ausscheiden, so steht es in dem Bericht der Koordinierungsstelle Fachkräftesicherung der Metropolregion Hamburg. Demgegenüber stehen aber nur etwa 200.000 Beschäftigte, also weniger als die Hälfte, unter 25 Jahren. Es droht also eine spürbare Beschäftigungslücke, warnen die Fachleute.
3: Auf der Bahnstrecke zwischen Hamburg und Berlin gibt es auch heute Morgen noch Ausfälle und Verspätung. Grund ist ein Stellwerksausfall in Deutsch-Evern im Kreis Lüneburg. Die Probleme sollen laut Bahn bis in den Vormittag andauern. Die Imagewerte von Bundeskanzler Merz sind im Keller. Gut ein Jahr nach dem Start seiner Regierung muss er sich aktuell laut Medienberichten auch noch mit einer Debatte über seinen Kanzlerposten auseinandersetzen. Auf einer CDU-Veranstaltung in seiner Heimatstadt Arnsberg im Hochsauerland gab er sich am Abend kämpferisch. Diana Kramer.
6: Die Arnsberger CDU steht felsenfest hinter Friedrich Merz. Er habe volle Rückendeckung für das, was er tue, sagte einer der Parteifreunde. Und deshalb hatte Merz zumindest öffentlich auch keinen Grund, sich zu den Spekulationen über einen möglichen Kanzlerwechsel zu äußern. Er sei persönlich mit aller Kraft entschlossen, mit seiner Regierung einen Aufbruch in Deutschland zu ermöglichen, sagte er.
3: Das waren die Nachrichten aus Hamburg, Deutschland und der Welt.
0: Schneemann-Wahrscheinlichkeit heute 0%.
1: Also wirklich 0-0.
0: Ja, Radio Hamburg Frühlingswetter mit dir.
1: Mit Schnee ist hier gar nichts bei 21 Grad maximal heute. 15 Stunden Sonnenschein und 21 Grad klingt so entspannt, aber John, ich war wirklich gestern so froh. Ich saß an der Alster, ich bin da wirklich auch das weißeste Weiß, was es gibt.
0: Ja,
1: und ich war so glücklich, dass es da so einen Sonnencremespender gab.
0: Ja, und dass du das Segeln überlebt hast. Aber
1: das auch.
0: Auch in dieser Stunde.
1: Ja, wirklich.
0: Einiges.
1: Ja, aber einiges los. Also Sonnencremespender war trotzdem mein Leben. Wir haben für euch extra mal so eine Sonnencremespenderkarte online. Checkt ihr auch mal ab. Auch jetzt schon bei 9 Grad in der City. 7 in Bad Oldesloe. 7 sind es auch noch in Kiel. Da ist es ein bisschen windiger jetzt. Also Segeln würde da sehr gut gehen. Dazu bleibt es trocken heute den ganzen Tag. Morgen leicht vernieselt, aber das ist so ein Sommerregen, der trotzdem sehr, sehr warm ist bei 28 Grad.
0: Und jetzt für eure Sicherheit um 6.02 Uhr der Radio Hamburg Verkehr mit der Edeka-App. Achtung, nö, ist eine Entwarnung. Die Gänse sind futsch und haben es überlebt. Die hatten ihren Koffer gepackt, die waren auf der A23 Hamburg-Heide. Itzehoe Nord in beiden Richtungen sind keine Gänse mehr unterwegs. Stop and Go A25 Geesthacht Richtung Hamburg. 1 Kilometer zwischen Nettelnburg und Neu-Allermöhe. Ihr braucht gerade 10 Minuten Geduld und das Blitzer-Update A7 Richtung Norden. Höhe Abfahrt Volkspark. Der Radio Hamburg Verkehr für Hamburg, Niedersachsen und Schleswig-Holstein.
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0: Guten Morgen.
1: Hallo.
0: Schön, dass ihr dabei seid an eurem Donnerstagmorgen in dieser kurzen Woche nach Pfingsten. Dermot Kennedy freut sich schon auf euch mit dem Besten von heute. Funeral singt er direkt rein in euer Badezimmer. Wir starten zusammen mit The Weeknd bei eurem Musiksender Nummer 1 mit Blinding Lights.

0: Dankeschön an Dermot Kennedy, der sich jeden Morgen für euch schafft. Gerade hört das Beste von heute bei eurem Musiksender Nummer 1, 6.10 Uhr an eurem Donnerstagmorgen. Ihr geht heute noch einkaufen. Wir haben mal eure Shoppingtüten gescannt und da steht Frühling und der kommende Sommer ganz oben.
1: Ja, aber hallo. Und bestimmt denkt ihr auch so, ja, bei dem Wetter, klar, da kaufen jetzt alle Kleider, kurze Hosen, Badesachen.
0: Speedo.
1: Oh nee, John, du gerne, ja. Aber nein, es ist natürlich schön deutsch, typisch, die Top 3 Bestseller.
2: Top 3.
1: Outdoor-Lichterketten. Und das ist wirklich witzig, weil ich habe ohne Witz eine bekommen zum Geburtstag von meiner Mutter. Also ich kann es bestätigen, die sind beliebt, die sind super.
2: Top 2.
1: Ein Fliegengitter fürs Fenster.
0: Ui.
1: Braucht man auch ganz dringend.
2: Top 1.
1: Das ist wirklich gut. Sonnencreme mit Lichtschutzfaktor 50. Das ist, sagt auch wieder, wir sind deutsch, wir brauchen 50. 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
0: Ja, und ein Platz fehlt noch.
2: Top 97.
0: Ja. Ein Snickers.
1: Ein Snickers, ja. Ja, das geht immer.
0: Gibt es zum Beispiel bei Rewe, ist auch im Elbe-Einkaufszentrum. Wir wünschen euch ganz viel Spaß und natürlich auch viel Erfolg beim Sammeln eurer Kassenzettel und Happy Birthday mit eurem Musiksender Nummer 1.

0: Morgen. Radio Mucki für euch um 6.15 Uhr mit einem fantastischen Wetterupdate von dir, Lea.
1: So gut, so sonnig, komplett trocken, 21 Grad maximal. Und auch jetzt morgens ist es schon schön bei 9 Grad in der City.
0: Jo, und perfekt für euch, um später mal rauszugehen, sich auf der Liegewiese oder am Elbstrand eine schöne Bratwurst zu gönnen. Und ihr habt da doch eure Favorite Spots. Moin!
2: Moin, Lea und John. Hier ist Katja. Meine Lieblingsbratwurst, die hat wirklich den besten Knack. Das ist in der kleinen Pause bei St. Pauli.
0: Oh, sehr gute Knack. Idee. Auch das ist hier richtig super.
3: Moin, John und Lea. Ich heiße Walle. Die beste Bratwurst gibt es natürlich im Pauli-Stadion, Millerntor.
0: Oder wenn ihr jetzt mal 25 Euro in eine einzige Wurst stecken wollt, dann in Hamburg in die teuerste Bratwurst Deutschlands. Gibt es bei euch in Barmbek Süd in der Mozartstraße bei Curry Pirates. Stilecht vor Ort nur auf Porzellan.
1: Natürlich.
0: Ganz kurz mal. Hausgemachte Gänseleberbratwurst. Garniert mit, danke für die Musik. Garniert mit Portwein-Trüffelschaum, Balsamico-Reduktion serviert mit einem Gruß aus der Küche, ein Fleuron, also ein feines Blätterteiggebäck, gefüllt mit Tomaten, Olivenöl und eingelegten Zwiebeln.
1: Sind wir noch bei Bratwurst?
0: Wir sind noch bei Bratwurst. Okay. Alternative, ich empfehle euch Fantasie vom Schwein in eigenem Darm an indischer Soße, kurz eine Currywurst.
1: Oh nee, was ist das?

0: Und alle.
1: Jetzt haben wir mal guten Morgen.
0: 6:22 an eurem Donnerstagmorgen. Ihr habt es gehört bei uns in den Nachrichten. Die Imagewerte von Kanzler Friedrich Merz sind im Keller. Mhm. Und unser Chef ist auch gerade im Keller. Und warum geht er da runter?
1: Das klingt total spaßig.
0: Ja, ihr habt doch ganz oben in eurer Küche gleich Spaß. Megahits-Power Musiksender Nummer 1, auch in der nächsten halben Stunde. Dazu gehört auch das Beste von heute mit Klock Klock. Und die Allianz von Michael Schulte und Aussies erwartet euch garantiert noch vor 6.30 Uhr. Sie geben für euch Half of My Heart.
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0: zum Beruf gemacht, Michael Schulte und Austis. Gute Wahl, ihr hört Radio Hamburg, eure Morning Show, und ihr, unsere Hörerinnen und Hörer, helft dir, Lea, auf der Suche nach dem einen Hobby. Und ja, hier sitzen wir mal alle in einem Boot.
1: Ja, ob ihr wollt oder nicht, ihr sitzt mit in meinem Boot. Segeln war die Idee von Radio Hamburg-Hörer Enno. Und ob das eventuell auch was für euch ist, habe ich für euch ausgiebig getestet, Stiftung Segeltest. Und das überraschende, sehr, sehr abenteuerliche Ergebnis erlebt ihr mit hier in 10 Minuten. Jetzt ist es 6:30.
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3: Guten Morgen, ich bin Rainer Hirsch. In der vergangenen Nacht hat ein Unbekannter in der Budapester Straße auf St. Pauli auf ein Taxi geschossen. Darin saß der Fahrer. Er blieb unverletzt. Die Polizei sucht nach dem Täter. Die Hintergründe sind unklar. Wegen eines Stellwerksausfalls in Deutsch-Evern im Landkreis Lüneburg ist der Bahnverkehr zwischen Hamburg und Berlin bis voraussichtlich heute Vormittag stark beeinträchtigt. Nach Angaben der Bahn kommt es auf der Strecke zu Ausfällen und Verspätung. Am besten in der Bahn-App checken. Inmitten der laut Medienberichten in der Union bestehenden Debatte über einen Austausch des Bundeskanzlers hat Friedrich Merz seine Reformambition als Regierungschef unterstrichen. Er sei persönlich mit aller Kraft entschlossen, den benötigten Aufbruch zu ermöglichen, sagte Merz bei einer CDU-Veranstaltung in seiner Heimat Arnsberg. Auf die aktuellen Spekulationen ging der CDU-Chef nicht ein.
0: Die nächsten Nachrichten gibt's garantiert um 7 und euer Radio Hamburg Frühlingswetter.
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0: Und mit dir, Lea.
1: Das hat perfekte Bedingungen. 21 Grad, nur Sonnenschein, und ihr nutzt das doch schon optimal. Radio Hamburg-Hörer Alex hat uns ganz stolz natürlich seinen Grill geschickt.
0: Natürlich.
1: Angegrillt und schreibt nicht Bratwurst, sondern Schaschlik. Selbst gemacht.
0: Sehr gut.
1: Wichtiger Hinweis.
0: Und sehr lecker.
1: Schaschlik ist ein schönes Wort, ja. Gönnt ihr euch heute auch. Bei 9 Grad in der City freut ihr euch jetzt schon drauf. 9 messen wir auch in Pinneberg, 8 in Hasefeld. Und es geht ja überall noch so weit nach oben, nur Sonnenschein. Morgen so ein leichter Nieselregen dazwischen, aber auch der ist warm und erfrischend, weil es super heiß wird, bei 28 Grad.
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0: Für eure Sicherheit der Radio Hamburg Verkehr mit der Schaschlik-App.
1: Ja. Oh,
0: das klingt doch nicht schlecht.
1: Die entwickelst du noch.
0: 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Stop in Goa 25, Geesthacht Richtung Hamburg. 1 Kilometer zwischen Nettelnburg und Neu-Alamöe. Ihr braucht gerade 10 Minuten Geduld und das Blitze-Update A7 in beiden Richtungen Höhe Volkspark. Der Radio Hamburg Verkehr für Hamburg, Niedersachsen und Schleswig-Holstein.
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0: Guten Morgen!
1: Ja,
0: ja, Ariana Grande singt sich gerade warm für ihren großen Auftritt in eurer Küche mit No Tears Left to Cry. Und das Beste von heute veredelt jetzt euren Start in euren Donnerstagmorgen bei eurem Musiksender Nummer 1. Viel Spaß mit Glocke.

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1: Guten Morgen, Radio Amok hier für euch um 6.39 Uhr und ihr seid auf der Suche nach einem neuen Hobby und helft Lea dabei, eins zu finden. Mhm. Und habt es vielleicht sogar gehört im Radio Amok Nachmittag der Stübi-Show.
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1: Tja, ihr schlagt Hobbys vor, die schreiben wir einzeln auf Lose ziehen und Lea setzt es für euch um. Also Hobbylose für die Hobbylose.
3: Ja, das ist nie.
1: Auf ging's am Nachmittag auf die sonnige Außenalster und ihr steigt jetzt mit dir, Lea, Captain Kruse. Mhm. Ne, und Radiomarkhörer Enno, der hatte die Idee in dieses kleine Holzsegelboot beim Anleger Bobby Reich.
3: So, Rettungsweste ist zu, es gibt kein Zurück mehr. Oh, jetzt wird das hier gerade langsam ein bisschen laut.
4: Die Ruhe kommt sofort wieder.
3: Ja, ja, ja. Okay. Ich bin 2 Zentimeter mit meinem Arsch vom Wasser entfernt.
4: Ich bin langsam Farbe.
3: Ach süß, mitten durch die Alsterschwede fahren wir hier gerade. Da ist die Regatta. Moin. Nee, nee, nee, nee, nee. Stopp mal, stopp mal, stopp mal. Endo, Hilfe. Alter. Ich sitze auf dem Boden. Ich bin da so lang geslidet, John. Das, ja, das ganze Boot, einfach, das war mir zu schräg.
1: Ja, aber ich habe das gesehen, das ging auch richtig schräg ab, das
3: ja.
1: Boot. Ne? Wie man das so kennt vom Segeln aus irgendwelchen Regattenfilmen.
3: Regatten. Ja, ich habe das auch nicht erwartet, dass das so wild wird. Also danke nochmal an Radio Mokura Enno für diese Idee.
1: Ja, vergesst Fluch der Karibik. Ne? Fluch der Außenalster. ja. Noch besser, ihr seht Lea als Captain auch bei uns, bei Insta natürlich.
3: Auf jeden Fall. Und als Guideline für euch auch gleich das große Segelzeugnis. Oh. Aufwand, Geld, Spaß und Flirt, beziehungsweise auch neue Leute Kennenlernfaktor. Ob Segel was für euch ist, checkt ihr doch mal um 7.40 Uhr hier bei Radio Hamburg. Gleicht ihr gerne mal ab und wir wünschen euch da ganz viel Spaß.

0: Es ist 6.45 Uhr.
1: Korrekt.
0: Mehr weiß ich auch nicht.
1: Dann würde ich einfach weitermachen.
0: Rest geht an, Lea.
1: Ja, das Wetterupdate ist doch super. Bei 10 Grad jetzt in der City. Allein wenn ihr rausguckt, ist euch schon ein Ticken wärmer. Die Sonne strahlt den ganzen Tag und ihr werdet es auch so merken nachher, wenn ihr da drin steht, bei 21 Grad.
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0: Big and Beautiful.
1: Boah, Hello Black, was für ein genialer Sänger,
2: so
1: oder?
2: So gut,
1: mit seiner Stimme. Startet ihr an euren Donnerstagmorgen 6.53 Uhr. Euer Musiksender Nummer 1 bringt euch ganz viele Mega-Hits. Tiffany Harris mit Vertigo ist das Beste von heute. Sie hat sie schon schick gemacht für euch, wenn ihr gleich noch dazu kommt zum Mitsingen in eurem Bad, direkt nach unseren News. Vorher noch Jax Jones und Ray, garantiert noch vor sie mit You Don't Know Me.
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0: eure akustische Disco-Kugel hier bei Radio Hamburg, eurem Musiksender Nummer 1. Schön, dass ihr dabei seid. Und jetzt stellt euch doch mal vor, ihr seid mehrfacher Millionär, Fußballer in der deutschen Nationalmannschaft. Und wenn man mit einem Foto von euch auf die Straße geht und fragt, wer ist das, erkennt euch niemand. Oder ihr werdet für einen Handwerker gehalten.
1: Oh Mann.
0: Ja, welcher unser Nationalspieler das ist, hört ihr mal gleich um 7.17 Uhr.
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0: Es ist 7 Uhr.
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4: Schönen guten Morgen. Schüsse auf St. Pauli. Endspurt Richtung Olympia. Viel Sonne, maximal 21 Grad. Auf St. Pauli hat ein Krimineller am frühen Morgen in der Budapester Straße auf ein Taxi geschossen. Der im Wagen sitzende Fahrer blieb unverletzt. Nach dem Täter wird gesucht. Warum auf das Taxi geschossen wurde, ist unklar. Am Sonntag gilt's. Bis 18 Uhr können wir dann darüber abstimmen, ob Hamburg sich um die Austragung Olympischer Spiele bewerben soll oder nicht. Mark Elvers.
5: Das Referendum gilt als erfolgreich, wenn mindestens 262.609 Hamburger mit Ja stimmen. Das ist das sogenannte Mindestquorum und es insgesamt mehr Ja als Nein-Stimmen gibt. Per Brief kann jetzt nur noch über die Briefkästen der Bezirksämter abgestimmt werden. Wer vor Ort abstimmen will, kann das am Sonntag von 8 bis 18 Uhr in einer der 178 Abstimmungsstellen. Dafür werden der Abstimmungsschein und der Perso gebraucht. Notfalls reicht auch nur der Perso. Wer kurzfristig krank wird, kann per Brief abstimmen und ihn durch Freunde, Familie oder Nachbarn beim Bezirksamt abgeben lassen.
4: Die Imagewerte von Bundeskanzler Merz sind im Keller. Gut ein Jahr nach dem Start seiner Regierung muss er sich aktuell laut Medienberichten auch noch mit einer Debatte über seinen Kanzlerposten auseinandersetzen. Auf einer CDU-Veranstaltung in seiner Heimatstadt Arnsberg im Hochsauerland gab er sich am Abend kämpferisch. Diana Kramer.
6: Die Arnsberger CDU steht felsenfest hinter Friedrich Merz. Er habe volle Rückendeckung für das, was er tue, sagte einer der Parteifreunde. Und deshalb hatte Merz zumindest öffentlich auch keinen Grund, sich zu den Spekulationen über einen möglichen Kanzlerwechsel zu äußern. Er sei persönlich mit aller Kraft entschlossen, mit seiner Regierung einen Aufbruch in Deutschland zu ermöglichen, sagte er.
4: Der Weltsicherheitsrat wird sich heute auf Antrag der Ukraine in einer Sondersitzung mit dem russischen Angriffskrieg auf die Ukraine beschäftigen. Da Resolutionen meist von China und Russland niedergeschlagen werden, ist von der Seite aus aber nichts zu erwarten. Soweit die Nachrichten aus Hamburg, Deutschland und der Welt.
0: Euer Radio Hamburg Frühlingswetter kommt von dir, Lea.
1: Das wird immer sonniger. 10 Grad jetzt schon in der City, 21 Grad später noch. Und genau jetzt geht's los, dass ihr euch jedes Mal erschreckt, wenn plötzlich jemand, der nie eine Cap aufhat, so eine Kappe.
0: Ja, das ist wie bei Brillen. Den Schirm nach vorne.
1: Ja, das wäre cool. Nee, das andere ist wirklich jetzt nicht mehr cool. John, bitte nach vorne. Aber es ist so, ich denke jedes Mal so, okay, irgendwas ist anders, aber das ist es. Cap hat auf jeden Fall eine Daseinsberechtigung heute. Ihr tragt sie gerne, wenn ihr möchtet, auch nach hinten übrigens. Lasst euch hier nichts von John einreden. 9 Grad messen wir jetzt in Bagdad Heide, 11 in Hasefeld. Und morgen wird es vor allem dann noch sonniger, noch mehr Cap-Wetter bei 28 Grad.
0: Und jetzt für eure Sicherheit der Radio Hamburg Verkehr mit der Edeka-App. Stop and Go, A1 Bremen Richtung Hamburg, 8 Kilometer zwischen Maschnerkreuz und Dreieck Nordelbe, da gab es einen Unfall, da braucht ihr gerade 10 Minuten mehr und A25 Geesthacht Richtung Hamburg, 1 Kilometer zwischen Nettelnburg und Neu-Allermühe, ihr seid ja auch mit 10 Minuten dabei. Radio Hamburg-Hörer Matthias, du hast eine Frage?
7: Schönen guten Morgen, liebes Radio Hamburg-Team.
0: Morgen.
7: Ich habe das vorhin mit der Bahn nicht ganz mitbekommen, das wäre nochmal ganz lieb, wenn ihr mir das nochmal sagen könntet und sonst wünsche ich euch einen schönen Tag.
0: Ist im Hintergrund die Zellentür zugeschlagen. Matthias, es gibt seit gestern Nachmittag einen Stellwerksausfall bei Lüneburg. Das wirkt sich auf den Regional- und Fernverkehr aus zwischen Hamburg und Berlin. Die ICEs fahren nur zweistündig. Alternativ nutze da am besten die Verbindung von Berlin und Hamburg über Hannover. Das Ganze soll dann voraussichtlich auch heute Vormittag repariert werden. Das Blitzer-Update A7 in beiden Richtungen Höhe Volkspark. Der Radio Hamburg Verkehr für Hamburg, Niedersachsen und Schleswig-Holstein.
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0: Euer Musiksender Nummer 1 für euch zum Mitsehen gleich mit James Young und Infinity. Einfach großartig. Ich freue mich schon drauf. Freue mich schon den ganzen Morgen drauf.
1: Ja, klar.
0: Hier natürlich auch das Beste von heute gibt es auch noch bei eurem Musiksender Nummer 1. Freuen wir uns alle und singen mit bei Tiffany Harris und Vertigo.

0: Guten Morgen.
1: Hallo.
0: Radio Muck hier, eure Morning Show. Es ist 7.10 Uhr. Erstmal eine gute Nachricht vor dem Quizzen. Der Bahnverkehr auf der Strecke Hamburg-Berlin rollt wieder und zwar ohne Einschränkungen. Da wurde jetzt alles repariert in den frühen Morgenstunden. Da sagen wir vielen Dank an alle, die sich da so richtig abgemüht haben. Und da quizzt ihr doch in eurer Bahn jetzt mal in Ruhe mit.
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3: Sonnenblende runter, Radio ganz, ganz laut. Euer Quizgesicht habt ihr drauf. Ihr ratet wieder mit, auch im Auto. Während es hier für dich um heiße 400 Euro im Jackpot geht. Andreas aus Hummelsbüttel. Moin.
4: Guten Morgen.
0: Guten Morgen, Andreas.
3: Du hast eine Online-Anmeldung durchgeführt und bist jetzt zum dritten Mal hier. Ihr macht es ganz spannend, immer wieder unentschieden. Und du hast gerade gesagt, Andreas, den Satz fand ich sehr gut.
4: Ich hätte große Lust zu gewinnen.
3: Du hast große Lust zu gewinnen.
0: Dem würde ich mich anschließen wollen.
3: Ich glaube, John hat auch große Lust zu gewinnen. Und das Gute ist aber, dein kleiner Vorteil ist ja schon mal, dass du dir deine Joker-Kategorie selbst aussuchst.
2: Sport.
3: Die Briefwahlen fürs Olympia-Referendum in Hamburg sind vorbei. Persönlich könnt ihr noch bis Sonntag abstimmen. Die Frage ist jetzt, in welchem Jahr haben die Olympischen Spiele das letzte Mal in Deutschland stattgefunden?
0: Ich bin raus.
3: Ich dachte gerade, ob das jetzt ein Buzzern von dir war, aber nein. Nee. Einfach ein John-Anfall.
0: Ja.
3: Andreas hat noch sein Rätselgesicht gerade drauf.
0: Das Quizgesicht, was du gerade sagst.
3: Mhm.
0: Ja.
3: Keiner möchte, dann schließe ich die Frage. In München war es 1972.
4: Ach, war 74.
3: Ah, knapp. Sehr gut, alles gut weiterhin. 0-0, das ist die nächste Kategorie.
2: Wer ist das?
3: Ihr hört jetzt einen Prominenten sprechen, der Deutschland bald den Rücken kehren wird. Und buzzert mit eurem Namen rein, sobald ihr wisst, wer das ist. Der Künstlername reicht hier auch.
5: Also mir geht's sehr gut. Bin nach wie vor fit. Und ja, freue mich, dass ich noch bei euch sein kann.
3: Andreas' Quizgesicht wird gerade immer strenger.
0: Ja, Andreas, ich habe nicht die geringste Idee, tatsächlich.
3: Möchtest du buzzern?
4: Nee, lieber nicht.
3: Heino wäre es gewesen.
4: Ja.
3: Der zieht jetzt nach Österreich. Ja. 87 Jahre alt.
4: Die Stimme, aber den Namen.
0: Ich habe die Stimme auch nicht erkannt.
3: Hey Leute, alles gut, weiterhin 0-0. Vielleicht wieder ein Unentschieden oder diese Kategorie entscheidet über 400 Euro.
2: Natur.
3: Um welche Tiergattung handelt es sich bei einem Marabu? Ja.
0: Das ist ein Vogel.
4: Ja.
3: Das ist ein Storchvogel, und das ist richtig, John. Vogel. 1-0 damit für John. Andreas, es hat super Spaß gemacht hier mit dir. Die ganzen Quizrunden.
4: Auch. Vielen Dank, dass ich so oft kommen durfte.
3: Ja, natürlich. Immer gerne. Hast du dir ja selbst erquizt. Und ihr macht doch genauso wie Andreas mit Freundin schon auf euch. Es macht garantiert Spaß. Morgen dann um 500 Euro.

0: Fast genauso wie Sie.
1: Natürlich. Ja. John Max. Hier ist Radio Hamburg. Guten Morgen. Es ist 7.16 Uhr. Euer Frühlingswetter-Update mit dir, Lea.
0: Blauer geht der Himmel gar nicht. Bei 11 Grad jetzt in der City. Und die Sonne scheint auch knackige 15 Stunden durch bei 21 Grad.
1: Ja, das wird ein Fest für euch. Für Fußballfans in genau 2 Wochen startet die Fußball-WM. Die Milch ist schon mal kalt gestellt.
0: Ja, genau.
1: Ja, heute vor einer Woche hatte Bundestrainer Julian Nagelsmann den Spielerkader unserer Nationalelf vorgestellt. Mit dabei ist der Dortmunder Maximilian Bayer. Wir haben ein Foto von ihm ausgedruckt und auf der Straße gefragt, sag mal, was glaubt ihr, was macht dieser Mann wohl beruflich?
2: Gibt mir vor allem halt so Vibes, so entweder so Baustelle oder halt Maler, also irgendwas Handwerklicheres auf jeden Fall.
3: Für mich sieht er so aus, als ob der vielleicht Restaurants testen würde. Sieht auf jeden Fall sehr freundlich aus.
4: Mountainbiking oder vielleicht Videograf?
5: Würde so sagen, vielleicht so Marketing oder so. Ja, er wirkt nicht unsympathisch. Er könnte aber auch Fußballer sein. Aber ich kenne mich nicht aus mit Fußball, deswegen so, ich weiß gar nicht, wer das ist.
1: Ja, aber so spätestens, wenn wir Weltmeister geworden sind, wird ja wohl jeder Maximilian Bayer erkennen.
0: Na klar.
1: Und dieser Mann hier, den erkennt ihr auch gleich an seiner Stimme. Ich beschreibe ihn kurz ein bisschen. Ein Foto von ihm habe ich hier. Er ist 20 Jahre jung, hat so lockige Haare und hat tatsächlich auch mal als Eisverkäufer gejobbt.
0: Oh, aber das sieht auch sympathisch aus.
1: Mega sympathisch. Das ist Sommer bei eurem Musiksender Nummer 1 mit 12.

0: 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Hier ist eure Radio Hamburg Morning Show um 7.24 Uhr. Euer Musiksender Nummer 1 bringt euch ganz viele Mega-Hits. Leonie nach 7:30 mit Don't Worry. Kurz euren Rasierapparat ausschalten und auch im Bad. Dann hört ihr sie auf jeden Fall besser. Mhm. Zum Mitsingen sehr hilfreich. Und das Beste von heute garantiert noch vor 37. Jonatas zusammen mit Dennis Lloyd an der Stimme und Diamonds.
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0: So ist es. Guten Morgen.
1: Hi.
0: Hier ist eure Radio Hamburg Morning Show und ihr habt doch bei eurer Arbeit gewettet, während ihr die Stübi-Show euren Radio Hamburg Nachmittag gehört habt. Einsatz in Snickers. Wie lange dauert es, bis du, Lea, auf der Suche nach einem neuen Hobby auf der Außenalster kenterst?
1: Deinem
0: wirklich allerersten Segelversuch.
1: Ja, und ich kann schon mal so viel sagen, es verlief jetzt nicht unbedingt geradlinig. Nicht optimal. Aber ihr segelt nochmal mit gleich und kriegt auch sofort mein Segelzeugnis hinterher. In 10 Minuten. Jetzt ist es 7:30.
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3: Guten Morgen, ich bin Rainer Hirsch. Am frühen Morgen hat ein Krimineller in der Budapester Straße auf St. Pauli auf ein Taxi geschossen. Darin saß der Fahrer, der unverletzt blieb. Die Polizei sucht nun nach dem unbekannten Täter. Hintergründe sind noch nicht bekannt. Schon am Abend gab es einen größeren Polizeieinsatz an der Reeperbahn. Da hatte jemand im Zuge eines Streits zwischen mehreren Jugendlichen in einem Bus Pfefferspray versprüht. Mehrere Fahrgäste erlitten Reizungen an Augen und Atemwegen. Die Polizei nahm den mutmaßlichen Verursacher vorläufig fest. Gute Nachricht dagegen von der Deutschen Bahn. Der Bahnverkehr auf der Strecke Hamburg-Berlin rollt jetzt wieder ohne Einschränkung. Die Reparaturarbeiten in dem ausgefallenen Stellwerk bei Deutsch-Efern im Kreis Lüneburg konnten am frühen Morgen abgeschlossen werden.
0: Die nächsten Nachrichten gibt's um 8 und das Radio Hamburg-Wetter
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0: Und mit dir, Lea.
1: Bei maximal 21 Grad und nur Sonnenschein freut ihr euch doch schon mit euren Kids auch die vierte Sandburg der Woche zu bauen. Es macht immer noch genauso Spaß. 11 Grad messen wir jetzt in der City morgens auf dem Weg in die Kita. 11 in Glinde, 10 in Buchholz. Und das Schöne ist, da kommt nichts an Regen runter. Heute, morgen minimal. So ein paar warme Tropfen dann bei echt heißen 28 Grad.
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0: Für eure Sicherheit der Radio Hamburg Verkehr mit der Edeka-App. Achtung, Autofahrer, da sind Gegenstände auf der A7 Hamburg Richtung Flensburg zwischen Schnelsen und Schnelsen Nord. Stop and Go A1 Bremen Richtung Hamburg. 8 Kilometer zwischen Maschner Kreuz und Dreieck Norderelbe. Da gab es einen Unfall. Ihr braucht ja gerade 20 Minuten Geduld. Und A25 Geesthacht Richtung Hamburg. Hier ist es 1 Kilometer zwischen Nettelnburg und Neu-Allermöhe. Ihr braucht jetzt 10 Minuten mehr. Das Blitzer-Update A7 in beiden Richtungen Höhe Volkspark. Der Radio Hamburg Verkehr für Hamburg, Niedersachsen und Schleswig-Holstein.
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0: Guten Morgen.
1: Hello. Na,
0: freuen wir uns noch alle gemeinsam auf das Beste von heute. Aktiviert und veredelt euren Donnerstagmorgen mit Leonie und Don't Worry. Und wir haben Taylor Swift für euch gewinnen können. Die ganz großen Namen bei eurem Musiksender Nummer 1 mit Cruel Summer.

0: So ist es, Radio Hamburg hier, guten Morgen.
1: Hallo.
0: 7:38 Hobbylose für Hobbylose. Mhm. Ihr schlagt dir, Lea, neue Hobbys vor. Wir ziehen aus euren Vorschlägen und dieses Mal ist es die Idee von Radio Hamburg-Hörer Enno geworden.
1: Ja.
0: Mit ihm warst du ja bei bestem Wetter auf der Außenalster. Das erste Mal in deinem Leben in einem kleinen Holzboot segeln.
2: So, Rettungsweste ist zu, es gibt kein Zurück mehr. Oh, jetzt wird das hier gerade langsam ein bisschen laut.
3: Die Ruhe kommt sofort wieder.
2: Ja, ja, ja. Okay. Ich bin 2 Zentimeter mit meinem Arsch vom Wasser entfernt.
3: Ich bin langsam Farbe.
2: Ach süß, mitten durch die Alsterschwede fahren wir hier gerade. Da ist die Regatta. Moin. Nee, nee, nee, nee, nee. Stopp mal, stopp mal, stopp mal. Endo, Hilfe. Alter. Ich sitze auf dem Boden.
4: Und jetzt das Urteil der Fachjury mit Radio Hamburg Moderatorin Lea Kruse.
2: Ja, ich glaube, das war jetzt ja wohl eindeutig.
4: Kategorie Spaß.
2: Volle Punktzahl. Absolut. Ganz eindeutig 5 Sterne, mehr geht nicht.
0: Wow.
2: Das ist einfach nur geil.
4: Kategorie Aufwand.
2: Ja, da muss ich sagen, Segeln dauert halt schon lange. Ne? Du bist ja nicht nur 20 Minuten auf dem Wasser und du musst es erstmal lernen. 2 Sterne erstmal.
4: Kategorie Flirtfaktor.
2: Auch da, ich bin ja eher, John, weißt du, so ein große Gruppentyp.
0: Ja.
2: Ist schwierig auf so einem Holzsegelboot. 2 Sterne. Aber das hier hat mich überrascht.
4: Kategorie Geld.
2: Man denkt ja immer, mega teuer segeln. Klar, ein eigenes Boot ist natürlich super teuer.
0: Hypothek aufs Haus.
2: Ja, aber im Verein ist es gar nicht teuer. So 10 bis 30 Euro im Monat. Deshalb 4 Sterne. Ihr müsst ja nicht direkt ein ganzes Boot kaufen. Macht jetzt insgesamt 13 von 20 Sternen. Für mich persönlich, ne? Also vielleicht, ja, ich finde es auch, es hat Spaß gemacht. Und vielleicht ist es ja für euch genau das Richtige. Also es bockt schon auf jeden Fall. Wenn man es gut kann, vielleicht sogar noch mehr, ne? Dann kippt ihr auch nicht, wie ich da quer durchs Boot. Ich bin nämlich einmal lang geslidet. Das seht ihr auf jeden Fall nochmal bei uns auf Instagram, Radio Hamburg. Schaut da gerne rein und fühlt nochmal mit, wie ich da lang bretter.
0: 13 von 20 reicht ja noch nicht. Vielleicht habt ihr ja noch eine Idee für ein neues Hobby für Lea. Einfach eine WhatsApp an Radio Hamburg 040 333 10.000 bei

0: Hier ist Radio Hamburg. Guten Morgen.
1: Moin.
0: 7.44 Uhr. Ihr habt uns eingeschaltet, euren Sender, für gute Nachrichten. Und wir haben gute Nachrichten für euch in Finkenwerder. Ab heute gibt's einen brandneuen Rad- und Fußweg für euch. Anderthalb Jahre wurde dran gewurschtelt, gefriemelt und gebaut. Und jetzt ist die gut 1 Kilometer lange Strecke zwischen dem Steendieck und Osterfelddeich freigegeben. Hat sogar einen eigenen Namen bekommen, der Lea-Kruse-Stieg.
1: Das wäre schön,
0: das wär schön, ne? Ja, und ja. Der Janne Mees, wirklich viel Spaß beim Laufen und Radfahren. Macht heute sogar doppelt Spaß bei dem fantastischen Wetter. Dein Wetter-Update, Lea.
1: Auf jeden Fall. 11 Grad messen wir da jetzt ganz genau. 21 Grad sind noch drin. Und dazu ist es nur sonnig den ganzen Tag.
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0: Avicii, immer gut. Euer Gute-Laune-Konzentrat hier bei Radio Hamburg. 7.54 Uhr auf Platz 1 der Klugscheißer-Sätze. Kennt ihr wahrscheinlich auch. Den Film fand ich gut, das Buch fand ich besser.
1: Oh, ja.
0: Kann euch hier nicht passieren. Hier ist beides mega für ganz viele Mega-Hits bei eurem Musiksender Nummer 1. Nico Santos. Und Holly Hammerstones Stimme hättet ihr doch gerne, dann würdet ihr in eurer Küche beim Frühstücken gleich so singen. Und das Beste von heute rundet euren Donnerstagmorgen ab noch vor 8 mit Katy Perry und sie gibt alles für euch bei Band-Aids.
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0: Guten Morgen. Hi. Schön, dass ihr dabei seid. Radio Amok hier, eure Morning Show. Besuch vor der Schule.
1: Was geht ab, John? Lea, was ist los? Serkan hier. Ich wollte nur sagen, heute, ich werde von Schüler zu Lehrer befördert. Das Angebot, das kann ich nicht ablehnen. Ihr hört gleich.
0: Ja, um 8.18 Uhr. Viel Spaß. Es ist 8 Uhr.
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3: Guten Morgen. Zwei Attacken auf St. Pauli. Müllverbrennungsanlage verspätet sich. Sonnig bis zu 21 Grad. Die Hamburger Polizei ermittelt nach zwei Straftaten auf St. Pauli. Am frühen Morgen hat ein unbekannter Krimineller in der Budapester Straße auf ein Taxi geschossen. Der darin sitzende Fahrer blieb zum Glück unverletzt. Nach dem Täter wird noch gesucht. Schon zuvor, gestern Abend, hatte es einen Großeinsatz in der Gegend gegeben. Auf der Reeperbahn hatten mehrere Jugendliche in einem Linienbus gestritten. Einer von ihnen versprühte dann Pfefferspray im Bus. Ein Kind und vier Erwachsene erlitten dadurch Augen- und Atemwegsreizung. Einer von ihnen musste sogar ins Krankenhaus gebracht werden. Der Täter wurde vorläufig festgenommen. Am Sonntag gilt: Bis 18 Uhr können wir dann darüber abstimmen, ob Hamburg sich um die Austragung Olympischer Spiele bewerben soll oder nicht. Marc Elvers.
4: Das Referendum gilt als erfolgreich, wenn mindestens 262.609 Hamburger mit Ja stimmen. Das ist das sogenannte Mindestquorum und es insgesamt mehr Ja als Nein-Stimmen gibt. Per Brief kann jetzt nur noch über die Briefkästen der Bezirksämter abgestimmt werden. Wer vor Ort abstimmen will, kann das am Sonntag von 8 bis 18 Uhr in einer der 178 Abstimmungsstellen.
3: Die neue Müllverbrennungsanlage am Volkspark wird später fertig als geplant und teurer. Carolina Koplin.
5: Das hat die Umweltbehörde der DPA bestätigt. Eigentlich war mal von 450 Millionen Euro Kosten ausgegangen worden. Daraus wurden dann 534 Millionen. Und jetzt hat eine von der Stadtreinigung in Auftrag gegebene externe Überprüfung demnach ergeben, dass der Kostenrahmen nach derzeitiger Einschätzung auch nicht eingehalten werden kann. Wie viel teurer es wird, ist noch unklar. Ebenso unklar ist, wann die Müllverbrennungsanlage fertig wird. Ursprünglich war mal von 2025 die Rede gewesen.
3: Die Störung auf der Bahnstrecke zwischen Hamburg und Berlin ist behoben. Der Bahnverkehr rollt laut Deutscher Bahn wieder uneingeschränkt. Die Reparatur an dem Stellwerk bei Deutsch Evern wurde demnach vorhin beendet. Soweit die Nachrichten aus Hamburg, Deutschland und der Welt.
0: Euer Radio Hamburg Frühlingswetter kommt von dir, Lea.
6: 21 Grad heute, nur Sonnenschein, 12 Grad jetzt schon in der City, 11 in Bremervörde, 11 auch in Bad Bramstedt. Und das Schöne bei so einem Wetter ist ja immer, ihr sucht euch aus, durch welchen Filter wollt ihr den Tag sehen? Die blaue Sonnenbrille, die braune. Ich finde immer diese leicht rötlichen sind die schönsten. Ja. Ist ja noch rosa-rote Sonnenbrille, aber ist doch einfach herrlich. Ihr seht alles nur noch dadurch, lasst ihr einfach auch im Büro auf. Morgen auf jeden Fall, da ist es richtig heiß und sonnig bei 28 Grad.
0: Und hier ist für eure Sicherheit um 8.03 Uhr der Radio Hamburg Verkehr mit der Edeka-App. Achtung, Autofahrer, das sind Gegenstände auf der A23 Heide Richtung Hamburg zwischen Halsenwick-Kupunda und Eidelstedt. Stop and Go A7 Hamburg Richtung Bremen, 10 Kilometer zwischen Heimfeld und Rotmarschen. Hier braucht ihr gerade 25 Minuten Geduld. Und A25 Geesthacht Richtung Hamburg, 1 Kilometer zwischen Mittelburg und Neu-Allermöhe. Hier seid ihr mit 20 Minuten dabei. Das Blitzer-Update mit Radio Hamburg-Hörer Rory.
7: Wenn man statt auswärts fährt, auf der B75, kurz nach dem Ausfahrt zu Kornweide.
0: Thank you so much. A1 statt einwärts, some if clauses please, ne? Ganz wichtig.
6: Hör auf damit.
0: A1 statt einwärts, kurz nach der Abfahrt zur A25, blitzt es auch. Der Radio Hamburg Verkehr für Hamburg, Niedersachsen und Schleswig-Holstein.
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0: Guten Morgen, Hamburg. Hallo. Schön, dass ihr dabei seid bei eurem Musiksender Nummer 1. Ganz viele Mega Hits haben wir für euch. Immer auf Standby für euch Holly Humberstone und Nico Santos und Fastboy. Und genau die drei kommen jetzt auch für ganz viele Mega Hits.

0: 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Guten Morgen, es ist 8.10 Uhr und ihr kommt vor lauter Hören ja gar nicht mehr zum Gucken. Dabei gibt es heute so viel. Das Staffelfinale von LOL bei Amazon Prime, das Staffelfinale von Germany's Next Topmodel.
1: Richtig.
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3: Ja, und heute geht es weiter mit Achtsam Morden. Staffel 2 startet bei Netflix. Mein Lieblings-Tom Schilling spielt wieder eine meiner Lieblingsserienfiguren, Björn Diemel, den Anwalt, der zum achtsamen Mörder wird. In Staffel 1 ging es ja vor allen Dingen um Achtsamkeit. Und diesmal ist das Thema
4: ihr inneres Kind.
0: Ja, es wird also ein weiterer Selbstoptimierungstrend verarscht, mit anderen Worten.
3: Ja, und das innere Kind hat es echt in sich, obwohl Björn Diemel ja eigentlich sowieso schon genug multitasken muss.
4: Sogar ich als Strafverteidiger, Kita-Betreiber und Chef von mittlerweile 2 Verbrechersyndikaten bekam meine lang ersehnte Erholung.
3: Ja, mit der Erholung klappt es aber nicht so richtig. Im Österreich-Urlaub muss erstmal ein dreister Kellner dran glauben. Aber eigentlich war es ja gar nicht Björn Diemel.
4: Nicht Sie sind auf der Hütte ausgerastet. Wer dann? Ihr inneres Kind.
0: Ach, da ist es wieder. Christian, du hast ja Hauptdarsteller Tom Schilling interviewt, natürlich mehrfach. Der Mann scheint ja auch irgendwie nicht zu altern.
3: Ja, beneidenswert sollte Wahnsinn. Man meinen, aber Tom Schilling hat mir erzählt, dass er das gar nicht immer so toll fand.
5: Es war ein Fluch in meinem Leben, weil ich, glaube ich, schon lange immer darunter gelitten habe, dass ich sehr klein war und dass ich sehr zart war und dass ich manchmal auch für ein Mädchen gehalten wurde. Das war damals noch ein großes Thema irgendwie. Mhm. Da konnte man Kindern noch mit verletzen, wenn man sagt, du siehst ja aus wie ein Mädchen oder
6: heute
5: so.
6: Heute ist ja schon fast
5: heute
6: ein Kompliment.
5: Ein bisschen was anderes, ja. Gott sei Dank.
3: Oh. Ja, sollte man gar nicht meinen. Ne? Und er hat auch oft Rollen nicht bekommen, die er spielen wollte, weil er eben so jung aussah. Aber irgendwann hat er sich natürlich, als der Erfolg kam, damit arrangiert. Achtsam Morden 2 habe ich schon deswegen gerne gesehen, weil Tom Schilling mitspielt. Deswegen gibt es von mir eine 1 oder 10 von 10 inneren Kindern. Lilly.

0: Anna von den Daltons.
1: Ja, klar.
0: Bei Radio Mutti. Guten Morgen. Es ist 8.15 Uhr. Wir freuen uns alle zusammen auf dein Wetterupdate, Lea.
1: 12 Grad jetzt schon. Und es ist wirklich perfektes Freibad-Pommes-Wetter. 21 Grad und dazu nur Sonnenschein.
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4: Guten Morgen, ihr Mäuse. Heute erfahrt ihr etwas über die Industrialisierung im 19. Jahrhundert.
5: Ganz ehrlich, 19. Jahrhundert? Das war halbe Stunde, nachdem letzter Dinosaurier so mäßig Löffel abgegeben hat.
6: Check ich auch nicht, Frau Schaffmann. Was bringt uns das?
4: Naja, ich finde es schon interessant, wie sich unsere Gesellschaft in den letzten 200 Jahren gewandelt hat.
5: Ja, das ist ja auch in Ordnung, dass Sie das so privat interessiert.
4: Ach, danke, Jamila.
7: Leute, ohne Industrialisierung, ihr würdet niemals Smartphone in der Hand haben.
4: Aha. Sehr gut, Serkan.
7: Kollege von mir, er ist Ur-Urenkel von James Watt.
4: Wirklich?
5: Und der hat Handy zusammengeschraubt, oder was?
7: Nein, aber er hat Dampfmaschine so auf neuen Level gebracht.
6: Die ersten Handys funktionierten mit Dampfmaschine? Krass.
7: Ja, deswegen, sie waren schwer. Erstes Funktelefon, er war 6 Meter lang und musste von Kutsche gezogen werden.
5: Echt? Heftig. Industrialisierung ist ja doch nicht so lame.
6: Safe.
4: Also Serkan, der Teil mit James Watt stimmt, aber das mit dem ersten Funktelefon hast du dir ausgedacht.
7: Ja, nur ein bisschen verändert, damit Spannung erhalten bleibt, verstehen Sie?
5: Donald Trump, er denkt sich doch auch dauernd Sachen aus, machen alle.
4: Aber das ist doch kein Grund für uns, die Geschichte zu verändern, nur damit ihr es spannend findet.
7: War ja nur kleiner Upgrade.
6: Frau Schaffmann, kann Serkan nicht unser Lehrer in Geschichte werden? Wir können das Fach ja Upgrade-Geschichte nennen.
4: Also um Lehrer zu werden, muss man studieren.
7: Kollege von mir, er kann Diplom besorgen, gar nichts los.
5: Ja, und Sie chillen dann mal, ist doch Win-Win-Sache.
4: Hupsi-dupsi, also das sehe ich noch nicht. Hausaufgabe, macht euch mal über die Begriffe industrielle Revolution und Massenproduktion schlau.
5: Wollen Sie das nicht erstmal mit unserem neuen Geschichtslehrer Serkan besprechen? Ja, was?
1: Direkte Übernahme.
0: Wunderbar, ihr hört euren Musiksender Nummer 1. Ihr hört gleich Dua Lipa und Houdini. Das war bei ihrem Mexiko-Konzert der allerletzte Song, den sie gespielt hat. Ihre letzte Zugabe.
1: Der beste wohl.
0: Ja, ihr hört ihn gleich und vorher noch Alessia Cara mit ihrem größten Hit bei eurem Musiksender Nummer 1 mit Scars to Your Beautiful.

Achtung, Autofahrer, da ist eine Entenfamilie unterwegs. Zu erkennen, ganz süß, mit so kleinen Köfferchen sind die unterwegs. Auf der A25 Geesthacht Richtung Hamburg, in beiden Richtungen, da so Höhe Hamburg-Bergedorf. 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

0: hört Radio Muck. Es ist 8.23 Uhr, aber das nehme ich auf meine Kappe.
1: Mach mal, gerne.
0: Alles andere geht jetzt auf die Kappe von J-Lo und Pitbull. Ganz viele Mega-Hits bei eurem Musiksender. Nummer 1 zum Glück gehört auch Michael Schulte dazu mit dem Besten von heute. Wenn ihr schon zu Tiffany Harris mit Breathe abgegangen seid, dann ja wohl zu ihrem Mega-Hit Vertigo. Den gibt's auch.
1: Den
0: gibt's
1: auch.
0: Zwei. Vertigo und Breathe. Einen davon haben wir für euch ausgesucht. Lasst euch doch mal überraschen gleich noch vor 8.30 Uhr.
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0: Ihr hört Radio Hamburg und jetzt brauchen wir die dramatische Musik. Na gut, nehmen wir halt. In den Schulen unserer Stadt bahnt sich gerade eine Revolution an. Danach wird nichts mehr so sein wie vorher. Und es wird total toll für euch Schülerinnen und Schüler. Hört ihr in 10 Minuten. Jetzt ist es 8:30.
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2: Guten Morgen, ich bin Rainer Hirsch. Am frühen Morgen hat ein Krimineller in der Budapester Straße auf St. Pauli auf ein Taxi geschossen. Darin saß der Fahrer, der unverletzt blieb. Die Polizei sucht nun nach dem unbekannten Täter. Hintergründe sind noch nicht bekannt. Schon am Abend gab es einen größeren Polizeieinsatz an der Reeperbahn. Da hatte jemand im Zuge eines Streits zwischen mehreren Jugendlichen in einem Bus Pfefferspray versprüht. Mehrere Fahrgäste erlitten Reizungen an Augen und Atemwegen. Die Polizei nahm den mutmaßlichen Verursacher vorläufig fest. Gute Nachricht dagegen von der Deutschen Bahn. Der Bahnverkehr auf der Strecke Hamburg-Berlin rollt jetzt wieder ohne Einschränkung. Die Reparaturarbeiten in dem ausgefallenen Stellwerk bei Deutsch-Efern im Kreis Lüneburg konnten am frühen Morgen abgeschlossen werden.
0: Die nächsten Nachrichten gibt's garantiert um 9 und das Radio Hamburg-Wetter.
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0: Und mit dir, Lea.
3: Nur sonnig, nur warm, einfach so schön bei 21 Grad maximal. 12 Grad messen wir jetzt in der City. Und es ist immer interessant, jetzt morgens wollen immer alle noch auf die Sonnenstraßenseite. Da wandern sie alle rüber wie die Ameisen. Auch in Geesthacht und Bremervörde bei 11 Grad. Und mittags, wenn es dann richtig heiß ist, wollen immer alle auf die Schattenseite. Also das switcht sich dann einmal und ihr genießt auch beide Phasen. Morgen auf jeden Fall wieder sehr, sehr heiß, richtig sommerlich bei 28 Grad.
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0: Hier ist für eure Sicherheit der Radio Hamburg-Verkehr mit der Edeka-App. Achtung, Autofahrer. Rehe auf der A7 Hamburg-Flensburg zwischen Schleswig-Jagel und Schobi in beiden Richtungen. Dann ist noch eine sehr, sehr süße Entenfamilie auf der A25 Geesthacht-Hamburg unterwegs. In beiden Richtungen da Hamburg-Bergedorf. Leicht zu erkennen. Die Enten haben alle so Hüte auf, aus Zeitungen gefaltet.
3: Genau.
0: Ganz süß. Gegenstände auf der A23 Heide Richtung Hamburg zwischen Halsbeck-Kupunda und Eidelstedt. Stop and Go bei euch auf der A7 Hamburg Richtung Bremen. 10 Kilometer zwischen Heimfeld und Othmarschen. Hier braucht ihr 25 Minuten mehr. Und A25 Geesthacht Richtung Hamburg. 1 Kilometer zwischen Mecklenburg und Neu-Alamö. Hier braucht ihr gerade 20 Minuten mehr. Das Blitzer-Update mit dir, Radio-Hamburg-Hörerin Nadine.
5: Bebelallee, stadteinwärts, genau gegenüber von dem Heilweg-Gymnasium.
0: Dankeschön. Und es blitzt A1 stadteinwärts, kurz nach der Abfahrt zur A25. Der Radio-Hamburg-Verkehr für Hamburg, Niedersachsen und Schleswig-Holstein.
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0: Guten Morgen.
3: Hallo. Ja,
0: ausschließlich Topseller hier bei eurem Musiksender Nummer 1. Ganz viele Mega-Hits mit Jennifer Lopez, Pitbull und On The Floor. Und das hier ist das Beste von heute. Gehört alles zu Michael Schulte für euch mit 5 AM.

0: hier, hello, um 8.40 Uhr. Und das kennt ihr doch natürlich. Der Schulranzen, früher immer so schwer. Was hat sich quasi gefühlt bei jedem Aufsetzen irgendwie einen Bruch gehoben?
1: Ja, aber echt.
0: Oder ist, wenn er denn hinten auf dem Rücken war, einfach hinten übergefallen. So.
1: Und dann lagst du da, wie eine Ameise.
0: Genau, ganz unten. Aber damit ist jetzt Schluss in der Grundschule Bremweg bei euch in Stellingen. Schulleiterin Denise Piontek, du willst jetzt den Schulranzen abschaffen. Moin Denise.
2: Moin Lea, moin John.
0: Ja, moin. Ihr wollt also, dass die Kinder nicht mehr so schwer zu schleppen haben.
2: Genau, wir haben uns vor 2 Jahren, glaube ich, gemeinsam mit dem Elternrat Gedanken darüber gemacht. Eigentlich befinden sich in dem Ranzen nur die Brotdose, die Trinkflasche und die Postmappe, der Schulplaner. Das ist eigentlich nicht viel. Dann kam irgendwie der Einwand auch von Kolleginnen, die selbst alle kleine Kinder haben in Grundschulen, dass die Ranzen einfach nur wahnsinnig viel Geld kosten. Und dann dachten wir, ja, wozu brauchen wir sie eigentlich?
1: Richtig, ja, toll, ja, ist eigentlich echt richtig. Toll. Aber wenn ich mich jetzt gerade in meinen tollen neuen pinken Lilifee-Ranzen verliebt habe, der so schön ist, ihr schmeißt ihr mich ja auch nicht raus, oder?
2: Genau, und das ist den Eltern auf jeden Fall freigestellt. Es haben trotzdem noch wahnsinnig viele Kinder einen Ranzen. Aber es sind schon auch immer mehr Kinder dabei, die mit einem Rucksack zur Schule kommen.
0: Ja, finde ich super. Ne? Ich hatte ja früher in der Grundschule so einen schönen Benjamin Blümchenranzen. Ne? Mhm. Da passte viel rein, sag ich dir. Stein, Zigarettenflasche, Küstennebel.
1: Ja.
0: So ein Apfel für den
1: Lehrer. Ja,
0: ne?
1: Schon alles.

0: Guten Morgen und gute Nachricht um 8.45 Uhr im Radio-Hamburg-Verkehr mit der Edeka-App. Es gibt eine Warnung für die A25 Geesthacht Richtung Hamburg. Die Gänsefamilie hat sich entschlossen gegen die Autobahn entschieden. Ist da wohl viel zu hektisch, also Höhe-Bergedorf in beiden Richtungen keine Gänse mehr. Das Radio-Hamburg-Wetter-Update, fantastisch, kommt von dir, Lea.
1: Wird immer besser, 13 Grad jetzt schon in der City. Und alle von euch, die auch immer schön all black, nur schwarze Outfits tragen, ihr glüht nachher in der Sonne, aber auch das ist noch aushaltbar bei echt schön 21 Grad.
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0: Morgen.
1: Hallo.
0: Ihr hört Radio Hamburg 8.53 Uhr ist es nicht. Schon wieder. Und Zeit weit voraus. Zwei Großeinsätze auf St. Pauli in den vergangenen Stunden. Geschossen wurde und Pfefferspray versprüht. Ermittlungsstand gleich in euren Radio Hamburg News um 9. Und direkt danach natürlich ganz viele Mega-Hits bei Musiksender Nummer 1. Mit dem Besten von heute, alle Farben und Baby Goodbye. Bringt auch euren Lieblingskollegen oder eure Lieblingskollegin zum Mitsingen. Und Zoe Wies sitzt hier schon im Wartezimmer für ihren Einsatz garantiert noch vor 9 mit ihrem Mega-Hit Don't Give Up.
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1: Es ist 9 Uhr.
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3: Schönen guten Morgen. Großeinsätze auf St. Pauli. Razzien im Rockermilieu. Sonnig, heute maximal 21 Grad. Gleich zwei größere Einsätze gab es in den vergangenen Stunden auf St. Pauli. Es wurde geschossen und Pfefferspray versprüht. Die Polizei ermittelt. Marc Elvers.
4: Zuerst war die Polizei im Großeinsatz auf der Reeperbahn. Dort hatten mehrere Jugendliche in einem Linienbus gestritten. Einer hat dann Pfefferspray versprüht. Das führte zu Augen- und Atemwegsreizungen bei einem Kind und vier Erwachsenen. Einer musste sogar ins Krankenhaus. Der Täter ist vorläufig festgenommen worden. In der vergangenen Nacht gegen 2.10 Uhr ist dann auf der Budapester Straße auf ein Taxi geschossen worden. Zuvor waren fünf Fahrgäste nach einem verbalen Streit dort aus dem Taxi ausgestiegen. Bezahlt hatten sie auch. Dann soll einer der Männer eine Waffe gezogen, geschossen und den Außenspiegel getroffen haben. Die fünf sind geflüchtet, die Polizei sucht nach ihnen.
3: Die neue Müllverbrennungsanlage am Volkspark wird später fertig als geplant und teurer. Carolina Koplin.
5: Das hat die Umweltbehörde der DPA bestätigt. Eigentlich war mal von 450 Millionen Euro Kosten ausgegangen worden. Daraus wurden dann 534 Millionen. Und jetzt hat eine von der Stadtreinigung in Auftrag gegebene externe Überprüfung demnach ergeben, dass der Kostenrahmen nach derzeitiger Einschätzung auch nicht eingehalten werden kann. Wie viel teurer es wird, ist noch unklar. Ebenso unklar ist, wann die Müllverbrennungsanlage fertig wird.
3: Wegen des Verdachts des Drogen- und Waffenhandels hat ein Spezialeinsatzkommando der Polizei mehrere Gebäude in Steinfeld im niedersächsischen Kreis Vechta sowie in Gelsenkirchen und Gladbeck in NRW durchsucht. Nach Angaben der Ermittler richtet sich das Verfahren gegen 8 Männer aus dem Rockermilieu. Der Weltsicherheitsrat wird sich heute auf Antrag der Ukraine in einer Sondersitzung mit dem russischen Angriffskrieg auf das Land beschäftigen. Korrespondentin Tina Eck.
6: Das höchste UNO-Gremium hat schon viele Male zu dem Thema getagt, ohne viel bewirken zu können. Resolutionen werden von den Vetomächten Russland und China niedergeschlagen und Aufrufe zum Frieden verhallen im Nichts.
3: Das waren die Nachrichten aus Hamburg, Deutschland und der Welt.
1: Euer Radio Hamburg Frühlingswetter kommt von dir, Lea.
7: 13 Grad messen wir jetzt in der City, 12 in Norderstedt, 15 sogar schon in York. Und es ist wirklich die perfekte Temperatur. 21 Grad, ich bin mir sicher, das ist der gemeinsame Nenner, wo die meisten sagen, das ist super.
1: Mega.
7: Super Wetter.
1: Ich würde jede Partei wählen, die das zuverlässig anordnet.
7: Ist echt so, natürlich. Ne? Ich wäre auch dabei. Lieblingswetter. 15 Stunden Sonnenschein dazu heute. Morgen dann für alle, die es ein bisschen heißer mögen. 28 Grad und auch ganz viel Sonne.
1: Und hier ist für eure Sicherheit der Radio Hamburg Verkehr mit der Edeka-App um 9.02 Uhr. Stop and Go. A1 Bremen Richtung Hamburg. 8 Kilometer zwischen Maschnerkreuz und dem Dreieck Norderelbe. Da gab es einen Unfall. Ihr braucht hier gerade 25 Minuten Geduld. A7 Hamburg Richtung Bremen. 10 Kilometer zwischen Heimfeld und Othmarschen. Auch hier 25 Minuten. Und A25 Geestart Richtung Hamburg. 1 Kilometer zwischen Nettelburg und Neu-Allermühe. Hier braucht ihr 20 Minuten mehr. Das Blitzer-Update. A7 Richtung Flensburg hinter Bahrenfeld und nach dem Stellingen-Tunnel. Und Radio-Muck-Hörer Simon meldet den neuesten Blitzer heute am Morgen. Otto-Straße Richtung Wandsbek-Gartenstadt. Höhe Foodtruck in der Baustelle. Das ist der Radio-Muck-Verkehr für Hamburg, Niedersachsen und Schleswig-Holstein.
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1: Guten Morgen! Hello. Schön, dass ihr dabei seid. Und gut, dass sich Marc Amber nicht krank gemeldet hat. Der kommt nämlich gleich für euch mit Belong Together. Alle Farben sind auch dabei. Mit dem Besten von heute, Baby Goodbye und Mojo, die akustische Disco-Kugel für euch. Für ganz viele Mega-Hits bei eurem Musiksender Nummer 1 mit Lady hier mit Tonight. Los geht's mit Marc Amber.

0: die Hamburg und dazu die Sonne. Herrlich, besser geht's doch gar nicht für euren Start in euren Donnerstagmorgen um 9.12 Uhr. Dein Frühlingswetter-Update.
1: Das ist maximal frühlingshaft. 13 Grad jetzt in der City und der Himmel strahlt euch entgegen den ganzen Tag bei 21 Grad. Und wir kennen euch doch, die Radio Hamburg-Familie. Ihr quizt doch so gerne. Und ich habe mir gedacht, John, wir blicken jetzt nochmal auf heute früh zurück. Mhm. Mit einem Wer schlägt John Spezial. Ja. Kennt ihr hier eigentlich immer um 7.10 Uhr. Und jetzt geht's mal darum, wie gut habt ihr heute zugehört?
0: Gar nicht.
1: Ja, John, mal sehen. Du quizst stellvertretend für die Radio Hamburg Familie.
2: Klatsch und Tratsch.
1: Welcher Radio Hamburg Megastar war früher mal Eisverkäufer?
0: Das war Somber.
1: Ja, das hast du selbst erzählt. Also gut, dass du das noch weißt.
0: Ich hab mich gebuzzert.
1: Ah, Somber. Na gut, okay. Ja klar, kennt ihr doch alle hiervon. Das Beste von heute, Homewrecker, so gut. Gut, John, du hättest jetzt schon mal einen Punkt. Mhm. Ihr bestimmt auch. Das ist die nächste Kategorie.
2: Rest der Rampe.
1: In welchem Fach soll unser Problemschüler Serkan aus eurer Lieblingsschule Comedy bald unterrichten?
0: Geschichte.
1: Ja.
0: Hat er zumindest gesagt.
3: Frau Schaffmann, kann Serkan nicht unser Lehrer in Geschichte werden?
4: Kollege von mir, er kann Diplom besorgen, gar nichts los.
1: Na, aber das kann, wissen wir alle nicht. Aber richtig ist es auf jeden Fall. Wow. So, hier geht's weiter.
2: Hamburg, meine Perle.
1: Oh ja. So läuft das in echt dann ja auch ab.
0: Ich hab gesagt, es kommt nicht irgendwas mit irgendwelchen U-Bahnen.
1: Ja, bis zu drei Fragen immer jetzt die dritte. Ich bin jetzt gespannt, ob du mir auch zuhörst und nicht nur dir selbst. Wie wird das Wetter heute? A, Sonne 20 Grad. B, Sonne 21 Grad.
0: Ja, Hamburg, meine Schweißperle. Ich sag John, B. Sonne 21 Grad.
1: Okay, ich habe es auch vor zwei Minuten gesagt.
0: Natürlich.
1: Richtig. Das hättet ihr doch wohl auch hinbekommen. Regeln sind ganz klar. Es ist super easy. Ihr habt ja eh gar nichts zu verlieren. Ihr könnt nur gewinnen, wenn ihr herkommt. Spaß macht's eh. Und wenn ihr John dann schlagt, gibt's auch noch 500 Euro. Die liegen gerade im Jackpot. Sehr gerne online anmelden unter radiomuck.de. Wir freuen uns über jeden von euch, der im Studio vorbeikommt. Oder ihr sagt, komm, ich mache erstmal ein Warm-up. Dann quizt ihr morgen mit um 7.10 Uhr.
0: Tja, und während ihr euch anmeldet, ist hier euer Musiksender Nummer 1 mit Felix Jehn. Macht richtig Spaß und gute Laune mit Pride.

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1: Yo, guten Morgen. Radio Amok hier für euch um 9:22 Uhr. Euer Musiksender Nummer 1 bringt euch ganz viele Mega-Hits. One Republic mit dem Besten von heute und neu bei Radio Hamburg. Wie ihr One Republic noch nie gehört habt, so die Sonnenbrille zum Hören. Direkt nach 9.30 Uhr mit der Need Your Love. Extrem lässig und für eure Arbeit richtig entschleunigend. Und vor 9.30 Uhr zugesagt haben auch noch Super High and Nika. Und gutes Vorzeichen, sie haben ihre Gitarren geschultert und was von gute Laune gesagt.
2: Geschultert?
1: Ja, überzeugt euch mal gleich selbst.
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0: Guten Morgen.
1: Moin.
0: Hier ist eure Radiohamburg Morning Show.
2: Ja, und ihr habt heute bestimmt schon ganz viel gefühlt. Aber es gibt dieses eine Gefühl auf der Welt, das möchten alle von euch mal erleben. Aber nur die aller wenigstens schaffen es, das zu erleben. Und Stübi aus eurem Radiohamburg Nachmittag, der Stübi Show, hat so etwas miterlebt. Und ihr sagt garantiert gleich, es kann nicht sein.
0: Das kann nicht sein.
2: Es kann wirklich nicht sein. In 10 Minuten. Jetzt ist es 9:30.
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4: Guten Morgen, ich bin Rainer Hirsch. Die Polizei ermittelt nach zwei Attacken auf St. Pauli. Zum einen ist am frühen Morgen an der Budapester Straße auf ein Taxi geschossen worden. Der Fahrer blieb zum Glück unverletzt. Außerdem hat jemand gestern Abend an der Reeperbahn Pfefferspray in einem Linienbus versprüht. Zuvor hatte es Streit zwischen Jugendlichen gegeben. Der mutmaßliche Täter wurde festgenommen, 5 Menschen erlitten Verletzungen. Im niedersächsischen Steinfeld sowie in den nordrhein-westfälischen Städten Gladbeck und Gelsenkirchen gibt es seit dem Morgen Razzien bei Anhängern von Rockergruppen. Ihnen wird der illegale Handel mit Drogen und Waffen vorgeworfen. Bis Ende Juni läuft noch der Tankrabatt, aber Erwartungen an eine Verlängerung darüber hinaus dämpft Bundesverkehrsminister Schnieder. Der Staat komme irgendwann an die Grenze seiner Möglichkeiten, sagte er dem Handelsblatt.
0: Die nächsten Nachrichten tankt ihr um 10 und das Radio Hamburg Wetter.
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0: Sonne tanken mit Lea.
2: Juhu, 13 Grad jetzt schon in der City und da tankt ihr ganz, ganz viel Sonne. Sowieso den ganzen Tag, 15 Stunden lang. Genauso auch in Norderstedt bei 13 Grad. 13 messen wir auch in Buxtehude. 21 sind noch drin und ich bin mir sicher, gerade jetzt morgens haltet ihr alle ganz lässig den Arm so aus dem Fenster. Ich warne euch nur, zu mir hat gestern jemand gesagt, ich dachte, sie wollen mir ein Handzeichen geben.
0: Oh.
2: Als ich meinen Arm rausgehalten habe, ich bin nicht auf dem Fahrrad. Aber gut, vielleicht haltet ihn ein bisschen hoch ans Dach und dann ist auch alles gut. Morgen genauso, da ist es dann richtig heiß, ein bisschen Regen dabei, aber auch der erfrischt euch dann bei 28 Grad.
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0: Ich habe gerade überlegt, stell mal, du hältst als Fahrer deinen Arm aus dem rechten Beifahrerfenster.
2: Ja, John, das ist schon wieder... Danke für die Idee.
0: Ja, für eure Sicherheit, der Radiohamburg-Verkehr mit der Edeka-App. Achtung, Autofahrer, liegen gebliebener LKW und Reifenteile auf der A1 Lübeck Richtung Hamburg zwischen Rheinfeld und Bad Oldesloe. Stop and Go A1 Bremen Richtung Hamburg, 8 Kilometer zwischen Maschner Kreuz und dem Dreieck Norderelbe. Hier braucht ihr 25 Minuten mehr. Und A7 Hamburg Richtung Flensburg, 10 Kilometer zwischen Heimfeld und Rotmarschen. Hier seid ihr sogar mit 30 Minuten dabei. Das Blitzer-Update, A7 Richtung Flensburg hinter Bahrenfeld und nach dem Stellingen-Tunnel und Ottostraße Richtung Wandsbegadenstadt, Höhe Foodtruck in der Baustelle. Das ist der Radio Hamburg Verkehr um 9.32 Uhr für Hamburg, Niedersachsen und Schleswig-Holstein.
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0: Guten Morgen.
2: Hallo.
0: Freut euch doch auf Carly Rae Jepsen. Wieder ein Grund, das Radio noch lauter zu machen, zusammen mit den Kollegen. Und Call Me Maybe und los geht's mit One Republic und dem Besten von heute. Neu bei Radio Hamburg, eurem Musiksender Nummer 1. Need Your Love.

0: natürlich, hier ist Radio Amok. Guten Morgen.
1: Hallo.
0: 9:39 Uhr, euer Musiksender Nummer 1 begleitet euch mit ganz vielen Megals auch an eurem Donnerstagmorgen auf eurem Weg zur Baustelle, zu eurem Kundentermin. Und Stübi, du bist jetzt auf dem Weg zu Radio Hamburg und bist immer noch sprachlos. Du hast etwas miterlebt, wo jeder sagt, das kann nicht sein.
2: Das kann doch nicht sein.
0: Stübi, diese Frage hat sich jeder schon mal gestellt.
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0: Ja, und die Stübi-Show...
1: 4 richtige Zusatzzahl.
0: Ja, natürlich, ne? Tschüss. Stübi-Show mit Zusatzzahl.
1: Ja.
0: Absolut richtig. Schaltet ein, euer Radio Amok Nachmittag, die Stübi-Show. Um 14 Uhr geht's los bei eurem Musiksender Nummer 1. Okay.

0: Guten Morgen, Hamburg.
1: Moin. Hier ist eure Radio Mucke Morning Show um 9.44 Uhr. Und eh gleich Two Colors, Safri Duo und noch ein Haufen anderer Top-Leute zu euch kommen.
2: Na klar.
1: Bei eurem Musiksender Nummer 1 ein fantastisches Frühlingswetter-Update mit dir, Lea.
2: Einfach nur Sonnenschein und ihr werdet garantiert jetzt auch direkt erstmal klären, wo gehen wir nachher raus, wo machen wir Mittag, wo machen wir vielleicht eine lange Pause. Bei 14 Grad lässt es sich super planen und später gehen wir noch hoch auf 21.
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0: gut. Lasst ihr es euch gehen. Voll konzentriert über eure Arbeit und mit euren Lieblings-Mega-Hits dabei. Mit Radio Hamburg. Da ist auch noch so ein guter Schwung auch noch mit drin bei Aussies und Electrified. Und das Beste von heute hören wir auch gleich. Wird laut und knallt. Richtig gut. Bibi Rexha mit Faithless. New Religion. Radio Hamburg ist einfach euer Musiksender Nummer 1 mit ganz vielen Mega-Hits für euch gleich nach 10.
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0: Es wird gleich 10 Uhr bei eurem Lieblingssender.
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2: Guten Tag. Luftwaffenübung in Hamburg. Großeinsätze auf St. Pauli. Sonnig heute bis zu 21 Grad. Übernächste Woche dürfte es tagsüber teils deutlich lauter werden am Hamburger Flughafen. Da sind Übungen mit Kampfflugzeugen geplant. Carolina Koplin.
3: Vom 8. bis zum 12. Juni trainiert das taktische Luftwaffengeschwader 51 Immelmann Starts und Landungen mit insgesamt 6 militärischen Tornado-Kampfflugzeugen, heißt es auf der Airport-Homepage. Die Trainingsflüge sollen voraussichtlich zwischen 9 und 18 Uhr stattfinden. Geübt werden sogenannte Dispersed Operations, also verteilte Operationen. Im Ernstfall müssten Streitkräfte laut Bundeswehr auch auf alternative Standorte wie zivile Flughäfen ausweichen können. Das Ziel sei, ich zitiere, verteile deine Kräfte, um zu überleben.
2: Gleich 2 größere Einsätze gab es in den vergangenen Stunden auf St. Pauli. Es wurde geschossen und Pfefferspray versprüht. Die Polizei ermittelt. Marc Elvers.
4: Zuerst war die Polizei im Großeinsatz auf der Reeperbahn. Dort hatten mehrere Jugendliche in einem Linienbus gestritten. Einer hat dann Pfefferspray versprüht. Das führte zu Augen- und Atemwegsreizungen bei einem Kind und 4 Erwachsenen. Einer musste sogar ins Krankenhaus. Der Täter ist vorläufig festgenommen worden. In der vergangenen Nacht gegen 2.10 Uhr ist dann auf der Budapester Straße auf ein Taxi geschossen worden. Zuvor waren 5 Fahrgäste nach einem verbalen Streit dort aus dem Taxi ausgestiegen. Bezahlt hatten sie auch. Dann soll einer der Männer eine Waffe gezogen, geschossen und den Außenspiegel getroffen haben. Die 5 sind geflüchtet, die Polizei sucht nach ihnen.
2: Der Weltsicherheitsrat wird sich heute auf Antrag der Ukraine in einer Sondersitzung mit dem russischen Angriffskrieg auf das Land beschäftigen. Korrespondentin Tina Eck.
5: Das höchste UNO-Gremium hat schon viele Male zu dem Thema getagt, ohne viel bewirken zu können. Resolutionen werden von den Vetomächten Russland und China niedergeschlagen und Aufrufe zum Frieden verhallen im Nichts.
2: Das waren die Nachrichten aus Hamburg, Deutschland und der Welt.
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0: Das ist schon wieder so ein schöner Tag. Wie sollen wir jemals wieder klarkommen, wenn es anders wird? Kann einfach jetzt irgendwie so weitergehen. So machen wir es. In Altengamme sind wir bei 14 Grad. 14 Grad sind es auch im Moment in Winsen und in Kaltenkirchen, wo die Sonne überall scheint. Es sind nur ein paar leichte, lockere Wolken zwischendurch, aber hauptsächlich ist es die Sonne, die für uns heute da ist. Tagestopptemperatur bei 21 Grad. Morgen wieder heiße 28 für den einen Tag, wenn es auch einzelne Schauer und Gewitter dann gibt, weil die Hitze sich auch direkt wieder entladen möchte. Übers Wochenende haben wir es dann wieder entspannt schön mit nur sonnigen 21 Grad.
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0: Für eure Sicherheit der Radio Hamburg Verkehr mit der Edeka-App. Achtung Autofahrer, ein LKW ist hier liegen geblieben und Reifenteile sind auch auf der A1 Lübeck Richtung Hamburg zwischen Rheinfeld und Bad Oldesloe. Auf der A1 Bremen Richtung Hamburg steht ihr noch 8 Kilometer im Stau. Zwischen dem Maschner Kreuz und dem Dreieck Norderelbe braucht ihr so 25 Minuten länger. Und A7 Hannover Richtung Hamburg, da sind es 10 Kilometer nochmal zwischen Heimfeld und Othmarschen. Ein Plus von einer halben Stunde macht das aus. Dann seid ihr da auch durch. Der Radio Hamburg Verkehr. Für Hamburg, Niedersachsen und Schleswig-Holstein.
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0: Mehr als einfach nur gut aufgehoben seid ihr doch bei uns. Jetzt vor eurem Laptop und beim Lieblings-Mega-Hits hören. Bibi Rexha featuring Faithless mit dem Besten von heute. New Religion.

Im Moment habt ihr den Laden doch nur noch voll mit Kunden, kann ich mir sehr gut vorstellen. Beim Friseur, Wetter motiviert ja ohne Ende für einfach mal eine neue Haarfarbe, genau jetzt, für einfach nur einen frischen Schnitt. Was genau alles euer Job ist in Schnellsen, zum Beispiel bei Anna und Connys Haarstudio in der Frohme Straße. Da läuft immer Radio Hamburg, wirklich von Laden auf bis Laden wieder zu. Was wir euch wünschen, ist am Ende nur glückliche Kunden heute, die bei euch da rausspazieren. Mit so einem breiten Lächeln und Freude an eurer Arbeit, während ihr dabei eure Mega-Hits bei Radio Hamburg hört. Der ist noch ganz, ganz neu bei uns. Das Beste von heute, Miles Smith und Niall Horan. Drive safe. Habt einen tollen Tag heute.

0: Mal ganz kurz, aber eine ganz super blöde Frage bei Radio Hamburg an euch. Wie kann das um noch nicht mal 10:30 so wahnsinnig nach Knoblauch riechen, wenn man hier das Radio Hamburg Studiofenster offen hat und dieser Knoblauchgeruch aus der Spitaler Straße hier hochsteigt? Es mag an Bildern im Kopf liegen, wenn wir das hier gleichzeitig auch noch hören.
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0: Gibt's doch für euch heute Mittag mit dem Pizzamonster bei Radio Hamburg und den Smileys Pizza Profis. Ihr schickt uns einfach, wenn das Pizzamonster gleich wieder zu hören ist, das passende Emoji an die 040-333-10.000 und dann seid ihr eingeladen mit den Kollegen auf 10 Mittagspizzen von den Smileys Pizza-Profis. Alle Infos gerne auch nochmal online und dann freuen wir uns ja generell auf eine halbe Stunde auch noch mit ganz vielen Mega-Hits. Von Felix Jehn, Now's a good time to be, das Beste von heute oder Harry Styles und nur noch und überall Gänsehaut am ganzen Körper. Sign of the Times.
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0: 10:30.
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21: Guten Morgen. Ich bin Rainer Hirsch. Die Polizei ermittelt nach zwei Attacken auf St. Pauli. Zum einen ist am frühen Morgen an der Budapester Straße auf ein Taxi geschossen worden. Der Fahrer blieb zum Glück unverletzt. Außerdem hat jemand gestern Abend an der Reeperbahn Pfefferspray in einem Linienbus versprüht. Zuvor hatte es Streit zwischen Jugendlichen gegeben. Der mutmaßliche Täter wurde festgenommen. 5 Menschen erlitten Verletzungen. Im niedersächsischen Steinfeld sowie in den nordrhein-westfälischen Städten Gladbeck und Gelsenkirchen gibt es seit dem Morgen Razzien bei Anhängern von Rockergruppen. Ihnen wird der illegale Handel mit Drogen und Waffen vorgeworfen. Bis Ende Juni läuft noch der Tankrabatt, aber Erwartungen an eine Verlängerung darüber hinaus dämpft Bundesverkehrsminister Schnieder. Der Start komme irgendwann an die Grenze seiner Möglichkeiten, sagte er dem Handelsblatt.
0: Wir hören um 11 die nächsten Nachrichten bei Radio Hamburg. Sonnige 21 Grad, bevor es morgen für einen Tag dann nochmal heiß wird mit 28. Für eure Sicherheit der Radio Hamburg Verkehr mit der Edeka App. Achtung Autofahrer, Gegenstände auf der A7. Hannover Richtung Hamburg zwischen Dreieck Südwest und Hausbruch. Und auf der A1 Bremen Richtung Hamburg, da steht ihr 8 Kilometer zwischen dem Maschner Kreuz und dem Dreieck Norderelbe. Das ist ein Plus von 10 Minuten. Und auf der A7 Hannover Richtung Hamburg nochmal 10 Kilometer zwischen Heimfeld und Othmarschen. Da braucht ihr so eine halbe Stunde länger. Stellt euch mal so ein Angebot hier vor. Ich zahle dir 1 Million Euro, wenn du einmal nur traurige Musik machst. Zur Abwechslung. Das ist ein verlockendes Angebot, was Kamrat direkt ablehnen müsste, weil er es gar nicht kann. Der kann keine traurige Musik machen. Und da haben wir ja umso mehr davon. Der macht wirklich einfach nur gute Laune mit jedem Mega-Hit, den er raushaut. Kamrat, der Erste jetzt. Das Beste von heute und der Erste von ganz vielen Mega-Hits. Hagios.

0: Glücklich machen wir euch bei Radio Hamburg immer, immer gerne. Einfach nur glücklich, in dem Fall als Pizza-Fan, als ganz, ganz großer und mit den Smileys Pizza-Profis zusammen. Oder, Carolina?
1: Ich dachte nicht, dass es klappt, geil.
0: Was ist denn bei euch los? Macht ihr gerade Mädelsparty oder was ist das? Oder ist das Arbeit?
1: Nee, das ist Arbeit. Wir sind gerade auf dem Weg zur Kantine.
0: Ach so, und schon in der besten Laune. In die Kantine wolltet ihr gerade gehen?
1: Ja, Kaffee holen, logischerweise.
0: Ach so, ja, ich dachte wegen Essen, weil da dreht ihr mal ansonsten schön um und macht euch woanders gemütlich heute mit 10 Mittagspizzen von den Smileys Pizza-Profis.
1: Oh mein Gott, das ist ja richtig geil. Nice, danke.
0: Total gerne. Nächstes Pizzamonster hört ihr dann Montag wieder bei Radio Hamburg. Montagvormittag. Immer zwischen 10 und 11. Elton John mit Britney Spears. Die gönnen wir uns jetzt. In aller Gemütlichkeit. Mit Hold Me Closer.

0: 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Nicht alle, aber viele mögen das ja als Möbelstück ganz gerne, als Style, so allgemein, bei den Klamotten, Schuhen, so ein einfacher, langweiliger Toaster. Der ist auch gar nicht mehr so langweilig, weil der einfach nur im Retro-Stil ist, zum Beispiel. Und wo wir Retro einfach alle mögen, wo wir uns alle treffen, ist bei der Musik von Bruno Mars, oder? Bei dem gibt es einfach kein Ja-Nein, sondern nur 100-mal Ja. Hören wir bei Radio Hamburg gleich. Freuen uns da sehr. Mit einem super beliebten Mega-Hit von euch, dem besten von heute. I just might.
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0: Hallo, 11 Uhr.
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19: Schönen guten Tag. Luftwaffenübung in Hamburg. Beratung über Ukraine-Hilfe. Sonnig mit maximal 21 Grad. Übernächste Woche dürfte es tagsüber teils deutlich lauter werden am Hamburger Flughafen. Da sind Übungen mit Kampfflugzeugen geplant. Carolina Koplin.
20: Vom 8. bis zum 12. Juni trainiert das taktische Luftwaffengeschwader 51 Immelmann Starts und Landungen mit insgesamt 6 militärischen Tornado-Kampfflugzeugen, heißt es auf der Airport-Homepage. Die Trainingsflüge sollen voraussichtlich zwischen 9 und 18 Uhr stattfinden. Geübt werden sogenannte Dispersed Operations, also verteilte Operationen. Im Ernstfall müssten Streitkräfte laut Bundeswehr auch auf alternative Standorte wie zivile Flughäfen ausweichen können. Das Ziel sei, ich zitiere, verteile deine Kräfte, um zu überleben.
19: Wegen des
2: Verdachts des Drogen- und Waffenhandels hat ein Spezialeinsatzkommando der Polizei mehrere Gebäude in Steinfeld im niedersächsischen Kreis Vechta sowie in Gelsenkirchen und Gladbeck in Nordrhein-Westfalen durchsucht. Nach Angaben der Ermittler richtet sich das Verfahren gegen 8 Männer aus dem Rockermilieu. In einem Mädcheninternat in Kenia sind mehrere Schülerinnen bei einem Brand heute Morgen ums Leben gekommen. Örtliche Medien berichten unter Berufung auf einen Polizisten vor Ort von 16 Toten und 74 Verletzten. Zur Brandursache gab es bisher keine Informationen. In der Vergangenheit kam es in Kenia schon mehrfach zu ähnlichen Brandkatastrophen an Internatsschulen. Die Außenminister der EU-Staaten wollen heute bei einem informellen Treffen in Zypern über die Lage in der Ukraine sowie im Nahen und Mittleren Osten beraten. Aus Athen, Takis Zaphos.
4: Das wird keine einfache Runde. Bei den Gesprächen über die Ukraine ist eine schnelle Lösung nicht in Sicht. Gerade die Frage, wie sich die EU stärker in diplomatische Bemühungen einbringen kann, ist eher eine echte Sisyphusarbeit. Denn solange jeden Tag neue Spannungen entstehen, kann Diplomatie nur begrenzt wirken.
2: Das waren die Nachrichten aus Hamburg, Deutschland und der Welt.
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0: So viel Sonne heute wieder. Wenn Wolken, dann keine, die groß stören. Bei 21 Grad haben wir unsere Tagestop-Temperatur erreicht. 15 messen wir jetzt schon im schönsten Stadtpark der Welt. Im Alten Land und in Bönning steht, morgen wird's mit 28 Grad heiß. Da kann es auch einzelne Schauer oder auch mal ein Gewitter geben. Danach bringt das Wochenende wieder die entspannten Temperaturen und schönes Wetter auch weiterhin mit. Bei zu jeder Zeit sonnigen 21 Grad morgen dann. Nicht morgen, übermorgen und dann am Sonntag. Unser Wochenende wird wieder so eine Temperatur dann wie heute. Also der Freitag ist wirklich der Ausnahmetag.
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0: Für eure Sicherheit der Radio Hamburg Verkehr mit der Edeka-App. Achtung, Autofahrer, Reifenteile liegen auf der A7 Flensburg Richtung Hamburg zwischen Quickborn und Schnelsen Nord und Gegenstände auf der A7 Hannover Richtung Hamburg zwischen Dreieck Südwest und Hausbruch. Im Stau steht ihr noch einmal auf der A1 für 10 Minuten länger, die das dauert. Bremen Richtung Hamburg, 8 Kilometer zwischen Maschner Kreuz und dem Dreieck Norderelbe. Und dann warten nochmal 10 Kilometer auf euch auf der A7. Hannover Richtung Hamburg zieht sich das zwischen Heimfeld und Othmarschen und braucht eine halbe Stunde mehr Zeit für. Das Radio Hamburg Blitzer-Update. A1 Lübeck Richtung Hamburg, kurz vor Ahrensburg. Das wissen wir von Kevin aus Großhansdorf. Lieben Dank. Der Radio Hamburg Verkehr für Hamburg, Niedersachsen und Schleswig-Holstein.

vielen Baustellen auch in Hamburg, Niedersachsen und Schleswig-Holstein wird Radio Hamburg gehört natürlich. Und gerade in dem Moment, wo ihr jetzt in so einem Baufahrzeug, in eurem Baufahrzeug sitzt, auf diesem Baugerüst sehr weit oben steht, hört ihr einen absoluten Lieblings-Mega-Hit von euch. Das Beste von heute, Bruno Mars, I Just Might.

Da haben wir euch doch voll erwischt bei Radio Hamburg, wie ihr diesen Mega-Hit vielleicht das letzte Mal an so einer roten Ampel gehört habt. Und ihr habt gar nicht gemerkt, wie es plötzlich auch schon wieder grün war. Hier taucht ihr einfach sehr, sehr tief ein jedes Mal bei Alex

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Die hört ihr immer samstags ab 17 Uhr gerne mit euren dann 25 beliebtesten Mega-Hits. 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

0: Noch im Frühling, sogar als das morgens noch Minusgrade waren, habt ihr bei Radio Hamburg schon längst einen der potenziellen Sommerhits 2026 gehört. Wie viel mehr Sommerhit kann da noch kommen als von Kygo und Khalid? Okay, da ist noch so eine kleine Fußball-WM, da kommt bestimmt auch noch mal so einiges Sommerliches bei rum an Musik. Aber im Moment bin ich mit euch zusammen voll für Kygo. Save My Love, das Beste von heute. Hören wir gleich mit ganz vielen Mega-Hits zusammen nach 11:30.
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22: 11:31 Uhr.
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23: Guten Tag, ich bin Rainer Hirsch.
7: An der Kreuzung Gärtnerstraße-Wangelstraße in Eimsbüttel soll die Sicherheit beim Überqueren der Straße verbessert werden. Vor allem mit Blick auf die vielen dort kreuzenden Kita- und Schulkinder. Der Mobilitätsausschuss hat schon zugestimmt. Nun soll es an die konkrete Planung gehen. Ein Bildungszentrum der israelischen Holocaust-Gedenkstätte Yad Vashem soll in München entstehen, mit einer Außenstelle in Leipzig. Yad Vashem will eigenen Angaben zufolge so sein weltweites Engagement in der Holocaust-Bildung und Erinnerungsarbeit verstärken. Der Kadaver des als Timmy bekannt gewordenen Buckelwals bleibt nun doch auf der dänischen Insel Anholt und wird direkt am Strand obduziert. Der Wal wird im Laufe des kommenden Wochenendes an Land gezogen, teilte die dänische Umweltbehörde mit. Obduktion, wissenschaftliche Untersuchung und Entsorgung des Kadavers sollen demnach Ende kommender Woche stattfinden.
0: Die nächsten Nachrichten, die hören wir um 12. Und hier ist wieder das absolute Wellness-Verwöhn-Programm von diesem Wetter einfach. Das allerschönste Blau an diesem Himmel über Hamburg, Schleswig-Holstein, Niedersachsen. Den ganzen Tag trocken bleibt das. 16 Grad sind es jetzt in der City und da werden noch maximal 21 draus. Für eure Sicherheit der Radio Hamburg Verkehr mit der Edeka-App. Auf der A1 Bremen Richtung Hamburg, da steht ihr 8 Kilometer zwischen Maschner Kreuz und dem Dreieck Norderelbe, braucht ihr auch 10 Minuten mehr für. Und auf der A7 Hannover Richtung Hamburg nochmal 10 Kilometer zwischen Heimfeld und Othmarschen sind 30 Minuten extra. Hier laufen außerdem zwei Feuerwehreinsätze gleich im Kreis Dithmarschen. Einmal in Kronprinzenkoog, Trennwurter-Neuendeich und in Wörden in der Straße Walle. Auch da habt ihr am besten Fenster und Türen zu und die Klimaanlage aus. Das Radio Hamburg Blitzer-Update. A1 Lübeck Richtung Hamburg, kurz vor der Abfahrt Ahrensburg, da steht einer. Das wissen wir auch nur, weil Kevin aus Großhansdorf so genau hingeguckt hat und gleich allen, also euch allen mit Bescheid sagen wollte, hier direkt bei Radio Hamburg. Das Beste von heute, das drehen wir doch jetzt gut laut einfach, es sind die sagenhaften Tropical House Beats, wie sie einfach nur Kygo macht. Daran ist er auch immer wieder zu erkennen. Kygo mit Khalid und Griffin. Save My Love bei eurem Musiksender Nummer 1. Der nächste halbe Stunde mit ganz vielen Mega-Hits.

0: fremde Welten sind das ja für uns, ne? Wenn man das hier so bei Radio Hamburg hört oder irgendwo gelesen hat. Glaubt ihr, dass in Deutschland tatsächlich 5000 Menschen inzwischen existieren, die als superreich gelten? Wirklich. 5000 Menschen, die profitieren vor allem durch ihre Gewinne an den Aktienmärkten, superreich sind die so alle ab einem Vermögen von 86 Millionen Euro. Na, da sind wir alle raus, ne? Sehr, sehr raus. Uns ist ja auch so viel Geld, viel zu viel Verantwortung. Das ist ja alles Quatsch. Braucht ja alles kein Mensch. Paula Stella bei Radio Hamburg für jetzt einen ganz entspannten Vormittag bei hoffentlich genauso entspannten Arbeiten für euch gerade mit Love Sick. Läuft noch ganz neu bei uns.
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0: Motivationslevel für den Rest des Tages bei euch, wie hoch? Muss enorm hoch sein. Bei so einer Musik, wenn bei der Arbeit läuft, hallo? Ray, das Beste von heute gleich bei Radio Hamburg. Where is my husband? Das sind ganz viele Mega-Hits, die wir da hören, auch nach 12 Uhr, auch mit Joel Corey und Tom Grennan, Lionheart. Läuft alles hier bei eurem Musiksender Nummer 1 gleich.
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0: Es ist 12.01 Uhr gleich.
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16: Guten Tag. Mehr Verkehrssicherheit in Eimsbüttel. Yad Vashem kommt nach Deutschland. Sonnig bis zu 21 Grad. Die Kreuzung auf der Gärtnerstraße Ecke Wrangelstraße in Eimsbüttel ist unübersichtlich und gefährlich. Die Bezirksregierung will jetzt Verbesserungen. Erste Vorschläge liegen auf dem Tisch. Mark Elvers.
17: Dort herrscht viel Auto- und Radverkehr und Fußgänger sind auf eine sogenannte Bettelampel angewiesen, die nur reagiert, wenn sie gedrückt wird. Außerdem ist die Grünphase zu kurz für ganze Schulklassen, die zum Beispiel zum Sport gehen, sagen die Grünen in Eimsbüttel. Und auch die Sicht auf Radfahrer ist für Fußgänger schlecht, heißt es. Die Grünen schlagen deswegen längere und automatische Grünphasen und Warnschilder für Autofahrer vor. Außerdem könnten Hindernisse für eine bessere Sicht entfernt und ein Zebrastreifen oder Bremsschwellen auf dem Radweg eingeführt werden.
16: Yad Vashem, die größte Holocaust-Gedenkstätte der Welt mit Sitz in Jerusalem, will erstmals Außenstellen errichten. Und zwar in Deutschland. Eine kommt nach München, eine nach Leipzig. Carolina Koplin.
5: Dies geschieht in einer Zeit, in der weltweit verzerrte Darstellungen der Geschichte des Holocaust zunehmen und der Antisemitismus sich weiter ausbreitet, so die Gedenkstätte. In München soll ein Bildungszentrum entstehen. Ziel sei es, die Dimension des Massenmordes zu verdeutlichen und unter anderem Empathie zu kreieren. Eine kleinere Einrichtung in Leipzig soll interaktive Lernräume haben und ihre Angebote vor allem an Pädagogen und junge Menschen in der Region und in den Nachbarländern richten.
18: In einem Mädcheninternat in Kenia sind mehrere Schülerinnen bei einem Brand heute Morgen ums Leben gekommen. Örtliche Medien berichten unter Berufung auf einen Polizisten vor Ort von 16 Toten und 74 Verletzten. Zur Brandursache gab es bisher keine Information. Der Kadaver des als Timmy bekannt gewordenen Buckelwals bleibt nun doch auf der dänischen Insel Anholt und wird direkt am Strand obduziert. Der Wal wird im Laufe des kommenden Wochenendes an Land gezogen, so die dänische Umweltbehörde. Obduktion, wissenschaftliche Untersuchung und Entsorgung des Kadavers sollen demnach Ende kommender Woche stattfinden. Soweit die Nachrichten aus Hamburg, Deutschland und der Welt.
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0: 17 Grad, die Sonne scheint. Über Bad Bramstedt, Buxtehude oder auch Rendsburg sind wirklich nur, wenn überhaupt, ich habe noch keine gesehen heute. Ich gucke noch ein zweites Mal lieber. Ich habe heute noch nicht eine Wolke gesehen. Ich brauche sie auch nicht. Können auch gerne woanders bleiben. Wenn da welche kommen, sind es ganz lockere, leichte Wolken zwischendurch. Hauptsächlich die Sonne bei einer Tagestop-Temperatur von 21 Grad. Wird morgen mal für einen Tag kurz heiß. 28 dann. Und dann gibt es auch direkt einzelne Schauer und Gewitter, weil die Hitze irgendwo hin möchte. Und übers Wochenende haben wir es dann einfach nur entspannt schön mit sonnigen 21 Grad.
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0: Für eure Sicherheit der Radio Hamburg Verkehr mit der Edeka-App. Achtung Autofahrer, jemand ist liegen geblieben, aber auf dem Standstreifen von der A23 Heide Richtung Hamburg zwischen Hohenfelde und Horst-Emshorn. Auf der A7, da stehen ein paar mehr und für eine etwas längere Zeit auf der A7 Hannover Richtung Hamburg. 10 Kilometer sind das zwischen Heimfeld und Othmarschen, ein Plus von einer halben Stunde ist das. Zwei Feuerwehreinsätze im Moment. Im Kreis Dithmarschen gerade. In Kronprinzenkoog, Trennwurter Neuendeich und in Wörden in der Straße Walle. Da habt ihr am besten die Fenster und die Türen zu und die Klimaanlage ist im Idealfall auch aus. Das Radio Hamburg Blitzer Update. A1 Lübeck Richtung Hamburg, kurz vor Ahrensburg. Der Radio Hamburg Verkehr für Hamburg, Niedersachsen und Schleswig-Holstein.
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0: Hi.
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0: Da kennen wir uns aus, ne? Bei jedem guten Gulasch, Curry oder Kartoffelsalat auf der Welt ist das so, dass es am nächsten Tag einfach am allerbesten schmeckt. So richtig schön nach dem Durchziehen. Und in guter Gesellschaft, da schmeckt Essen auch einfach anders und immer besser. So wie mit uns und euren Lieblings-Mega-Hits jetzt, wo ihr schon vor eurem schönen großen Teller mit Hunger sitzt. Guten Appetit mit Holly Humberstone. 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

Es ist nicht wenig, was ihr da so arbeitet den Tag über, während ihr Radio Hamburg hört. Nicht nur den Tag über, die ganze Woche. 39,9 Stunden arbeiten wir Vollzeitbeschäftigte in Deutschland. So im Schnitt pro Woche ist insgesamt weniger geworden, bei der Teilzeitarbeit dafür aber mehr. Also hier kommt ihr, wenn ihr da im Durchschnitt liegt, auf so ungefähr 21 Wochenstunden. Wie viel oder wenig, macht vielleicht aber gar nicht so großartig viel aus, solange das einfach nur Spaß macht, was ihr da macht. Dann ist Zeit ja eine ganz relative Geschichte. Dann ist sie nämlich auch zack und rum. Und beim Radio Hamburg hören sowieso, wenn es eure Lieblings-Mega-Hits sind. Noch ganz neu bei uns, Leonie mit Calum Scott.

0: es euch mit Radio Hamburg. Nach zack, zack fertig werden und dann ab in die Pause. Mit Major Lazer gleich. Lean On bei Radio Hamburg. Oder wird es eher ein entspanntes Reinfloaten? So ein schöner fließender Übergang von Arbeiten zu langsam, hole ich mir mal was zu essen und dann gehe ich mit dem Kollegen gleich entspannt Pause machen. Da passt dann Glock Glock besser. Out of the Dark, das Beste von heute. Wir freuen uns da gleich auf ganz viele Mega-Hits.
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26: Guten Tag, ich bin Rainer Hirsch. An der Kreuzung Gärtnerstraße-Wangelstraße in Eimsbüttel soll die Sicherheit beim Überqueren der Straße verbessert werden, vor allem mit Blick auf die vielen dort kreuzenden Kita- und Schulkinder. Der Mobilitätsausschuss hat schon zugestimmt, nun soll es an die konkrete Planung gehen. Ein Bildungszentrum der israelischen Holocaust-Gedenkstätte Yad Vashem soll in München entstehen, mit einer Außenstelle in Leipzig. Yad Vashem will eigenen Angaben zufolge so sein weltweites Engagement in der Holocaust-Bildung und Erinnerungsarbeit verstärken. Der Kadaver des als Timmy bekannt gewordenen Buckelwals bleibt nun doch auf der dänischen Insel Anholt und wird direkt am Strand obduziert. Der Wal wird im Laufe des kommenden Wochenendes an Land gezogen, teilte die dänische Umweltbehörde mit. Obduktion, wissenschaftliche Untersuchung und Entsorgung des Kadavers sollen demnach Ende kommender Woche stattfinden.
27: Die nächsten Nachrichten, die hören wir um 13 Uhr. Er ist einfach blau. Blau, und das ist immer noch die allerschönste Farbe für so einen Himmel im Übergang vom Frühling zum bald auch Sommer. 17 Grad sind es in der City, es wird maximal 21 Grad warm heute noch. Für eure Sicherheit, der Radio Hamburg Verkehr mit der Edeka-App. Achtung Autofahrer, Liegenbleiber. Ist hier auf der A23 Heide Richtung Hamburg zwischen Hohenfelde und Horst-Elmshorn. Und auf der A7 ist Stau. Hannover Richtung Hamburg geht über 10 Kilometer. Zwischen Heimfeld und Othmarsch braucht ihr im Moment so eine halbe Stunde mehr. Zwei Feuerwehreinsätze noch im Kreis Dithmarschen gerade. In Kronprinzenkoog zum Beispiel, Trennwurter Neuendeich und in Wörden in der Straße Walle. Da ist es eine gute Sache. Ihr habt die Klimaanlage aus und jedes Fenster und auch jede Tür am besten zu. Wir wünschen euch eine gute Fahrt. Unter anderem durch die schönste Stadt der Welt mit euren absoluten Lieblings-Mega-Hits. Ganz viele davon hören wir jetzt zusammen. Clock, Clock mit dem Besten von heute.

Wie oft habt ihr das Spielchen schon gespielt eigentlich? Mit einem 5 Kilo Koffer schön in Urlaub geflogen und natürlich mit 10 Kilo wieder nach Hause gekommen. Klar, die ganzen Sachen, die man gerne so mitbringen möchte, den Leuten, die zu Hause geblieben sind, für euch selbst wart ihr auch gut shoppen. Wir sind ja mal einfach nur gespannt, was ihr da so alles aus dem Urlaub mitbringt. Das hören wir morgen, die ganzen Geschichten dazu von euch bei Guten Morgen Hamburg, eurer Radio Hamburg Morning Show. 6.16 Uhr, gleich zum Aufstehen. Wir lieben Geschichten bei Radio Hamburg. Eure eigenen, persönlichen, ganz besonders. Jetzt wünschen wir euch eine schöne Mittagszeit mit dem nächsten Lieblings-Mega-Hit von euch, Clean Bandit und Mabel mit 24K Golden TikTok.

12.54 Uhr. Achtung, Autofahrer. Hier liegen Gegenstände. Das ist auf der A1. Gegenstände Hamburg Richtung Lübeck, wenn ihr da gerade unterwegs seid. Höhe Moorfleet. 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

0: Irgendwas verstehen wir daran nicht so ganz. Da ist doch ein Fehler, oder? Es sind sogar zwei. Radio Hamburg Megastar Somber hat 2 Music Awards zuletzt bekommen. Auf dem Foto, was es dazu gibt online, hat er aber 3 in der Hand. Wem hat er denn den dritten da noch abgenommen? Also er hat bei den American Music Awards gewonnen. Warum ist die andere Frage, guckt er auf dem Foto auf diesem Red Carpet so traurig und so ernst? Wisst ihr was, ich glaube, wir vergessen dieses Foto einfach. Wir vergessen das. Bin sowieso immer öfter für weniger gucken und einfach viel mehr noch hören. Radio Hamburg sowieso. Somber hören wir da gleich mit dem Besten von heute. Homewrecker, und das klingt so gar nicht traurig, sondern einfach nur toll.
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0: Hallo, 13 Uhr.
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17: Schönen guten Tag. Fahrerflucht in Winterhude, 9-Jährige verletzt. EU, Millionenstrafe gegen Billigplattform Temu. Sonnig bis 21 Grad. Fahrerflucht in Winterhude. Der oder die Fahrerin eines VW Polo hat gestern Morgen eine 9-Jährige angefahren und ist dann einfach weitergefahren. Hanna Agard.
18: Das Mädchen war gegen 8 Uhr mit seinem Tretroller auf dem Weg zur Schule. Die 9-Jährige fuhr in der Barmbeker Straße auf dem Radweg Richtung Osterbeek-Kanal. Als sie bei Grün die Semperstraße überqueren wollte, wurde sie von einem abbiegenden VW Polo erfasst. Der Autofahrer oder die Autofahrerin flüchtete anschließend in Richtung Mühlenkamp, ohne sich um das schwer verletzte Kind zu kümmern. Das Mädchen kam mit Verdacht auf einen Sprunggelenksbruch ins Krankenhaus.
17: Die Kreuzung auf der Gärtnerstraße, Ecke Wrangelstraße in Eimsbüttel, ist unübersichtlich und gefährlich. Die Bezirksregierung will jetzt Verbesserungen. Mark Elvers.
19: Dort herrscht viel Auto- und Radverkehr und Fußgänger sind auf eine sogenannte Bettelampel angewiesen, die nur reagiert, wenn sie gedrückt wird. Außerdem ist die Grünphase zu kurz für ganze Schulklassen, die zum Beispiel zum Sport gehen, sagen die Grünen in Eimsbüttel. Und auch die Sicht auf Radfahrer ist für Fußgänger schlecht, heißt es. Die Grünen schlagen deswegen längere und automatische Grünphasen und Warnschilder für Autofahrer vor. Außerdem könnten Hindernisse für eine bessere Sicht entfernt und ein Zebrastreifen oder Bremsschwellen auf dem Radweg eingeführt werden.
17: Die EU-Kommission hat eine Strafe in Höhe von 200 Millionen Euro gegen die chinesische Billigplattform Temu verhängt. Es geht um illegale Produkte. Das Unternehmen hat die Risiken und Schäden für Verbraucher nicht ordnungsgemäß bewertet und verstößt damit gegen EU-Recht, heißt es aus Brüssel. Dieter Ebeling.
20: 130 Millionen EU-Bürger seien bei Temu Kunden und das Risiko für sie sei zu groß. So sei ein hoher Prozentsatz von Ladegeräten mangelhaft gewesen. Zu viele Babyspielzeuge hätten zu viele Chemikalien enthalten und bei anderen habe Erstickungsgefahr bestanden.
17: Und das waren die Nachrichten aus Hamburg, Deutschland und der Welt.
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0: So viel Sonne heute wieder. Wenn Wolken, keine, die wirklich irgendwen großartig stören. Bei 21 Grad haben wir unsere Tagestop-Temperatur zusammen. 18 jetzt im Stadtpark zum Beispiel. Auch in Winsen und in Tankstedt messen wir die. Morgen wird es 28 Grad heiß. Da kann es dann auch mal schauern oder gewittern. Auch teilweise kräftig. Muss aber nicht überall passieren. Und danach bringt dann das Wochenende die entspannten Temperaturen wieder mit. Plus das schöne Wetter, aber weiterhin bei dann jederzeit sonnigen 21 Grad.
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0: Für eure Sicherheit, der Radio Hamburg Verkehr mit der Edeka-App. Achtung, Autofahrer, Gegenstände auf der A1 Hamburg Richtung Lübeck, Höhe Morfleet. Wir haben hier noch einen Liegenbleiber auf der A23. Heide Richtung Hamburg liegen geblieben zwischen Hohenfelde und Horst-Emshorn. Und ein Stau, der ein bisschen Zeit kostet, auf der A7 Hannover Richtung Hamburg. 10 Kilometer zwischen Heimfeld und Othmarschen, da braucht ihr so eine halbe Stunde ungefähr mehr. Es ist immer noch Feuerwehreinsatz im Kreis Dithmarschen gleich zweimal. Der eine in Kronprinzenkoog, Trennwurter Neuendeich und in Wörden in der Straße Walle, wo ihr am besten Türen und Fenster zu habt. Das Radio Hamburg Blitzer Update mit der Lombardsbrücke statt auswärts. Sag Guido, da blitzt es. Und Michael, du hast auch noch einen.
21: Auf den Vollhöfner Weiden Richtung Waltershof Finkenwerder am Anfang vom zweiten Baustellenabschnitt.
0: Na, wissen wir doch genau wo. Dankeschön. Der Radio Hamburg Verkehr für Hamburg, Niedersachsen und Schleswig-Holstein.
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0: Die nächsten 2 Megahits von Pink, Trustfall. Der gibt mit euch bei der Arbeit so richtig schön Gas gleich. Und das Beste von heute von Somber. Die allertollste Mischung aus Sommer und Freiheit. Genau dieses Gefühl, was ihr kennt zum Beispiel vom Roller oder vom Motorradfahren, passiert ja klassischerweise auch eher im Sommer. Genauso fühlt ihr euch da beim Hören. Somber mit dem Besten von heute. Homewrecker.

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1: Guten Morgen, ihr Mäuse. Heute erfahrt ihr etwas über die Industrialisierung im 19. Jahrhundert.
2: Ganz ehrlich, 19. Jahrhundert? Das war halbe Stunde, nachdem letzter Dinosaurier so mäßig Löffel abgegeben hat.
3: Check ich auch nicht, Frau Schaffmann. Was bringt uns das?
1: Naja, ich finde es schon interessant, wie sich unsere Gesellschaft in den letzten 200 Jahren gewandelt hat.
2: Ja, das ist ja auch in Ordnung, dass Sie das so privat interessiert.
1: Ach, danke, Jamila.
4: Leute, ohne Industrialisierung, ihr würdet niemals Smartphone in der Hand haben.
1: Aha. Sehr gut, Serkan.
4: Kollege von mir, er ist Ur-Urenkel von James Watt.
1: Wirklich?
2: Und der hat Handy zusammengeschraubt, oder was?
4: Nein, aber er hat Dampfmaschine so auf neuen Level gebracht.
3: Die ersten Handys funktionierten mit Dampfmaschine? Krass.
4: Ja, deswegen, sie waren schwer. Erstes Funktelefon, er war 6 Meter lang und musste von Kutsche gezogen werden.
2: Echt? Heftig. Industrialisierung ist ja doch nicht so lame.
3: Safe.
1: Also Serkan, der Teil mit James Watt stimmt, aber das mit den ersten Funktelefonen hast du dir ausgedacht.
4: Ja, nur ein bisschen verändert, damit Spannung erhalten bleibt. Verstehen Sie?
2: Donald Trump, er denkt sich doch auch dauernd Sachen aus. Machen alle.
1: Aber das ist doch kein Grund für uns, die Geschichte zu verändern, nur damit ihr es spannend findet.
4: War ja nur kleiner Upgrade.
3: Frau Schaffmann, kann Serkan nicht unser Lehrer in Geschichte werden? Wir können das Fach ja Upgrade-Geschichte nennen.
1: Also um Lehrer zu werden, muss man studieren.
4: Kollege von mir, er kann Diplom besorgen. Gar nichts los.
2: Ja, und Sie chillen dann mal. Ist doch Win-Win-Sache.
1: Hupsi-dupsi. Also das sehe ich noch nicht. Hausaufgabe, macht euch mal über die Begriffe industrielle Revolution und Massenproduktion schlau.
2: Wollen Sie das nicht erstmal mit unserem neuen Geschichtslehrer Serkan besprechen?
5: Genau,
2: ja,
5: mit dem.
2: Was?
5: Frau Schaffmann. Die hat ja einmal hat die ja kein leichtes Leben, das hört ihr ja jedes Mal, ne? In der Schule-Folge bei unserer Radio Hamburg Comedy. Und vor allem hat sie eine ganz verheerende Bildungsstudie gelesen. 40% der Schüler haben nicht die nötige Kompetenz im Lesen und Schreiben. Trifft natürlich nicht auf die 9b, auf keinen einzigen dazu, ne? Aber das hört ihr ja morgen selbst. 8.18 Uhr in der neuen Schule-Folge dann in eurer Radio Hamburg Morning Show mit Lea und mit John Mendt. Wir freuen uns jetzt über Nico Santos Musik.

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0: Nein, nein, ihr denkt nur, dass das eine Wiederholung ist. Hochzeit, Hochzeit, Hochzeit, Hochzeit, Hochzeit? Gebt ihr zusammen mit mir auf? Ja, oder? Geben wir es doch einfach auf. Nach Radio Hamburg Megastar Taylor Swift irgendwie zu googeln. Es geht überall nur noch um ihre Hochzeit. Das Neueste ist hier zum Beispiel Prinz William hofft auf Einladung. Und Gäste dürfen offenbar keine Begleitung mitnehmen. Taylor, heirate ihn bitte endlich und dann geht's wieder mehr um dich und um deine Musik, die wir doch so gerne hören bei Radio Hamburg gleich mit dem Besten von heute. Taylor Swift und Opelite, ganz viele Mega-Hits für euch in der nächsten halben Stunde.
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0: Es ist jetzt 13:30 Uhr.
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5: Ich bin Ines Wiese. Schönen guten Tag. Fahrerflucht in Winterhude. Dabei ist eine Neunjährige auf einem Tretroller gestern Morgen an der Kreuzung Barmbeker Straße-Semperstraße angefahren und schwer verletzt worden. Der oder die Fahrerin eines VW Polo ist einfach weitergefahren, ohne dem Kind zu helfen. Am Bahnhof Winterthur in der Schweiz hat ein Mann auf 4 Menschen eingestochen und sie zum Teil schwer verletzt. Der mutmaßliche Täter, laut Polizei, ein 31-jähriger Schweizer, ist festgenommen worden. Und die EU-Kommission hat eine Strafe in Höhe von 200 Millionen Euro gegen den chinesischen Online-Marktplatz Temu verhängt. Und zwar wegen illegaler Produkte. Das Unternehmen hat Risiken und Schäden für die Verbraucher nicht ordnungsgemäß bewertet und verstößt damit gegen EU-Recht, sagt die Brüsseler Behörde.
0: Die nächste Ines und die nächsten Nachrichten bei Radio Hamburg hören wir um 14 Uhr. Ist das ein traumhaft schönes Blau und Wetter. 18 von maximal 21 Grad heute und es scheint einfach nur noch die Sonne. Für eure Sicherheit, der Radio Hamburg Verkehr mit der Edeka-App. Hier ist ein Stau. Auf der A7 Hannover Richtung Hamburg steht ihr 10 Kilometer gerade zwischen Heimfeld und Othmarschen. Das dauert da eine halbe Stunde länger. Und jetzt muss ich mal ganz kurz noch den Vergleich machen, ob das was damit zu tun haben kann. Kannst nicht unbedingt. Ist ja die andere Ecke. Auf jeden Fall, Achtung Autofahrer, hier ist ein Liegenbleiber. A7 Hamburg Richtung Flensburg und das ist zwischen Othmarschen und Bahrenfeld. Da ist einer liegen geblieben. Hier laufen immer noch 2 Feuerwehreinsätze im Kreis Dithmarschen. Kronprinzenkoog, Trennwurter, Neuendeich und in Wörden in der Straße Walle. Da habt ihr am besten Fenstertüren zu und die Klimaanlage aus. Das Radio Hamburg Blitzer-Update. Lombardsbrücke stadtauswärts, da zum Beispiel steht einer. Ihr seid auf jeden Fall mehr als gut unterwegs und entspannt. Ihr habt nämlich ganz viele Mega-Hits bei euch, die ihr am liebsten hört bei Radio Hamburg. Das Beste von heute von Taylor Swift. Hope for Light.

Ja, das dürfen wir auf jeden Fall sagen. Das Leben ist manchmal auch so gut und so verdammt nett zu uns, oder? Dieses Wetter und dann der Festivalsommer, der hier drin steckt. Aber weh, das sind so richtig schöne Open-Air-Beats bei Radio Hamburg jetzt. Hier, beim Mitklatschen und Arme hochreißen, ne? Nicht gleich das ganze Bier aus dem Plastikbecher verschütten. Ihr wollt eventuell erst nach Fastboy in Ruhe nochmal zum Getränkestand. Ihr merkt, ich fühle euch da, ja? Ich fühle das mit euch. Fastboy bei eurem Musiksender Nummer 1. Beautiful Life.

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1: Das schmeckt schon ein bisschen nach Freitag hier bei Radio Hamburg. Tiesto und Ava Max mit The Motto und You Not Us und Dennis Loy. Ihr merkt schon, auch wenn es der Donnerstag ist, es schmeckt ein bisschen nach Freitag. You and Us, Dennis Lloyd und Diamonds, also das Beste von heute hier bei eurem Musiksender Nummer 1 nach den Radio Hamburg Nachrichten um 14 Uhr.
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14: Gleich 14 Uhr.
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16: Schönen guten Tag. Fahrerflucht in Winterhude, 9-Jährige verletzt. EU, Millionenstrafe gegen Billigplattform Temu. Sonnig bis 21 Grad. Fahrerflucht in Winterhude. Der oder die Fahrerin eines VW Polo hat gestern Morgen eine 9-Jährige angefahren und ist danach einfach weitergefahren. Hanna Agard.
17: Das Mädchen war gegen 8 Uhr mit seinem Tretroller auf dem Weg zur Schule. Die 9-Jährige fuhr in der Barmbeker Straße auf dem Radweg Richtung Osterbeek-Kanal. Als sie bei Grün die Semperstraße überqueren wollte, wurde sie von einem abbiegenden VW Polo erfasst. Der Autofahrer oder die Autofahrerin flüchtete anschließend in Richtung Mühlenkamp, ohne sich um das schwer verletzte Kind zu kümmern. Das Mädchen kam mit Verdacht auf einen Sprunggelenksbruch ins Krankenhaus.
16: In deutschen Krankenhäusern sind zuletzt fast doppelt so viele Menschen mit Hautkrebs behandelt worden wie noch vor 20 Jahren. 2024 waren es mehr als 120.000 stationär mit Hautkrebs behandelte Patienten und damit 95% mehr als 2004. Das geht aus aktuellen Zahlen der Statistischen Bundesamtes hervor. Ursula Winkler.
18: Die Forscher sehen vor allem zwei Gründe für die gestiegenen Zahlen. Zum einen wird die Bevölkerung immer älter und im Alter steigt das Hautkrebsrisiko deutlich. Zum anderen werden heute vermutlich viel mehr Fälle erkannt. Versicherte ab 35 Jahren können alle 2 Jahre zum Screening gehen. Allerdings steht das aktuell wie alle Gesundheitsausgaben auf dem Prüfstand. Die gesetzlichen Kassen sind klamm, eine Reform steht an.
16: Die EU-Kommission hat eine Strafe in Höhe von 200 Millionen Euro gegen die chinesische Billigplattform Temu verhängt. Es geht um illegale Produkte. Das Unternehmen hat die Risiken und Schäden für Verbraucher nicht ordnungsgemäß bewertet und verstößt damit gegen EU-Recht, heißt es aus Brüssel. Dieter Eberling.
19: 130 Millionen EU-Bürger seien bei Temu Kunden und das Risiko für sie sei zu groß. So sei ein hoher Prozentsatz von Ladegeräten mangelhaft gewesen. Zu viele Babyspielzeuge hätten zu viele Chemikalien enthalten und bei anderen habe Erstickungsgefahr bestanden.
16: Und das waren die Nachrichten aus Hamburg, Deutschland und der Welt.
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20: 19 Grad im Moment in der Spitaler Straße. Die Tagestoptemperatur ist 21, also noch Luft nach oben. In Wedel 18 Grad, in Hollenstedt auch 19. Die Sonne scheint, quasi den ganzen Tag. Wenn ihr mal eine Wolke seht, ist die harmlos. Heute Nacht, da ist es auch klar und trocken bei 7 Grad. Und morgen am Freitag kommen ein paar Wolken dazu. Trotzdem immer noch ganz viel Sonne bei dann wieder sehr warmen 28 Grad.
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20: Moin, Autofahrer, für eure Sicherheit der Radio Hamburg Verkehr mit der Edeka App. Eine ungesicherte Unfallstelle auf der A7 Flensburg Richtung Hamburg zwischen Volkspark und Bahrenfeld und ein Auto mit einer Panne auf der A7 Hamburg Richtung Flensburg zwischen Bad Bramstedt und Großen Aspe. Stop and go. A7 Hannover Richtung Hamburg, 10 Kilometer zwischen Heimfeld und Othmarschen, dauert 30 Minuten länger. Und die Feuerwehr musste zweimal raus im Kreis Dithmarschen, im Kronprinzenkoog und Trennwurter Neuendeich und in Wörden in der Straße Walle. Also dort Fenster und Türen geschlossen halten, liebe Dithmarscherinnen und Dithmarscher, wo natürlich auch Radio Hamburg gehört wird. Das Blitzer-Update. Guido, Dankeschön. Lombardsbrücke Stadt auswärts ist notiert. Das ist der Radio Hamburg Verkehr für Hamburg, Niedersachsen und Schleswig-Holstein.
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20: Dieser Mega-Hit, der uns jetzt in diese Stunde bringt, ist gemacht für einen DJ, der am Strand auflegt. Und gerade wird so der Sonnenuntergang eingeläutet. Und dann kommt er perfekt, You Not Us, Dennis Lloyd.

0: Ihr hört euren Musiksender Nummer 1. Danke fürs Radio Hamburg einschalten. Und wo seid ihr so dabei?
1: Moin, ich bin David. Ich komme aus Isarbrook, aus Hamburg. Und ja, wir hören wieder jeden Tag Radio Hamburg.
0: Schön.
1: Und auch jetzt am Nachmittag bei Möbelkompaniert in Hamburg, Stadthausbrücke. Wir wollen nicht trödeln. Es geht direkt rein in die Stübi-Show. Heute mit einer spektakulären, noch streng geheimen Verkündung um 18.18 Uhr. Und der unglaublichen Geschichte von Stübis Kumpel, der tatsächlich gestern beim Euro-Jackpot gewonnen hat. Ganz viele Mega-Hits sind sowieso immer dabei. Wir starten den Turbo, wir starten den Radio Hamburg Nachmittag.
0: Ja, herrlich. Ey, kann ja direkt auf dem Fischmarkt anfangen, oder? Vielen Dank für das großartige Intro. Dann rein mit uns allen in diese Show. Genießt das tolle Wetter heute am Donnerstag nochmal, bevor morgen so ein paar Wolken dazukommen. Tiesto und Ava Max mit The Motto gleich nach Somber und 12 to 12.

0: Euer Musiksender Nummer 1 ist hier Radio Hamburg mit einer Entwarnung. Der Verkehr mit der Edeka-App. Gute Nachrichten von der A1 Hamburg-Lübeck. Zwischen Basbüttel und Ahrensburg habt ihr in beiden Richtungen wieder freie Fahrt. Und Leute, muss eigentlich überhaupt noch irgendwas erfunden werden oder gibt sich mittlerweile schon alles? Das frage ich mich, seit ich einen automatischen Kinderwagenbeweger gesehen habe.
1: Moin Stübi, mein Name ist Nora Luisa und ich würde mir einen Schweberoboter wünschen, der mir im kompletten Alltag zur Seite ginge, für mich in den Supermarkt fliegt, für mich am Herd fliegt, der für mich kocht, der am Bett fliegt und vorliest, der aufräumt. Und ja, stelle ich mir praktisch vor, wäre mein Wunsch.
0: Ja, vielleicht habt ihr auch noch Ideen, was muss überhaupt noch erfunden werden oder gibt es nicht schon alles? 040-333-10.000. Also Nora Luise, ich glaube, diese Drohnen, die Einkäufe vom Supermarkt nach Hause bringen, gibt es in den USA schon. Naja, aber vielleicht fällt euch ja noch was ein. Das Beste von heute hat Dermot Kennedy. Wunderschön. Hier kommt Funeral bei Radio Hamburg.

0: Shakira, die Königin der WM-Mega-Hits. Waka Waka hier bei Radio Hamburg. Und One Republic gibt's gleich. So gut, finde ich. Das Beste von heute, ganz neu, Need Your Love. Und Bibi Rexha mit Faithless dann auch noch. New Religion hier bei eurem Musiksender Nummer 1.
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3: 14.30 Uhr.
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7: Ich bin Ines Wieser. Guten Tag. Beim Ausbau der U4 in Hamburgs Osten ist ein wichtiger Schritt Richtung Fertigstellung geschafft. Der Rohbau eines rund 600 Meter langen Tunnels zwischen den künftigen Haltestellen Stoltenstraße und Horner Geest ist fast fertiggestellt, teilt die Hochbahn mit. In deutschen Krankenhäusern sind zuletzt fast doppelt so viele Menschen mit Hautkrebs behandelt worden wie noch vor 20 Jahren. 2024 waren es mehr als 120.000 stationär mit Hautkrebs behandelte Patienten und damit 95% mehr als 2004. Das geht aus aktuellen Zahlen des Statistischen Bundesamtes hervor. Und nachdem ein Mann am Bahnhof Winterthur in der Schweiz mit einer Stichwaffe 3 Menschen verletzt hat und dann festgenommen worden ist, schweigt er bisher zu seinem Motiv. Bei dem Täter handelt es sich um einen 31-jährigen Schweizer. Mehrere Augenzeugen haben der Zeitung Blick berichtet, der Mann habe Allahu Akbar gerufen.
19: Die nächsten Nachrichten um 15 Uhr und jetzt ein Blick aufs herrliche Radio Hamburg-Wetter. 19 Grad in der Spitaler Straße, 20 jetzt in Bagdaheide, also Tagestopptemperatur erreicht. In Hasefeld 18 Grad dazu, einfach ganz viel Sonne. Auch morgen am Freitag wird es schön und sonnig und warm mit 28 Grad, aber es kommen dann auch ein paar Wolken mit dazu. Für eure Sicherheit der Radio Hamburg Verkehr mit der Edeka-App. Gegenstände liegen auf der A7, Hamburg Richtung Hannover, Höhe Waltershof. Und der längste Stau ist auf der A7, Hannover Richtung Hamburg. 10 Kilometer zwischen Heimfeld und Othmarschen, halbe Stunde plus. Blitzerkönig Rico ist schon am Start hier in der ersten Stunde unserer Show. Siegerlandstraße, Stadtauswärts, Hürdehaus Nummer 9 steht einer. Das ist der Radio Hamburg Verkehr für Hamburg, Niedersachsen und Schleswig-Holstein.
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19: Ja, vielleicht gibt's jetzt euer Mittagessen leicht verspätet oder so ein kleiner Snack, irgendwie ein bisschen Obst dazu. Ganz viele Mega-Hits. 4 am Stück mit Luis Capaldi, Michael Schulte und jetzt zum Start mit was Neuem von den Jungs von One Republic. Großartig, Need Your Love.

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0: Radio Hamburg Musikexperte Tim Gavron in the house. Was gibt's diese Woche neu bei dir im legendären Radio Hamburg Neuheiten Stream?
1: Etwas, worüber du dich, glaube ich, freuen wirst. Ich mich ja nur so halb. Also ich rede von der Fußball-WM 2026. Ja. Ich wäre nicht so der Fußball-Fan. Das ist ja kein Geheimnis.
0: Ach, wir fuchsen uns da noch rein. Ich bin auch noch nicht so wahnsinnig im Fieber, aber das kommt noch.
1: Ja, musikalisch bin ich auf jeden Fall schon mal dabei, denn es gibt einen offiziellen WM-Song von Shakira.
2: Jo, funktioniert schon.
1: Sommer,
2: ne?
1: Shakira, Fußball, ich glaube, das wird laufen. Es gibt aber auch was Brandneues von Ed Sheeran, allerdings ein bisschen ungewohnt, weil das, ich finde, für seine Verhältnisse doch ein bisschen schnell ist. Also mit so einem leichten Dance-Beat. Liegt daran, weil er mit Martin Garrix eine Nummer gemacht hat. Das Lustige dabei, die haben sie schon vor Jahren aufgenommen. Und jetzt hat Martin Garrix die Nummer einfach mal quasi wieder aus der Schublade geholt und gedacht, können wir auch mal veröffentlichen. Ob es sich wirklich lohnt, hört ihr im Neuheiten-Stream. Easy über die kostenlose Radio Hamburg-App.
0: Ich höre da so einen Unterton, dass es sich vielleicht nicht so lohnt.
1: Ey, ja, mal rein, ja.

0: die noch erfunden werden müssen heute in der Stübi-Show hier bei Radio Hamburg. Nicole, du hast noch eine Idee.
1: Was ich mir gut vorstellen könnte, was noch fehlt, wäre eine Staubmaschine.
0: Bitte nochmal erklären, wo ist der Unterschied von der Staubmaschine zum Staubsauger? Also du meinst wahrscheinlich dann so Luftreiniger? Gibt's ja eigentlich auch schon. Nicole, 040-333-10.000, bitte nochmal Präzisierung, auch bei der Hausarbeit. Hört ihr Radio Hamburg, denn mit ganz vielen Megahits macht das dann auch ein bisschen mehr Spaß. Zum Beispiel das Beste von heute, Tiffany Harris und Vertigo, der erste Megahit nach unseren Nachrichten um 15 Uhr.
1: Was ich mir...
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16: Guten Tag. U4-Ausbau im Zeitplan. Studie zu Fake News. Sonnig bis 21 Grad. Meilenstein bei der U4-Verlängerung auf der Horner Geest. Der Tunnelabschnitt zwischen den künftigen Haltestellen Stoltenstraße und Horner Geest ist fast fertig. Marc Elvers.
17: Das ist laut Hochbahn ein zentraler Abschnitt der neuen Strecke. Der Gleisbau auf dem Abschnitt hat bereits begonnen und geht abschnittsweise weiter. Gleichzeitig werden technische Anlagen und die Bahnsteig- und Haltestellenausstattung vorbereitet und eingebaut. Bis Ende 2026 sollen alle Rohbauarbeiten der U4-Verlängerung durch sein. Das heißt, bis dahin soll der Tunnel auch an den Bereich der U2-U4-Haltestelle Horner Rennbahn angeschlossen werden. Ende 2027 soll der Abschnitt dann in Betrieb gehen.
16: 9 von 10 Menschen stoßen hier in Deutschland auf absichtlich verbreitete falsche oder irreführende Informationen, also Fake News. Clemens Benke.
8: Falschinformationen sind für die große Mehrheit der Menschen in Deutschland zu einem alltäglichen Phänomen geworden. Und jeder Zweite hat schon einmal Inhalte weitergeleitet, obwohl Zweifel an deren Wahrheitsgehalt bestanden. Das geht aus einer aktuellen und repräsentativen Bitkom-Studie hervor. Den Nährboden für diese Desinformationskampagnen bieten demnach die sozialen Netzwerke. 89% der Internetnutzer in Deutschland sind auf Facebook, Instagram oder TikTok aktiv. 64% der Befragten können sich ein Leben ohne Social Media gar nicht mehr vorstellen.
16: In deutschen Krankenhäusern sind zuletzt fast doppelt so viele Menschen mit Hautkrebs behandelt worden wie noch vor 20 Jahren. 2024 waren es gut 120.000 stationär mit Hautkrebs behandelte Patienten und damit 95% mehr als 2004. Das geht aus aktuellen Zahlen des Statistischen Bundesamtes hervor. Ursula Winkler.
18: Die Forscher sehen vor allem zwei Gründe für die gestiegenen Zahlen. Zum einen wird die Bevölkerung immer älter und im Alter steigt das Hautkrebsrisiko deutlich. Zum anderen werden heute vermutlich viel mehr Fälle erkannt. Versicherte ab 35 Jahren können alle 2 Jahre zum Screening gehen. Allerdings steht das aktuell wie alle Gesundheitsausgaben auf dem Prüfstand. Die gesetzlichen Kassen sind klamm, eine Reform steht an.
16: Und das waren die Nachrichten aus Hamburg, Deutschland und der Welt.
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0: 19 Grad in der City, in der Spitaler Straße. Geknackt haben wir die 20 Grad in Bad Oldesloe und auch in Soltau. Ja, die Sonne scheint den ganzen Nachmittag und den ganzen Abend. Heute Nacht ist es klar und trocken bei erfrischenden 7 Grad. Bevor dann morgen am Freitag nochmal richtig die Wärme kommt. 28 Grad, Tagestoptemperatur, eventuell auch ein paar Gewitterwolken mit dabei.
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0: Für eure Sicherheit der Radio Hamburg Verkehr mit der Edeka-App. Ein Liegenbleiber auf der B5 Stadtgebiet Hamburg-Bergedorfer Straße, Kreuzung B steht. Und Gegenstände auf der A7 Hamburg Richtung Hannover zwischen Heimfeld und dem Dreieck Südwest. Gegenstände noch auf der A7 Hamburg-Hannover Höhe Waltershof. Ganz besonders vorsichtig bitte. Stop and Go, längster Stau A1 Hamburg-Bremen, 8 Kilometer zwischen Dreieck Norderelbe und Maschener Kreuz, 30 Minuten, 20 Minuten sind es auf der A7 Hannover Richtung Hamburg zwischen Heimfeld und Bahrenfeld. Blitzerkönig Rico schlägt schon zum zweiten Mal zu, Stuhlrohrstraße, stadteinwärts Höhe des Jugendclubs. Und wenn ihr auch was gesehen habt, freuen wir uns über eine WhatsApp von euch. 040-333-10.000.
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0: Ja, mit dabei jetzt Jason Derulo, Acapulco und natürlich die großartige Tiffany Harris, die uns reinbringt in diese neue Stunde um 15.04 Uhr. Das Beste.

0: großes Announcement heute, 18.18 Uhr in der Stübi-Show bei Radio Hamburg. 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
1: und wir können uns vorstellen, dass bei dir so ein neues Spiel announced wird.
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0: 18.18 Uhr hier bei Radio Hamburg.

0: sie ist einfach ein neuer Mensch. Radio Hamburg Moderatorin Lea Kruse aus eurer Morningshow hat ja jetzt einen ganz neuen Tagesrhythmus mit dem Frühaufstehen. Dann ist sie ja aus ihrer WG ausgezogen. Ihr habt sie bei der Wohnungssuche begleitet. Und jetzt braucht sie ein neues Hobby. Ihr schlagt Hobbys vor, Lea testet und gestern ging es im Segelboot auf die Alster.
1: Oh Gott, am Bootsanleger angekommen. Ey, und mein Puls, er steigt. Ich habe so eine Angst zu kentern. Da ist die Regatta. Moin! Also ich bin mir sicher, mir sieht auf jeden Fall jeder auf diesem Wasser an, dass ich hier gerade das erste Mal auf dem Boot sitze. Jetzt geht's los, sagt Enno. Ich denke, wir sind schon am Höhepunkt. Enno, was mache ich jetzt? Stopp mal. Enno, Hilfe!
0: Ein grandioses Video. Viele Schreie. Oft kurz davor ins Wasser zu fallen oder sogar zu kentern, aber am Ende ist alles gut gegangen. Trotzdem, wir suchen weiter. Wir suchen das Traumhobby für Lea und da kommt ihr ins Spiel, die Radio Hamburg Familie, mit euren Vorschlägen, vielleicht aus eigener Erfahrung, vielleicht weil ihr auch einfach mal wollt, dass jemand ein Hobby testet, von dem ihr schon gehört habt. Eure WhatsApps gerne an die 040 333 10.000. Das Beste von heute begleitet euch auf dem Weg zum nächsten Termin. Miles Smith und Niall Horan. Drive safe.

dieser Mega-Hit ist ja wie der Moment, wenn endlich kalte Luft aus der Klimaanlage rauskommt. Einfach richtig gut, was Kygo, Khalid und Griffin da zusammen im Studio aufgenommen haben. Save My Love, das Beste von heute, hier bei eurem Musiksender Nummer 1 bei Radio Hamburg. Nach unserem News-Update um 15.30 Uhr.

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24: Wenn hier bei Radio Hamburg alles blitzeblank geputzt ist und das Megastar Catering vorgefahren wird, dann heißt es, wir kriegen Besuch im Sender und um wen es sich handelt, wer uns da heute besucht. Um 15.45 Uhr gibt's die Auflösung. Jetzt ist es 3:30.
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1: Ich bin Ines Wiese. Schönen guten Tag. 43 Jahre nach dem Mord an einem transsexuellen Prostituierten hier in Hamburg hat das Landgericht den Angeklagten zu einer Jugendstrafe von 6 Jahren und 3 Monaten Haft verurteilt. Die Strafkammer sprach den heute 62 Jahre alten Deutschen in einem Indizienprozess schuldig. Die Polizei war auf St. Pauli im Großeinsatz. Nach unseren Informationen soll es einen Hinweis gegeben haben, dass sich der ehemalige RAF-Terrorist Ernst Volker Staub dort aufhalten soll. Die Polizei hat den Einsatz inzwischen abgebrochen. Es wurden Personen überprüft, Festnahmen hat es aber nicht gegeben. Und beim Ausbau der U4 in Hamburgs Osten ist ein wichtiger Schritt Richtung Fertigstellung geschafft. Der Rohbau eines rund 600 Meter langen Tunnels zwischen den künftigen Haltestellen Stoltenstraße und Horner Geest ist fast fertiggestellt, teilt die Hochbahn mit.
24: Die nächsten Nachrichten um 16 Uhr und das ist das Radio Hamburg Wetter. Merkt ihr selbst, es ist ja wohl perfekt. Ne? 19 Grad hier in der Spitaler Straße, teilweise auch schon die 20 geknackt. Und dazu den ganzen Nachmittag und Abend über Sonne, blauer Himmel. Na, kein Regen in Sicht, auch heute Nacht nicht. Erst morgen am Freitag so ein paar Wolken, die eventuell auch so ein bisschen mit Gewitter bestückt sind. Da dann auch die warme Tagestoptemperatur 28 Grad. Für eure Sicherheit der Radio Hamburg Verkehr mit der Edeka-App. Und einmal Vorsicht auf der A7 Hannover Richtung Hamburg zwischen Moorburg und Waltershof. Ein Liegenbleiber. Stop and go. A1 Hamburg-Bremen, 15 Minuten zwischen Dreieck Norderelbe und Maschener Kreuz. Und 20 Minuten auf der A7 Hannover Richtung Hamburg zwischen Heimfeld und Bahrenfeld. In den anderen Staus seid ihr in unter 10 Minuten durch. Der Radio Hamburg Verkehr für Hamburg, Niedersachsen und Schleswig-Holstein.
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24: Sagt gerne mal, wo ihr mit dabei seid. 040 333 10.000 Britta im Auto auf dem Weg nach St. Peter-Ording. Macht sie jetzt hoffentlich auch schön laut, die 4 Mega-Hits am Stück. Gute Fahrt euch. Sia, Kygo, Khalid und Griffin mit dem Besten von heute. Save My Love. Dazu Tom Gregory. Und jetzt rein in diese halbe Stunde um 15.32 Uhr mit Hertz und Purple Disco Machine.

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0: hier bei Radio Hamburg, wenn wir Besuch kriegen. Und heute kriegt diesen Besuch Radio Hamburg Musikexperte Tim Gaffron.
1: Jawohl, in der Live-Lounge, das sind ja immer die ganz besonderen Momente bei eurem Musiksender Nummer 1, weil ihr da Mega-Hits wirklich hört, wie man sie sonst gar nicht streamen oder kaufen kann. Es kommt heute ein Künstler zu uns, den kennt ihr alle, denn er hatte einen Riesenhit gemeinsam mit Purple Disco Machine.
0: Lieben wir.
1: Wahnsinn, oder? Und das Tolle ist, jetzt hat er eigene Mucke, nur im Hintergrund hat ihn wohl Purple Disco Machine mit beraten quasi, inwiefern, darüber werden wir heute Abend sprechen. Aber so klingt seine aktuelle Single. Now I can't stop this feeling, oh no. 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
0: getting so high, spinning out of control. Hat ja eine krasse Stimme, ne? So hoch.
1: Total, ja. Da hat sie auch mal für den Eurovision Song Contest probiert. Das hat nicht ganz gereicht, aber wir werden uns von seinen Live-Künsten überzeugen lassen, denn Bedingung ist ja auch mal, dass bei uns ein Cover gespielt wird. Mhm. Und der hat schon verraten, er wagt sich wirklich ran, bei uns exklusiv in der Live-Lounge an Lady Gaga und Bruno Mars.
0: Machen wir ja auch im Radio Hamburg-Team sehr gerne, aber gut, dass das nicht öffentlich ausgestrahlt wird.
1: Wir lassen die richtigen Stars ran, wie das von Moskenner klingt. Gibt's nämlich sonst nirgends, könnt ihr mal irgendwie eingeben, gibt's sonst nirgends so. Nur heute Abend in der Radio Hamburg Live Lounge ab 20 Uhr.
0: Da haben wir doch noch richtig was vor zusammen heute, herrlich. Gleich die Nummer 1 unserer Radio Hamburg Charts, Alex Warren und Fever Dream, also wirklich einer unserer absoluten Lieblings-Mega-Hits. Direkt nach Dua Lipa und Love Again.

Autofahrer, der Radio Hamburg Verkehr mit der Edeka-App, das Liegenbleiber auf der A7 Hannover Richtung Hamburg zwischen Hausbruch und Waltershof. Hier ganz besonders vorsichtig fahren. Liegenbleiber auf der A7 Hannover Hamburg zwischen Hausbruch und Waltershof. Coldplay passt noch in diese Stunde. Das ist We Pray. 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

0: Swim ist das Beste von heute und Holly Humberstone feiert ihr ja auch. Na, ihr merkt schon, genau bleiben, wo ihr seid bei Radio Hamburg.
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0: 16 Uhr.
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19: Schönen guten Tag. Urteil in Cold Case Prozess. U4-Ausbau im Zeitplan. Sonnig bis 21 Grad. Das Urteil in einem Cold Case Prozess ist gefallen. 43 Jahre nach dem Mord an einem transsexuellen Prostituierten hier in Hamburg hat das Landgericht jetzt einen inzwischen 62-Jährigen zu einer Jugendstrafe von 6 Jahren und 3 Monaten Haft verurteilt. Carolina Koplin.
20: Mit knapp 19 Jahren soll der Mann 1983 in der Nähe der Reeperbahn ins Auto der Transperson gestiegen und mit ihr zum Wohnwagen in Hammerbrook gefahren sein. Dort soll er dann 3-mal auf sie geschossen haben und mit Bargeld geflüchtet sein. Damals hatte die Polizei DNA-Spuren gesichert, die dann später zugeordnet werden konnten. Die Staatsanwaltschaft hatte in dem Indizienprozess eine Jugendstrafe von 7 Jahren Haft gefordert, der Verteidiger Freispruch. Das Urteil ist noch nicht rechtskräftig.
19: Meilenstein bei der U4-Verlängerung auf der Horner Geest. Der Tunnelabschnitt zwischen den künftigen Haltestellen Stoltenstraße und Horner Geest ist fast fertig. Marc Elvers.
21: Das ist laut Hochbahn ein zentraler Abschnitt der neuen Strecke. Der Gleisbau auf dem Abschnitt hat bereits begonnen und geht abschnittsweise weiter. Gleichzeitig werden technische Anlagen und die Bahnsteig- und Haltestellenausstattung vorbereitet und eingebaut. Bis Ende 2026 sollen alle Rohbauarbeiten der U4-Verlängerung durch sein. Das heißt, bis dahin soll der Tunnel auch an den Bereich der U2-U4-Haltestelle Horner Rennbahn angeschlossen werden. Ende 2027 soll der Abschnitt dann in Betrieb gehen.
19: 9 von 10 Menschen stoßen hier in Deutschland auf absichtlich verbreitete falsche oder irreführende Informationen, also Fake News. Clemens Benke.
22: Falschinformationen sind für die große Mehrheit der Menschen in Deutschland zu einem alltäglichen Phänomen geworden. Und jeder Zweite hat schon einmal Inhalte weitergeleitet, obwohl Zweifel an deren Wahrheitsgehalt bestanden. Das geht aus einer aktuellen und repräsentativen Bitkom-Studie hervor. Den Nährboden für diese Desinformationskampagnen bieten demnach die sozialen Netzwerke. 89% der Internetnutzer in Deutschland sind auf Facebook, Instagram oder TikTok aktiv. 64% der Befragten können sich ein Leben ohne Social Media gar nicht mehr vorstellen.
19: Und das waren die Nachrichten aus Hamburg, Deutschland und der Welt.
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0: 20 Grad in der Spitaler Straße, Tagestop-Temperatur also erreicht. Norden steht 20 Grad in Stade, etwas frischere 18, aber überall in Hamburg, Niedersachsen und Schleswig-Holstein einfach Sonne, blauer Himmel, herrliches Wetter. Heute Nacht klar und trocken bei 7 Grad und morgen am Freitag kommen ein paar Wolken dazu. Es wird aber auch nochmal wärmer, 28 Grad die Tagestop-Temperatur.
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0: Für eure Sicherheit der Radio Hamburg Verkehr mit der Edeka-App. Menschen laufen auf der A25 Hamburg Richtung Geesthacht zwischen dem Dreieck Südost und Allermöhe und ein Liegenbleiber auf der A7 Hannover Richtung Hamburg. Zwischen Hausbruch und Waltershof. A7 Flensburg-Hamburg, 20 Minuten Stop and Go zwischen Dreieck Nordwest und Waltershof. Gegenrichtung A7 Hannover-Hamburg, 25 Minuten, 10 Kilometer zwischen Heimfeld und Bahrenfeld. In den anderen Staus seid ihr in unter 10 Minuten durch. Schieß los, Blitzerkönig Rico.
24: Tegelweg 210, Stadt einwärts, ist ein Blitzer.
0: Top, der Radio Hamburg Verkehr für Hamburg, Niedersachsen und Schleswig-Holstein.
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0: Und was für Mega-Hits. David Guetta, Anne-Marie, Baby Don't Hurt Me, diese Headway 2.0 geniale Idee. Und BTS, das Beste von heute, heißt Swim.

0: Baustellenradio kommt zum Glück, Radio Hamburg. Schön, dass ihr mit dabei seid. Und was wird wohl heute verkündet um 18.18 Uhr? Ihr habt schon Ideen?
1: Moin Stübi, ich bin Nils und ich glaube, dass du heute um 18.18 Uhr die Vertragsverlängerung von Merlin Polzin announced. Das wäre ziemlich geil.
0: Oh, werde ich zu viel verraten, aber ja, das wäre wirklich richtig geil. Trotzdem, das ist es nicht. Nicht, dass hier irgendwelche falschen Meldungen entstehen. Heute 18.18 Uhr in der Stübi-Show im Radio Hamburg Nachmittag. Jetzt hören wir Felix Jehn zusammen.
2: Ja,

0: Hi.
1: Moin Stübi, wir sind Lena
2: und Laura.
1: Und wir fänden es richtig cool, wenn es eine Waschmaschine gäbe, die Wäsche wäscht, trocknet, zusammenfaltet und dann am besten schon sortiert rausbringt und im Winter
2: schon angewärmt. Das wäre toll.
0: Oh, das ist natürlich nochmal richtig gut. Ja, Dinge, die noch erfunden werden müssen, suchen wir ja gemeinsam hier in der Stübi-Show bei Radio Hamburg, nachdem ich eine Maschine gesehen habe, ungefähr so groß wie ein Handy, die einen Kinderwagen bewegt hat. Also wenn man irgendwie mal stehen bleibt, dann wackelt der Kinderwagen trotzdem weiter und das Baby kann weiter schlafen. Wahnsinn! Pia, du hast noch eine Idee und das hat auch mit Haushalt zu tun.
3: Was mal richtig cool wäre, eine selbstputzende Wohnung.
0: Mhm.
3: Es gibt ja schon teilweise auf Raststätten Toiletten, die sich auch von selber sozusagen reinigen. Also damit meine ich jetzt nicht nur das Klo, sondern der gesamte Boden. Also ich würde es direkt ausprobieren, wenn es sowas geben würde.
0: Ja.

0: willkommen hier bei eurem Musiksender Nummer 1. Einen schönen Donnerstagnachmittag. Gleich mit Paula Stella. Lovesick ist ganz neu bei Radio Hamburg und wir feiern das Ding. Michael Schulte ist eh klar. Lieben wir 5 AM gleich nach unserem News-Update um 16.30 Uhr.
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0: Team Tradition oder Team Neu? 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
20: Ich bin Ines Wiese. Schönen guten Tag. 43 Jahre nach dem Mord an einem transsexuellen Prostituierten in Hamburg hat das Landgericht den Angeklagten zu einer Jugendstrafe von 6 Jahren und 3 Monaten Haft verurteilt. Die Strafkammer hat den heute 62 Jahre alten Deutschen in dem Indizienprozess schuldig gesprochen. Das Urteil ist noch nicht rechtskräftig. Die Polizei ist am Mittag auf St. Pauli im Großeinsatz gewesen. Nach unseren Informationen soll es einen Hinweis gegeben haben, dass sich der ehemalige RAF-Terrorist Ernst Volker Staub dort aufgehalten haben soll. Die Polizei hat den Einsatz inzwischen abgebrochen. Es wurden Personen überprüft, Festnahmen hat es aber nicht gegeben. Und knapp 4 Monate nach dem tödlichen Angriff auf einen Zugbegleiter in Rheinland-Pfalz hat die Staatsanwaltschaft Anklage wegen Mordes erhoben. Dem 26-jährigen Tatverdächtigen wird vorgeworfen, den Zugbegleiter mit mehreren Faustschlägen gegen den Kopf und gegen die Schläfen tödlich verletzt zu haben.
0: Um 17 Uhr gibt es die nächsten Radio Hamburg Nachrichten. Und das Wetter genießt ihr vielleicht auch jetzt schon im etwas früheren Feierabend, wenn die Chefin oder der Chef nett ist. 20 Grad, blauer Himmel, ganz viel Sonne in Hamburg, Niedersachsen und Schleswig-Holstein. Heute Nacht kurz Erfrischung bei 7 Grad und morgen am Freitag dann 28 als Tagestop-Temperatur. Auch mit ganz viel Sonne und ein paar Wolken, eventuell sogar Gewittern. Für eure Sicherheit der Radio Hamburg Verkehr mit der Edeka-App. Stop and Go, A7, Flensburg Richtung Hamburg, 10 Kilometer zwischen Dreieck Nordwest und Waltershof, dauert hier 20 Minuten länger. In der Gegenrichtung A7, Hannover Richtung Hamburg, 10 Kilometer zwischen Heimfeld und Bahrenfeld, geht aber auch fix, 25 Minuten. Blitzerkönig Rico ist da, Ivo Hauptmann Ring, Stadteinwärts, Höhe aus Nummer 9. Und das ist der Radio Hamburg Verkehr für Hamburg, Niedersachsen und Schleswig-Holstein.
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0: Die Jungs von Fastboy hören wir gleich zusammen. Wave dazu jetzt auf dem Weg in den Supermarkt. Tiffany Harris und Breathe. Stromae ist dabei. Und rein geht's mit einem ganz neuen.

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0: Geht gleich wieder los, 17.17 Uhr, Stübis Wortalarm, und gestern haben wir ja Eileen nicht erreicht, da war immer die Mailbox an, jetzt aber kurzer Testanruf, wir haben ja uns verabredet für heute, klappt bestimmt.
1: Hier ist Eileen, bin gerade nicht erreichbar, hinterlasse Nachricht.
0: Nein, schon wieder Mailbox. Eileen, wir haben noch eine klappe halbe Stunde Zeit, uns hier irgendwie zusammenzufinden. Und dann spielen wir bei Radio Hamburg Stübis Wortalarm und hören jetzt erstmal Glockenbach, Tom Walker mit Home hier bei eurem Musiksender Nummer 1.

0: Ja, das wird schon spannend und viele von euch überlegen.
1: Moin Stübi, ich bin David. Ich glaube ja, dass eine Verkündung um 18.18 Uhr wird sein, dass der HSV einen Neuzugang hat und den wirst du präsentieren.
0: Ein großes Announcement heute bei Radio Hamburg um 18.18 Uhr. Und viele von euch tippen auf den HSV.
2: Moin Stübi, ich bin der Markus Müller und ich denke, beim HSV wird der Vuskovic verlängern oder bleiben. Und ich glaube, das wird es um 18 Uhr dann auch preisgeben. Das würde uns alle sehr freuen.
0: Oh, das würde uns wirklich alle sehr freuen. Also, für alle HSV-Fans, wenn ihr Lust habt, gibt er jetzt diesen großen Fanschal, 150.000 Mitglieder.

0: in 100 Meter langer Schrift direkt an den Landungsbrücken zu bewundern. Vielleicht habt ihr es auch schon bei Social Media gesehen. Ob da diese Verkündung um 18.18 Uhr tatsächlich was mit dem Hamburger Sportverein zu tun hat, lasst euch überraschen. Gleich hier bei eurem Musiksender Nummer 1. Das Beste von heute und ein Mega-Hit, der wirklich diesen Feierabend eröffnet. Alle Farben, Baby Goodbye, direkt ein Lächeln auf den Lippen.
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18: Schönen guten Tag. Urteil in Cold Case Prozess. Active City Day morgen in Hamburg. Sonnig, 20 Grad. Das Urteil im Cold Case Prozess ist gefallen. 43 Jahre nach dem Mord an einem transsexuellen Prostituierten hier in Hamburg hat das Landgericht jetzt einen 62-Jährigen zu einer Jugendstrafe von 6 Jahren und 3 Monaten Haft verurteilt. Carolina Koplin.
19: Mit knapp 19 Jahren soll der Mann 1983 in der Nähe der Reeperbahn ins Auto der Transperson gestiegen und mit ihr zum Wohnwagen in Hammerbrook gefahren sein. Dort soll er dann 3-mal auf sie geschossen haben und mit Bargeld geflüchtet sein. Damals hatte die Polizei DNA-Spuren gesichert, die dann später zugeordnet werden konnten. Die Staatsanwaltschaft hatte in dem Indizienprozess eine Jugendstrafe von 7 Jahren Haft gefordert, der Verteidiger Freispruch. Das Urteil ist noch nicht rechtskräftig.
18: Knapp 4 Monate nach dem tödlichen Angriff auf einen Zugbegleiter in Rheinland-Pfalz wird der 26-jährige Tatverdächtige jetzt wegen Mordes angeklagt. Claudia Wächter.
2: Die Tat hat viele geschockt, überall im Land, weil sie so sinnlos erscheint, die Situation so banal war. Der 26-jährige fährt schwarz, wird bei einer Ticketkontrolle erwischt, soll den Zug verlassen und prügelt dann heftig auf den Bahnmitarbeiter ein. Das Opfer wird bewusstlos, stirbt später im Krankenhaus an einer Hirnblutung. Der mutmaßliche Täter, sagt die Staatsanwaltschaft, habe die Tat gestanden, bestreitet aber einen Tötungsvorsatz.
18: Slackline, Tischhockey oder ein Rollstuhl-Basketball-Parcours. Morgen findet bei uns in der Stadt wieder der Active City Day statt. Von 10 bis 18 Uhr können Interessierte unter anderem auf dem Rathausmarkt rund 20 verschiedene Sportarten ausprobieren. Hanna Agard.
20: Neben der Aktion auf dem Rathausmarkt gibt es auch Programme in mehreren Sportvereinen, Kitas oder Schulen. Der Aktionstag ist der Auftakt zum 9. Active City Summer, der ab dem 1. Juli wieder 3 Monate lang in unserer Stadt läuft. Dann können Hamburger wieder zahlreiche Sportkurse in den Vereinen kostenlos testen.
18: Und das waren die Nachrichten aus Hamburg, Deutschland und der Welt.
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0: Absoluter Traum, 20 Grad, so gut wie kein Wind. 21 sind es in Geesthacht in Amelinghausen, auch 21 Grad. Also genau die Tagestop-Temperatur und es bleibt auch den ganzen Abend über genauso schön. Genießt die nächsten Stunden. Heute Nacht ist es klar und trocken bei erfrischenden 7 Grad. Und morgen am Freitag wird es wieder schön, sehr warm mit 29 Grad. Und vielleicht sind dann auch ein paar Gewitter möglich.
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0: Für eure Sicherheit der Radio Hamburg Verkehr mit der Edeka-App. Menschen auf der A24 Schwerin-Hamburg zwischen Kreuz Ost und Jenfeld in beiden Richtungen Vorsicht. Dann Gegenstände auf der A25 Geesthacht Richtung Hamburg, Höhe Neu-Allemöhe West. Und nochmal Gegenstände A1 Hamburg-Lübeck zwischen Billstedt und dem Kreuz Ost. Stop and Go A7 Flensburg Richtung Hamburg. Jetzt zum Feierabend wird es etwas voller zwischen dem Dreieck Nordwest und Waltershof. Braucht ihr 30 Minuten mindestens. Und in der Gegenrichtung A7 Hannover Richtung Hamburg. 10 Kilometer zwischen Heimfeld und Bahrenfeld. Das Blitzer-Update. Einmal Jan.
21: Auf der Willy-Brandt-Straße, kurz vor der Domstraße in Richtung Westen.
0: Super, so macht ihr es auch, wenn ihr was seht. 040 333 10.000. Unsere WhatsApp-Nummer. Schon mal vielen Dank. 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
0: Sonnenbrille auf und los, ab nach Hause. Kevin Jones mit Piano als Beifahrer. Und mit alle Farben starten wir in diese Feierabendstunde um 17.04 Uhr.

0: 110% gibt's jetzt hier bei Radio Hamburg, denn Aileen aus Osdorf ist 32 und Erzieherin. Ich gebe bei Stimmis Wortalarm sowieso immer 100%, aber jetzt bei so einem wichtigen und tollen Job eben auf jeden Fall 110. Und Aileen, die Kohle soll fließen in Sommerklamotten?
1: Ja, für die Arbeit auch tatsächlich. Das wäre echt richtig gut.
0: Ja, okay. Ja. Dann lass uns mal was zusammenspielen jetzt. 30 Sekunden alles Zeit, klar. Ich erkläre die Begriffe. Okay. Und für jeden richtigen bekommst du 10 Euro.
1: Okay.
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0: Daraus wird Ketchup gemacht aus?
1: Tomaten.
0: Genau. Der beliebteste Sport in Deutschland ist?
1: Fußball.
0: Genau. Am blauen Himmel sind manchmal so weiße Dinger, manchmal kommt auch Regen, ja, richtig. Und ein Fisch, der andere frisst, der weiße, sorgt dafür, dass du morgens wach wirst. Stellst du auf 6 Uhr. Die A7 oder A1 ist eine.
1: Autobahn.
0: Und Bienen stellen den her.
1: Honig.
0: Ja, einmal reicht. Und ein Buch hat ganz viele
1: Seiten.
0: Ja. Oh, sehr gut. Ich hatte nur Angst, dass wenn du das immer 5-mal sagst, dass du dann gar nicht hörst, was ich als nächstes beschreibe. Hat doch geklappt. 1, 2, 3, 4, 5, 6, 7, 8 richtige. Ziel erreicht.
1: Ich freue mich. So cool.
0: Einmal kurz 80 Euro für dich.
1: Freue ich mich sehr. Richtig cool. Vielen Dank.
0: Einmal dranbleiben bitte, lieber Aileen. Ja, fand ich auch.
1: Ja.
0: Ciao.
1: Okay, ciao.
0: Morgen spielen wir dann um 17.17 Uhr, wenn ihr Lust habt. Stübis Wortalarm. Jetzt registrieren über die kostenlose App und laut machen für das Beste von heute. Leonie und Callum Scott.

0: Was wird das wohl? Das große Announcement hier bei Radio Hamburg um 18.18 Uhr in der Stübi-Show. In weniger als einer Stunde ist es soweit. Vorher noch ganz viele Mega-Hits. Und das Beste von heute, Taylor Swift, die ja kurz abgerutscht war in den Radio Hamburg Charts auf Platz 4 und dann jetzt am Wochenende wieder hochgeklettert ist. Ihr liebt das Ding einfach zu sehr. Opelite gleich nach Feierabend, nach unserem News-Update um 17.30 Uhr hier bei Radio Hamburg.
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0: 17.30 Uhr.
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21: Mit Clemens Benke, guten Tag. Anwohner des Hamburger Flughafens müssen übernächste Woche mit ein paar ungewöhnlich lauten Start- und Landegeräuschen rechnen. Die Luftwaffe plant zwischen dem 8. und 12. Juni eine Militärübung mit 6 Tornado-Jets. Der zivile Flugverkehr soll dadurch nicht beeinträchtigt werden, so eine Sprecherin des Airports. Morgen findet bei uns in der Stadt wieder der Active City Day statt. Von 10 bis 18 Uhr können Interessierte unter anderem auf dem Rathausmarkt rund 20 verschiedene Sportarten ausprobieren. Die Veranstaltung ist der Auftakt zum dreimonatigen Active City Summer. Der startet am 1. Juli. Knapp 4 Monate nach dem tödlichen Angriff auf einen Zugbegleiter in Rheinland-Pfalz wird der 26-jährige Tatverdächtige jetzt wegen Mordes angeklagt. Dem Mann wird vorgeworfen, den Zugbegleiter mit mehreren Faustschlägen gegen den Kopf und die Schläfen tödlich verletzt zu haben.
0: Die nächsten Nachrichten gibt es um 18 Uhr und das Radio Hamburg-Wetter genießen wir jetzt zusammen. Immer noch 20 Grad, Sonne und blauer Himmel. Morgen am Freitag wird es nochmal wärmer. 28 Grad Tagestoptemperatur und vielleicht auch ein paar Schauer und Gewitter am Nachmittag. Für eure Sicherheit der Radio Hamburg-Verkehr mit der Edeka-App. A7, Flensburg Richtung Hamburg, 10 Kilometer zwischen dem Dreieck Nordwest und Waltershof. Halbe Stunde plus in der Gegenrichtung, 20 Minuten zwischen Heimfeld und Bahrenfeld. Hagenbeckallee, stadteinwärts, Hürdehaus Nummer 9, Blitzerkönig Rico hat einem geliefert. Dankeschön und ihr sagt auch Bescheid, wenn ihr was seht. Unsere Telefon- und WhatsApp-Nummer 040 333 10.000. Der Radio Hamburg Verkehr für Hamburg, Niedersachsen und Schleswig-Holstein.
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0: Gratulation, Sie haben gewonnen. Absender Lotto 24 und betreff dieser E-Mail, Ihr Euro-Jackpot-Spiel war erfolgreich. Und nein, das ist kein Fake, den mein Kumpel Olli da auf dem Handy hatte. Und was er mit 4 richtigen und einer Zusatzzahl in diesem 120 Millionen Euro Jackpot-Spiel tatsächlich gewonnen hat, erfahrt ihr um 17.45 Uhr. Vorher 4 Mega-Hits am Stück. Timbaland, Taylor Swift, Kygo und Topic, Fireball, DML und Nico Santos mit Bob.

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0: Hallo Stübi, liebe Grüße aus dem Homeoffice.
1: Hi,
0: ich
1: Leni.
0: Ich habe bis 18 Uhr noch den Schlado und habe hier ordentlich zu tun, kann dich aber nebenbei hören.
1: Schön.
0: Und ich habe das jetzt gerade gehört mit dem Vierer mit Zusatzzahl im Lotto gewonnen. Also ich tippe, ich glaube, das sind, weiß ich nicht, vielleicht 40 Euro.
1: Leute, jetzt bin ich gespannt auf eure Tipps. Ohne googeln, Sagt mir einfach mal per WhatsApp, was ihr glaubt. Hat mein Kumpel Olli beim Euro-Jackpot gewonnen? Der Jackpot lag ja bei 120 Millionen. Man kann 5 Zahlen tippen und 2 Zusatzzahlen. Er hatte 4 von den 5 richtig und auch noch eine Zusatzzahl richtig. Was hat der wohl gewonnen? Auflösung dann gleich. Ich warte jetzt erstmal gespannt auf eure Tipps nach Kamrad und Purple Disco Machine. Mit Dopamin hier bei eurem Musiksender Nummer.

Diese E-Mail kriegen nur ganz wenige in ihrem Leben. Hier ist Radio Hamburg und mein Kumpel Olli hat sie bekommen. Ich lese sie euch vor, denn ich habe sie extra abfotografiert. Betreff, ihr Euro-Jackpot-Spiel war erfolgreich, schreibt Lotto24. Gratulation, Sie haben gewonnen. Ihre Zahlen haben Ihnen Glück gebracht. Mit Ihrem Spiel beim Euro-Jackpot haben Sie Euro gewonnen. Herzlichen Glückwunsch. So, und jetzt bin ich mal gespannt, was sagt ihr denn? Hat Olli für 4 richtige und eine richtige Zusatzzahl bekommen? Also insgesamt 5 von 7 Zahlen, die man tippen musste, waren einfach richtig. Was kriegt man da für Kohle? Patricia sagt direkt bei dem Euro-Jackpot von 120 Millionen, 5 Millionen? Ich habe wirklich gedacht, na, also das wird ja fast 6-stellig sein, irgendwie so um die 100.000. Einfach war so mein Bauchgefühl. In Wirklichkeit waren es aber, und das zeigt mir nur, dass man in Zukunft echt überlegen muss, ob man damit spielt, 297 Euro. Immer noch toll, aber ganz schön wenig für 5 von 7 Richtige beim Euro-Jackpot. Fand ich krass, aber trotzdem natürlich herzlichen Glückwunsch und ich glaube, das ist gestern Abend nach dem Tennistraining komplett sowieso schon draufgegangen, die Kohle. Angenommen, eure Tippgemeinschaft, wenn ihr denn eine habt, spielt Lotto und der Typ, der den Schein verwaltet, hat vergessen, ihn abzugeben. Und der Schein gewinnt dann wirklich den Jackpot. Kann man den Kollegen oder die Kollegin dann eigentlich verklagen? Das hört ihr in Guten Morgen Hamburg, eurer Radio Hamburg Morning Show um 6.40 Uhr morgen früh und hört jetzt

0: dem Weg zum Sport hilft gleich Bruno Mars bei der Motivation. I just smiled. Und dann sagt ihr gleich tschüss, bis morgen zu den Kollegen und hört im Auto gemütlich Dermot Kennedy. Jo, das Beste von heute auch mit dabei nach unseren Radio Hamburg Nachrichten um 18 Uhr.
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15: Schönen guten Tag. Tornado-Starts am Hamburger Flughafen. Active City Day morgen bei uns in der Stadt. Sonnig 20 Grad. Für Hamburgerinnen und Hamburger, die in der Nähe des Flughafens wohnen, könnte es bald etwas lauter werden als sonst. Grund dafür sind Militärübungen der Luftwaffe mit Tornado-Jets. Clemens Benke.
16: Das Manöver hat das Ziel, die Zusammenarbeit mit zivilen Einrichtungen zu stärken und die Verteidigungsfähigkeit im Bündnisfall realitätsnah zu üben. 6 Tornado-Kampfflugzeuge sollen dafür zwischen dem 8. und 12. Juni Starts und Landungen in Fuhlsbüttel trainieren, heißt es vom Airport. Voraussichtlich 2-mal pro Tag sollen die Militärjets abheben und landen zwischen 9 und 18 Uhr. Der zivile Flugverkehr soll nicht beeinträchtigt werden. Die Passagiere werden davon nichts merken, so eine Flughafensprecherin.
15: Knapp 4 Monate nach dem tödlichen Angriff auf einen Zugbegleiter in Rheinland-Pfalz wird der 26-jährige Tatverdächtige jetzt wegen Mordes angeklagt. Claudia Wächter.
8: Die Tat hat viele geschockt, überall im Land, weil sie so sinnlos erscheint, die Situation so banal war. Der 26-jährige fährt schwarz, wird bei einer Ticketkontrolle erwischt, soll den Zug verlassen und prügelt dann heftig auf den Bahnmitarbeiter ein. Das Opfer wird bewusstlos, stirbt später im Krankenhaus an einer Hirnblutung. Der mutmaßliche Täter, sagt die Staatsanwaltschaft, habe die Tat gestanden, bestreitet aber einen Tötungsvorsatz.
15: Slackline, Tischhockey oder ein Rollstuhl-Basketball-Parcours. Morgen findet bei uns in der Stadt wieder der Active City Day statt. Von 10 bis 18 Uhr können Interessierte unter anderem auf dem Rathausmarkt rund 20 verschiedene Sportarten ausprobieren. Hannah Agard.
13: Neben der Aktion auf dem Rathausmarkt gibt es auch Programme in mehreren Sportvereinen, Kitas oder Schulen. Der Aktionstag ist der Auftakt zum 9. Active City Summer, der ab dem 1. Juli wieder 3 Monate lang in unserer Stadt läuft. Dann können Hamburger wieder zahlreiche Sportkurse in den Vereinen kostenlos testen.
15: Und das waren die Nachrichten aus Hamburg, Deutschland und der Welt.
0: Ja, Ines, und wir haben den Slackline gespannt von hier zu deinem Büro. Kannst du ja jetzt mal probieren. Ja? 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
0: Herrlich, blauer Himmel, ganz viel Sonne und immer noch 20 Grad, teilweise sogar drüber, 21 jetzt in der Spitaler Straße, Bad Oldesloe 21 Grad und in Hollenstedt 20. Bleibt herrlich, bleibt trocken, auch die Nacht über. Morgen am Freitag eventuell ein paar Regen- und Gewitterwolken im Anmarsch. Trotzdem noch 9 Stunden Sonne bei 28 Grad max.
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0: Moin auf die Straßen. Hier ist für eure Sicherheit der Radio Hamburg Verkehr mit der Edeka-App. Spanngurte auf der A25 Geesthacht Richtung Hamburg zwischen Kuslack und Bergedorf. Dann die A7 Flensburg-Hamburg, 10 Kilometer zwischen Dreieck West und Waltershof. Gute 20 Minuten in den anderen Staus, seit den unter 15 Minuten sogar durch. Das Blitzer-Update, Hagenbeck-Allee, stadteinwärts, Hödehaus Nummer 9 ist ein Blitzer. Der Radio Hamburg Verkehr für Hamburg, Niedersachsen und Schleswig-Holstein.
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0: Ja, und herzlich willkommen im Feierabend für alle, die jetzt ins Auto gestiegen sind. 18.04 Uhr ist es. Wir gehen rein in die neue Stunde mit Dashas Austin und Bruno Mars.

0: Minuten noch.
1: Moin Stübi, wir sind Juna
2: und Sophia
1: und wir können uns vorstellen, dass bei dir so ein neues Spiel announced wird.
2: Irgendwie eine neue Rubrik, irgendwie was Neues.
0: Um 18.18 Uhr, also in 7 Minuten hier bei Radio Hamburg in der Stübi Show, unser mysteriöses Announcement. Viele von euch sind ja schon echt den ganzen Nachmittag über am Rätseln.
3: Moin Stübi, ich bin der Markus Müllock und ich denke, beim HSV wird der Vuskovic verlängern oder bleiben. Und ich glaube, das wird es um 18 Uhr dann auch preisgeben. Das würde uns alle sehr freuen.
0: Eigentlich mein Lieblingstipp. Tom Gregory noch mit River, davor Felix Jean und Sarah Barrios. Now's a good time to be hier bei eurem Musiksender Nummer 1.

Was wird hier gleich in der Stübi-Show hier bei Radio Hamburg verkündet? Ist es ein Karriereende? Ist es ein HSV-Transfer? Ist mal wieder jemand schwanger bei uns? In wenigen Sekunden. Ist es 18.18 Uhr?

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0: 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Ganz wichtig. Alesso, Katy Perry, When I'm Gone. Gleich nach Dermot Kennedy. Und den Besten von heute. Funeral.

0: Lost Boy. Zwei wirklich coole Typen, die einen Mega-Hit hingekriegt haben. Der perfekte Mix ist aus Ballade, ja, und echt schöner Stimme, aber auch Festival-Feeling. Das Beste von heute. Beautiful Life. Gleich hier bei Radio Hamburg nach unserem News-Update um 18.30 Uhr.
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0: 18.30 Uhr.
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1: Mit Clemens Benke, guten Tag. Anwohner des Hamburger Flughafens müssen übernächste Woche mit ein paar ungewöhnlich lauten Start- und Landegeräuschen rechnen. Die Luftwaffe plant zwischen dem 8. und 12. Juni eine Militärübung mit 6 Tornado-Jets. Der zivile Flugverkehr soll dadurch nicht beeinträchtigt werden, so eine Sprecherin des Airports. Morgen findet bei uns in der Stadt wieder der Active City Day statt. Von 10 bis 18 Uhr können Interessierte unter anderem auf dem Rathausmarkt rund 20 verschiedene Sportarten ausprobieren. Die Veranstaltung ist der Auftakt zum dreimonatigen Active City Summer. Der startet am 1. Juli. Knapp 4 Monate nach dem tödlichen Angriff auf einen Zugbegleiter in Rheinland-Pfalz wird der 26-jährige Tatverdächtige jetzt wegen Mordes angeklagt. Dem Mann wird vorgeworfen, den Zugbegleiter mit mehreren Faustschlägen gegen den Kopf und die Schläfen tödlich verletzt zu haben.
14: Die nächsten Nachrichten gibt es um 19 Uhr und das ist das Radio Hamburg Wetter. Herrlich mit ganz viel Sonne, blauem Himmel und immer noch über 20 Grad in den meisten Teilen von Hamburg, Niedersachsen und Schleswig-Holstein. Morgen sogar 28, wird richtig warm, perfekt natürlich für die Stübi-Show live aus dem Naturbad Stadtparksee vom Bederland. Wenn ihr Lust habt, kommt ihr gerne. Vielleicht auch sogar in Badeklamotten einfach vorbei. Und wir haben da richtig viel Spaß. Dann für eure Sicherheit jetzt der Radio Hamburg Verkehr mit der Edeka-App. Und schauen wir einmal drauf. A7 Flensburg, Hamburg, 8 Kilometer zwischen dem Dreieck Nordwest und Waltershof. 15 Minuten dauert es länger. Im Stadtgebiet auf der Steinstraße, 2 Kilometer zwischen Willy-Brandt-Straße und Rebsholz-Straße. In den anderen Staus seid ihr unter 10 Minuten durch. Das Blitzer-Update nehmen wir noch. Hagenbeckallee, stadteinwärts, Höhe der Hausnummer 9. Und das ist der Radio Hamburg Verkehr für Hamburg, Niedersachsen und Schleswig-Holstein.
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14: Genau, was ihr jetzt braucht. 4 Mega-Hits am Stück mit Malik Harris, Michael Schulte und Austies. Mark Ronson zusammen mit Miley Cyrus. Eine Kombi, die es hoffentlich auch bald nochmal gibt. Nothing Breaks Like a Heart. Genialer Mega-Hit. Jetzt nach dem Besten von heute von Fastboy.

0: Also egal wie schön das Wetter ist, ich bin auf jeden Fall mit dabei. Radio Hamburg Serieninsider Christian aus.
1: Heute geht es weiter mit Achtsam Morden Staffel 2. Startet bei Netflix. Yes. Mein Lieblings-Tom Schilling spielt wieder eine meiner Lieblingsserienfiguren Björn Diemel. Den Anwalt, der zum achtsamen Mörder wird. In Staffel 1 ging es ja vor allen Dingen um Achtsamkeit. Und diesmal ist das Thema
2: ihr inneres Kind.
0: Ah, okay. Also es wird wieder so ein Selbstoptimierungstrend quasi auf die Schippe genommen. Staffel 1 fand ich ja unfassbar lustig.
1: Ja, und das innere Kind hat es echt in sich, obwohl Björn Diemel sowieso schon genug multitasken muss.
2: Sogar ich als Strafverteidiger, Kita-Betreiber und Chef von mittlerweile 2 Verbrechersyndikaten bekam meine lang ersehnte Erholung.
1: Ja, mit der Erholung klappt es aber nicht so richtig. Im Österreich-Urlaub muss erstmal ein dreister Kellner dran glauben. Aber eigentlich war es ja nicht Björn Diemel.
2: Nicht Sie sind auf der Hütte ausgerastet. Wer dann? Ihr inneres Kind.
1: Achtsam Morden 2 habe ich schon deswegen gerne gesehen, weil Tom Schilling mitspielt. Deswegen gibt es von mir eine 1 oder 10 von 10 inneren Kindern.
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0: Was haltet ihr davon? Ich finde, wir sollten den Begriff Feierabend-Eis einführen. Schön auf dem Weg nach Hause, gleich nochmal an der Eisdiele vorbei. Gönnt ihr euch was und dreht ein bisschen lauter für eure liebsten Mega-Hits. Das Beste von heute gleich für euch von Tiffany Harris. Ihre Stimme habt ihr euch schon bei ihrem ersten großen Mega-Hit Breathe so verliebt. Und ich finde, Vertigo geht einfach so in den Kopf. Bleibt auch drin. Singt ihr gleich richtig laut mit bei eurem Musiksender Nummer 1, Radio Hamburg.
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8: Schönen guten Abend. Militärübung am Hamburger Flughafen. Hitzewelle in Frankreich. Noch sonnig, nachts trocken, 7 Grad. Für Hamburgerinnen und Hamburger, die in der Nähe des Flughafens wohnen, könnte es bald etwas lauter werden als sonst. Grund dafür sind Militärübungen der Luftwaffe mit Tornado-Jets. Clemens Benke.
9: Das Manöver hat das Ziel, die Zusammenarbeit mit zivilen Einrichtungen zu stärken und die Verteidigungsfähigkeit im Bündnisfall realitätsnah zu üben. 6 Tornado-Kampfflugzeuge sollen dafür zwischen dem 8. und 12. Juni Starts und Landungen in Fuhlsbüttel trainieren, heißt es vom Airport. Voraussichtlich 2-mal pro Tag sollen die Militärjets abheben und landen zwischen 9 und 18 Uhr. Der zivile Flugverkehr soll nicht beeinträchtigt werden. Die Passagiere werden davon nichts merken, so eine Flughafensprecherin.
8: Die Menschen in Frankreich leiden schon jetzt im Mai unter einer Hitzewelle mit Temperaturen bis zu 37 Grad. Zu spüren bekommen das auch Tennis-Weltstars. Frankreich-Korrespondent Michael Evers.
10: In Paris hier hat die Hitze bei den French Open den Top-Favoriten und Weltranglisten ersten Jannik Sinner außer Gefecht gesetzt. Von der Mittagshitze mit 30 Grad und viel Sonne geplagt, schied Italiens Tennisstar in der zweiten Runde aus. Besser erging es da einigen 100 Grundschülern in einem Ort an der Atlantikküste. Weil in ihrer Schule Temperaturen von über 50 Grad gemessen wurden, gab es nicht nur hitzefrei. Alle Schülerinnen und Schüler erhielten mit ihren Eltern oder Begleitpersonen gratis Eintritt in das Freibad eines Campingplatzes.
8: Der HSV hat die Marke von 150 Mitgliedern erreicht. Das hat der Verein heute bekannt gegeben. Um diesen Meilenstein zu feiern, werden auf einem 1870 Quadratmeter großen Banner im Hamburger Hafen die Vornamen aller 150.000 Mitglieder zu sehen sein. Mit dieser Zahl gehört der HSV zu den 6 mitgliederstärksten Vereinen Deutschlands. Auf Platz 1 liegt der FC Bayern München mit mehr als 400.000 Mitgliedern. Und das waren die Nachrichten aus Hamburg, Deutschland und der Welt.
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9: Der Abend bei uns in Hamburg bleibt weitgehend trocken und ruhig. Später wird der Himmel klar bei frischen 7 Grad. Morgen startet der Tag dann freundlich mit viel Sonne. Später ziehen auch mal Wolken durch bei einer Tagestoptemperatur von 28 Grad.
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13: Achtung Autofahrer, auf der A7 Hannover Richtung Hamburg. Zwischen Soltau-Ost und Schneewardingen liegen Gegenstände auf der Straße. Auf der A25 Hamburg Richtung Geesthacht. Zwischen Hamburg-Bergedorf und Hamburg-Koslack liegen Fahrzeugteile auf der Straße. Und auf der A1 Bremen Richtung Hamburg. Zwischen Elsdorf und Sittensen ist die rechte Spur wegen Bergungsarbeiten gesperrt. Das ist er, der Radio Hamburg Verkehr für Hamburg, Niedersachsen und Schleswig-Holstein.
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15: Fühlt sich doch fast schon nach Wochenende an, oder? Schönen Donnerstag Feierabend. Auf dem Weg nach Hause dreht ihr gleich nochmal richtig laut für Beats, die einfach gute Laune machen. Gigi D'Agostino mit Hollywood gleich für euch. Und vorher das Beste von heute. Das kommt von Tiffany Harris. Sie hat einfach so eine coole Stimme. Die bringt euch direkt rein in den Feierabend. Vertigo für euch.

ihr habt erst so richtig Feierabend-Feeling, wenn ihr im Auto auf dem Weg nach Hause sitzt, euren Lieblingssender Radio Hamburg hört, Fenster runter, Sommerluft, die reinkommt. Genau so muss das. Ihr freut euch schon auf die ganzen nächsten Sommerwochenenden. Was ihr da so machen könnt, einen richtig guten Tipp haben wir gleich für euch. Und auch, wo es euch vielleicht heute zum Feierabend noch hinzieht mit euren Kollegen oder Freunden in nur 2 Megahits. Ava Max gleich für euch mit Love in Myself und ein ganz neuer Track von One Republic. Die hatten ja schon so viele große Megahits. Und ich finde, der klingt so richtig chillig und cool. Einfach ein perfekter Track für euren Feierabend. Dreht ihr jetzt im Auto ganz laut. Need Your Love. Nein.

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0: bei diesem Wetter habt ihr doch nur auf eins Bock. Mega-Hits, die einfach so nach Sommer klingen, nach Festival und einfach gute Laune machen, gibt's gleich für euch bei eurem Musiksender Nummer 1. Eine richtig coole Kombi, Kygo, Khalid und Griffin zusammen. Mit Beats, die einfach nach Sonne klingen. Save My Love, gleich für euch bei Radio Hamburg.
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10: Aktuell ist es hier in Hamburg trocken. Die Nacht wird klar und kühl. Morgen gibt's dann Sonne und Wolken im Mix bei einer Tagestopptemperatur von 28 Grad.
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14: Achtung Autofahrer, auf der A7 Hannover Richtung Hamburg, zwischen Soltau-Ost und Schneewardingen liegen Gegenstände auf der Straße. Auf der A25 Hamburg Richtung Geesthacht, zwischen Hamburg-Bergedorf und Hamburg-Koslack liegen Fahrzeugteile auf der Straße. Und auf der A1 Bremen Richtung Hamburg, zwischen Elsdorf und Sittensen ist die rechte Spur wegen Bergungsarbeiten gesperrt. Das ist er, der Radio Hamburg Verkehr für Hamburg, Niedersachsen und Schleswig-Holstein.
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0: Vier davon am Stück für euch, wenn ihr die gleich zu Hause beim Abendessen hört. Für jeden was dabei. Sommersounds feiern wir gerade doch alle. Das Beste von heute von Kygo, Save My Love, gibt's gleich für euch. Aber auch richtig große Feelings von Louis Capaldi. So schön, Sia mit ihrer krassen Stimme mit dabei. Und ein ganz neuer Track von Mr. Z. Und der klingt auch so nach Sommer und gute Laune. Sometimes I love you.

0: der Suche nach einem neuen Hobby geht's für Lea aus eurer Radio Hamburg Morning Show. Guten Morgen Hamburg, wirklich drunter und drüber. Letzte Woche in Brand gelöscht, Speedboat gefahren bei der Freiwilligen Feuerwehr in Rissen. Diese Woche ab aufs Segelboot. Und das war, ich sag mal, wild.
1: Stopp mal, Endo, Hilfe. Alter, ich sitze auf dem Boden. Oh mein Gott, Endo, was habe ich getan?
2: So, jetzt haben wir eine Wende gemacht.
1: Also die Wende war jetzt nicht geplant, aber wir haben es überlebt.
0: Die Hobbys habt alle ihr ausgesucht und ich finde, Lea macht das ja wirklich so gut. Aber das Richtige war noch nicht dabei, damit sie aus ihrer Freizeitkrise rauskommt und endlich nicht mehr hobbylos ist und ein Hobby findet. Wenn ihr noch Ideen habt, was für Lea so richtig brennen könnte, was ihr vielleicht liebt, dann sagt uns Bescheid ganz easy bei WhatsApp an die 040 333 10.000. Her mit euren liebsten Hobbys. Nächste Woche zieht Lea dann das nächste Hobby aus der Lostrommel. Und vielleicht ist das ja eures.

0: Donnerstag, Feierabend, fühlt sich jetzt schon an wie Wochenende. Und wir haben was ganz Besonderes für euch. Gleich, direkt nach den News, starten wir rein in die Radio Hamburg Live Lounge mit unserem Musikexperten Tim Gaffron. Und der hat einen ganz besonderen Gast am Start. Moss Kenner kennt ihr ganz bestimmt aus einem seiner größten Megahits zusammen mit Purple Disco Machine. Und den spielt er gleich für euch in einer ganz besonderen Version, die ihr so noch nie gehört habt und die es auch nirgendwo zum Kaufen oder zum Streamen gibt. Natürlich hat er auch seine neueste Single mit am Start. Unknown gleich für euch mit dabei und auch noch eine Version von einem großen Mega-Hit, den ihr alle feiert. Im Cover von Moss Kenner gibt's alles gleich für euch in der Radio Hamburg Live Lounge.
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2: Ich bin David Riemer. In den Verhandlungen zu einem Rahmenabkommen im Irankrieg gibt es angeblich einen wichtigen Fortschritt. Unterhändler aus den USA und dem Iran haben laut US-Kreisen eine vorläufige Einigung erzielt. US-Präsident Trump muss aber noch zustimmen, berichtet Axios.
3: Angeblich wurde der Deal schon vor 2 Tagen geschmiedet, aber Trump wollte noch drüber nachdenken. Zuletzt hatten neue Angriffe für Sorge um ein Halten der Waffenruhe gesorgt. Das Memorandum soll ein Ende des Krieges, die Öffnung der Straße von Hormuz und die Freigabe iranischer Vermögenswerte im Ausland festlegen. Die Waffenruhe soll weiter verlängert werden, bis alle weiteren Details geklärt sind. Das iranische Atomprogramm, Sanktionen und die Beseitigung von Seeminen in der Straße von Hormuz durch den Iran. Aus den USA, Tina Eck.
2: Bundesaußenminister Wadephul ist auf dem Weg nach New York zu den Vereinten Nationen und rührt noch einmal die Werbetrommel. Denn Deutschland kandidiert für einen Platz im UN-Sicherheitsrat, dem mächtigsten Gremium der Vereinten Nationen.
4: Wir möchten in dem Gremium einen aktiven Beitrag leisten für Frieden und Sicherheit, sagt Wadephul. Ganz konkret geht es um einen nicht ständigen Sitz bei den Vereinten Nationen. Doch ob das klappt, ist keineswegs sicher, denn es gibt Mitbewerber, Österreich und Portugal, und die haben ihre Kandidatur früher angemeldet. Außerdem kritisieren mehrere Länder Berlins Haltung im Gaza-Krieg. Kurz, die Wahl Anfang kommenden Monats könnte zur Wackelpartie werden. Claudia Wächter, Nachrichtenredaktion.
2: In den Bemühungen um ein Ende des russischen Angriffskrieges gegen die Ukraine wird die EU nach Einschätzung der EU-Chefdiplomatin Kallas niemals eine klassische Vermittlerrolle übernehmen können. Man wolle der Ukraine natürlich bei den Verhandlungen helfen, sagte Kallas. Ein neutraler Vermittler zwischen Russland und der Ukraine werde Europa aber nie sein können, denn man stehe an der Seite der Ukraine und verteidige auch die eigenen Sicherheitsinteressen, erklärte sie. Die italienischen Behörden haben Vermögenswerte im Wert von mehr als 200 Millionen Euro beschlagnahmt, die mit dem Mafia-Imperium des gestorbenen Bosses Matteo Messina Denaro in Verbindung stehen sollen. Bei einer groß angelegten Razzia in mehreren Ländern wurden 3 Personen festgenommen. Die Ermittlungen drehen sich um Geldwäsche aus Drogengeschäften. Sichergestellt wurden laut Polizei unter anderem Gold- und Luxusimmobilien an der spanischen Costa del Sol.
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5: Der Feierabend läuft wettertechnisch entspannt. Es ist trocken und oft klar, gemessen hier vom Radio Hamburg Studio. Morgen startet der Tag dann sonnig. Später gibt es vereinzelt Schauer oder Gewitter bei einer Tagestopptemperatur von 28 Grad.
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8: Achtung Autofahrer, auf der A1 Bremen Richtung Hamburg ist zwischen Opphusen, Bremen, Mahndorf und dem Bremer Kreuz ein Liegenbleiber. Und ebenfalls auf der A1 Bremen Richtung Hamburg, zwischen Opphusen, Bremen, Mahndorf und dem Bremer Kreuz steht ein weiterer Liegenbleiber. Auf der A7 Flensburg Richtung Hamburg gibt es zwischen dem Dreieck Nordwest und dem Elbtunnel 2 Kilometer Stop and Go. Außerdem ist auf der A1 Hamburg Richtung Lübeck zwischen Rheinfeld und dem Kreuz Lübeck die rechte Spur wegen einer Unfallaufnahme gesperrt. Das ist er, der Radio Hamburg Verkehr für Hamburg, Niedersachsen und Schleswig-Holstein.
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0: Und jetzt was ganz Besonderes für euch. Die Radio Hamburg Live Lounge mit Musikexperte Tim Gaffron.
9: Wir haben einen ganz tollen Gast gleich. Moss Kena. Kennt viele durch Purple Disco Machine. Mit ihm hatte er schon gemeinsam Mega-Hits, war auch schon mit ihm viel auf Tour, hat die ganze Welt quasi bereist, wo er mal wirklich das größte Konzert hat. Darüber sprechen wir natürlich. Und er spielt exklusive Versionen, die es so nicht zu kaufen, nur bei uns zu hören gibt. Direkt nach dem Besten von heute von Holly Humberstone. To Love Somebody.

0: ist heute Donnerstagabend bei eurem Musiksender Nummer 1 Radio Hamburg. Und wir freuen uns sehr, denn wir haben heute Besuch bei uns in der Live-Lounge von Moss Kenner. Kennt ihr alle von diesem großen Megahit mit Purple Disco Machine? Aber mittlerweile ist er solo unterwegs, hat eine eigene Single und die kennt ihr auch. Ist ganz neu bei Radio Hamburg. Wir freuen uns, dass er heute in der Radio Hamburg Live Lounge ist, Moss Kenner.
1: Hallo!
0: Hello! Hope you're feeling good.
1: Yes, sehr gut, danke. Und dir?
0: Mir geht's auch sehr gut. Und wir wollen dich ein bisschen kennenlernen mit kurze Frage, kurze Antwort. Short question, short answer.
1: Ja.
0: Deine Lieblingsfarbe, what was your favorite color?
1: Oh, grün.
0: Das Erste, was du morgens nach dem Aufstehen machst, what the first thing you do in the morning after waking up?
1: Ich trinke Wasser.
0: U-Bahn oder Auto? Subway or Car?
1: Oh, Car. Car.
0: Welchen Song hast du zuletzt auf deinem Handy gehört? What was the last song you listened to on your phone?
1: Oh, vielleicht Beyoncé. She was my the ersten most played person on my Spotify. I had no idea.
0: Wie war Spider-Man-Star Tom Holland, als du mit ihm im Musical gespielt hast? What was Spider-Man-Star Tom Holland like when you performed with him in the musical?
1: Oh, Billy Elliot, right? Sehr, sehr, sehr talented und so lovely and very focused and driven. And it was so obvious to everyone who was around him that he was going to be a star, you know? Mm-hmm. From a very early age. Ambitious, super focused, yeah.
0: Bei welchem Konzert hattest du deinen größten Auftritt? At which concert did you have your biggest performance?
1: Ich denke, das es war im Mexico City. 60.000 Personen.
0: Wow.
1: Ja, yeah, es war ein Festival mit Purple Disco Machine. Mm-hmm. And yeah, I mean, like 10 Mexican people is the equivalent to one German person, I think, in terms of energy.
0: Wow, wow. Crazy.
1: Yeah.
0: 60.000, wow.
1: Yeah.
0: Also die Stimmung ist wohl wirklich sehr, sehr gut in Mexiko. Ein Mensch macht dort so viel Stimmung wie 10 auf einmal im Vergleich zu uns in Deutschland hier. Außerdem meinte noch Spider-Man-Darsteller Tom Holland war schon früher, als sie zusammen tatsächlich im Musical Billy Elliot mitgemacht haben, sehr talentiert und auch fokussiert. All das, was er da gemacht hat. Und damals haben schon alle gesagt, das wird garantiert ein großer Star ist er ja heute, Tom Holland. Aber Moss Kenner ist dafür sehr musikalisch und macht jetzt Stimmung bei uns hier in der Live-Lounge mit einer Version, die es so gar nicht zu kaufen gibt, sondern nur bei uns zu hören, deine brandneue Single. Die geben wir uns jetzt. Bitteschön.
1: Hi, I'm Moss Kenner and this is my neuest lead, Rhythm Unknown, on Radio Hamburg.

0: Rhythm Unknown. So gespielt in der Radio Hamburg Live Lounge. Eine ganz andere Version mal von Moss Kenner, das Beste von heute. Du bist ja schon lange im Musikbusiness tätig. Welche bekannten großen Stars hast du vielleicht schon getroffen? You've been in the music business for a long time.
1: Yeah.
0: 10 years?
1: I'm a veteran.
0: Which famous megastars you have already met?
1: I think I really recently got to know Harry Styles a little bit. And he's probably one of the nicest people I've ever met.
0: Why?
1: Because I think I met him when he was living in Berlin for a short time recording his most recent album. And a friend of mine is friends with him and writes and produces all of his music, and he introduced us. And I don't know, I just felt as though Harry did not have to be as nice and generous with his time with me as he was, you know. And it's, you know, I'd see him in the gym and he would come and say hello to me, and we'd have, you know, conversations just about nothing really, about, you know, just being two British people in Berlin. He's a special guy, a lot of charisma, and oh God, what, just so nice. It's kind of annoying to be that good looking and that nice. I mean, can he leave something for everyone else, please? You know, like, yeah, special, special guy. Yeah.
0: Ja, crazy. Er hat wirklich in Berlin Harry Styles getroffen, weil ein Freund mit ihm an Harrys Album gearbeitet hat. Dadurch haben sie sich beim Sport auch mal getroffen und darüber unterhalten, wie es so ist, als Brite jetzt in Berlin zu leben, ne? Weil sie ja beide aus Großbritannien kommen, aber in Berlin leben. Moss meint, das war schon irgendwie komisch und Harry hätte sich auch gar nicht so lange mit ihm unterhalten müssen. Er meint, das ist tatsächlich einer der nettesten Menschen überhaupt, und er versteht gar nicht, warum Harry sich halt mit ihm unterhalten hat. Und überhaupt meint er noch so lustig, es ist schon nervig, ja, so gut auszusehen und dann auch noch so nett zu sein wie Harry Styles. Warum Purple Disco Machine das Leben von Moss Kenner komplett verändert hat, verrät er uns hoffentlich gleich. Erstmal hören wir ihren gemeinsamen Mega-Hit Fireworks, aber in einer besonderen Version, die es weder so zu streamen noch zu kaufen gibt. Bitteschön.
1: Hey, this is Moss Kenner. You're listening to my Radio Hamburg Live Lounge. And this is Fireworks with Purple Disco Machine.

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1: Jo, bei eurem Musiksender Nummer 1, Moss Kenner, war ja ein Riesenhit für euch, ne? Fireworks. Was macht Purple Disco Machine für dich so besonders in der heutigen Zeit? What makes Purple Disco Machine so special for you?
2: You know, the reason that I'm speaking to you right now is because I had a big song with Purple Disco Machine, really, and that changed my life completely, and it moved me to Germany, and I came and lived in Berlin for the last 2.5 years. So it changed my life, and he's responsible for that, you know, and he is such a champion of new voices and new artists, and he's really taken me under his wing and supported me, and it's enormous Unterstützung, you know, yeah.
1: Also man wirklich, die Zusammenarbeit mit Purple Disco Machine hat komplett sein Leben verändert. Er hat ihn quasi nach Deutschland geholt. Er wohnt jetzt dadurch seit 2.5 Jahren schon in Berlin. Und Purple Disco Machine hat ihn wirklich so unter seine, man wird auf Deutsch sagen, unter seine Fittiche genommen und die ganze Zeit unterstützt. Und dafür ist er doch sehr, sehr dankbar. Es ist ja so, dass jeder Künstler, der zu uns kommt, auch immer eine Coverversion spielt. Every artist who comes to us also performs a cover song. You choose a very special mega hit.
2: I would like to sing Die With A Smile by Lady Gaga and Bruno Mars.
1: Wow.
2: Yeah, because Bruno Mars is one of my Lieblingssingers.
1: Mm-hmm.
2: Und auch Lady Gaga. They're like my mom and dad, you know? My mom and my father. Yeah.
1: So, I mean, Lady Gaga has many hits. Bruno Mars has many hits.
2: Yeah.
1: Why you play Die With A Smile?
2: Honestly, it's like... It's probably one of the most beautiful songs ever written, in my opinion. You know, it's like perfect. It's like a perfect song. And when I first heard it, it's one of those records where you just think, like, how can a song like this exist in this day and age? Like it's so timeless. And it's perfect to me. Yeah, this is perfect.
1: Also, Moss meint, es ist wirklich einer der schönsten Mega-Hits überhaupt. Er ist einfach so perfekt. Beim ersten Mal hören hat er sich schon gedacht, wie kann so ein guter Song entstehen, der auch noch so zeitlos ist. Und darum hat er sich für diesen Titel entschieden. Hier einmal das Original. Und hier kommt die ganz besondere Version. Are you ready?
2: Rolling and ready. Okay. Hey, this is Moss Kenner, and this is my cover version of Die With A Smile by Lady Gaga and Bruno Mars on Radio Hamburg.

eine schöne Version. Die With A Smile, exklusiv in der Radio Hamburg Live Lounge gespielt. Von Moss Kenner. Geht so nicht zu kaufen, nur bei uns zu hören. Und Bilder und auch Videos von dem Auftritt in der Live Lounge gibt's jetzt unter radiohamburg.de. Klickt rein, es lohnt sich.

0: Es gibt auch Mega-Hits, die ihr liebt und einfach immer feiert. Der ist auf jeden Fall so einer. Stronger von Kelly Clarkson singt ihr gleich ganz laut mit. So laut, wie es die Nachbarn erlauben. Und das Beste von heute, richtig coole Beats von Somber. Homewrecker gibt's gleich für euch bei eurem Musiksender Nummer 1, Radio Hamburg.
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2: Der Abend bei uns in Hamburg bleibt weitgehend trocken und ruhig. Später wird der Himmel klar bei frischen 7 Grad. Morgen startet der Tag dann freundlich mit viel Sonne. Später ziehen auch mal Wolken durch bei einer Tagestoptemperatur von 28 Grad.
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4: Achtung Autofahrer, auf der A1 Bremen Richtung Hamburg ist zwischen Opphusen Bremen-Mahndorf und dem Bremer Kreuz ein Liegenbleiber. Und ebenfalls auf der A1 Bremen Richtung Hamburg zwischen Opphusen Bremen-Mahndorf und dem Bremer Kreuz steht ein weiterer Liegenbleiber. Auf der A7 Flensburg Richtung Hamburg gibt es zwischen dem Dreieck Nordwest und dem Elbtunnel 2 Kilometer Stop and Go. Außerdem ist auf der A1 Hamburg Richtung Lübeck zwischen Rheinfeld und dem Kreuz Lübeck die rechte Spur wegen einer Unfallaufnahme gesperrt. Das ist er, der Radio Hamburg Verkehr für Hamburg, Niedersachsen und Schleswig-Holstein.
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5: Genau die richtige Playlist für euren Donnerstag-Feierabend. 4 Mega-Hits am Stück jetzt für euch. Richtig coole Beats von Purple Disco Machine. Das kann er ja wirklich. Somber auch. Homewrecker ist das Beste von heute. Gibt's gleich für euch. Kelly Clarkson, da singt ihr so laut mit. Und ein ganz neuer Track von The Bowser. Und der klingt einfach so chillig, hat einen richtig guten Groove. Magnetic für euch.

sie doch auch alle Mega-Hits, bei denen ihr immer so laut mitsingt wie den. Ihr doch auch wieder sofort, oder? Train mit Drive-By, so ein legendärer Mega-Hit. 2012 mal ganz oben in den Charts gewesen. Und wir holen ihn für euch zurück ins Radio. Am neuen Radio Hamburg Nummer 1 Hitsonntag. Ich freue mich riesig drauf. Ein ganzer Tag lang Mega-Hits, die in den Charts mal ganz oben waren und die ihr vielleicht schon fast so ein bisschen vergessen habt. Wir feiern sie alle zusammen ab. Sonntag um 9 geht's los und ich freue mich jetzt schon riesig drauf. Und für euren Feierabend haben wir auch eine richtig gute Playlist am Start. Coole Beats von Two Colors gibt's jetzt. Übrigens, die Sängerin dabei ist Nina Chuba. Hört ihr vielleicht raus? Heavy Metal Love jetzt für euch bei eurem Musiksender Nummer 1, Radio Hamburg.

dieses Gefühl, wenn draußen gutes Wetter ist, ihr seid unterwegs oder vielleicht sogar im Urlaub, gibt genau dieser Mega-Hit das Beste von heute. Kommt von Jonas und Dennis Lloyd. Und die beiden zusammen klingen einfach so cool. Diamonds hört sich voll nach Sommer an. Gibt's gleich für euch, direkt nach den News. Und vorher noch Alex Warren mit einem seiner Mega-Hits, der so episch klingt. Eternity für euch.

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1: Ich bin David Riemer. In den Verhandlungen zu einem Rahmenabkommen im Irankrieg gibt es einen wichtigen Fortschritt. Unterhändler aus den USA und dem Iran haben laut US-Kreisen eine vorläufige Einigung erzielt. US-Präsident Trump muss aber noch zustimmen, berichtet Axios. Sollte Trump das tun, würde die Waffenruhe verlängert und Verhandlungen über Irans Atomprogramm aufgenommen. Knapp 4 Monate nach dem tödlichen Angriff auf einen Zugbegleiter in Rheinland-Pfalz wird ein 26-Jähriger nun wegen Mordes angeklagt. Es war eine Tat aus niedrigen Beweggründen, teilte die Staatsanwaltschaft mit. Der mutmaßliche Täter soll den Bahnmitarbeiter nach einer Fahrkartenkontrolle mit Schlägen attackiert haben.
2: Die Tat hat viele geschockt, überall im Land, weil sie so sinnlos erscheint, die Situation so banal war. Der 26-Jährige fährt schwarz, wird bei einer Ticketkontrolle erwischt, soll den Zug verlassen und prügelt dann heftig auf den Bahnmitarbeiter ein. Das Opfer wird bewusstlos, stirbt später im Krankenhaus an einer Hirnblutung. Der mutmaßliche Täter sagt, die Staatsanwaltschaft habe die Tat gestanden, bestreitet aber einen Tötungsvorsatz. Claudia Wächter, Nachrichtenredaktion.
1: Die EU-Kommission hat wegen illegaler Produkte eine Strafe in Höhe von 200 Millionen Euro gegen den chinesischen Online-Marktplatz Temu verhängt. Das Unternehmen habe die Risiken und Schäden für Verbraucher nicht ordnungsgemäß bewertet und verstoße damit gegen EU-Recht, das teilte die Brüsseler Behörde mit.
3: Von einem besonders schwerwiegenden Verstoß gegen EU-Regeln sprach die Kommission. 130 Millionen EU-Bürger seien bei Temu Kunden und das Risiko für sie sei zu groß. So sei ein hoher Prozentsatz von Ladegeräten mangelhaft gewesen. Zu viele Babyspielzeuge hätten zu viele Chemikalien enthalten und bei anderen habe Erstickungsgefahr bestanden. Temu kümmere sich zu wenig um die Sicherheit der verkauften Produkte. Aus Brüssel, Dieter Ebeling.
1: Während der Hitzewelle in Frankreich mit Temperaturen von bis zu 37 Grad gibt es für Grundschüler im Ort Soustan statt Unterricht einen kostenlosen Besuch im Freibad. In den Klassenräumen waren bis zu 53 Grad gemessen worden, deshalb wurde der Unterricht abgesagt. Die rund 350 Schülerinnen und Schüler erhielten gratis Eintritt in ein Freibad. Wegen extremer Hitze gilt in 17 Departements die Warnstufe Orange. Außerdem wurden Züge gestrichen und im Großraum Paris Tempolimits sowie Fahrverbote verhängt.
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4: Aktuell ist es hier in Hamburg trocken. Die Nacht wird klar und kühl. Morgen gibt es dann Sonne und Wolken im Mix bei einer Tagestopptemperatur von 28 Grad.
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7: Achtung Autofahrer, auf der A1 Bremen Richtung Hamburg ist zwischen Uphusen, Bremen, Mahndorf und dem Bremer Kreuz ein Liegenbleiber. Und gleich nochmal auf der A1 Bremen Richtung Hamburg, da steht zwischen Uphusen, Bremen, Mahndorf und dem Bremer Kreuz ein LKW als Liegenbleiber. Stop and Go gibt es auf der A7 Flensburg Richtung Hamburg zwischen dem Dreieck Nordwest und dem Elbtunnel auf 2 Kilometern. Außerdem ist auf der A21 Kiel Richtung Barchterheide zwischen Dalldorf und Wahlstedt die rechte Spur wegen einer Ölspur gesperrt. Soweit der Radio Hamburg Verkehr für Hamburg, Niedersachsen und Schleswig-Holstein.
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8: Ihr seid vom Kopf eigentlich schon im Wochenende. Auf jeden Fall voll im Feierabendmodus. Macht euch ganz gemütlich auf der Couch mit euren liebsten Mega-Hits und krassen Stimmen. Adele gleich für euch mit Set Fire to the Rain. Gibt's direkt nach You Not Us und Dennis Lloyd mit dem Besten von heute. Das sind totale Sommersounds. Diamonds für euch.

0: euch euren Donnerstag-Feierabend mit Sounds, die sich einfach so nach einem chilligen, gemütlichen Feierabend anhören. Nach so einem Sonntag liebt ihr das doch einfach. Ganz entspannt auf der Couch chillen mit Teddy Swims. Ein Radio Hamburg Megastar, der so eine unfassbar krasse Stimme hat und der euch schon mehrfach so vor den Socken gehauen hat. Sein neuer Track, der hat so ein bisschen was Chilliges. Dieser Soul von ihm ist noch mit drin, aber ich finde, der klingt einfach so voll nach gute Laune und nach Sommer. Das Beste von heute. Teddy Swims mit seiner krass tiefen Stimme und Mr. Know It All. Für euren Donnerstag-Feierabend.
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0: Das ist die Playlist für euren Donnerstagabend mit Mega-Hits, die einfach so gute Laune machen. Und er ist ja ein absoluter Sunny-Boy. Nico Santos kann auch ganz emotional. Aber was ich einfach bei ihm liebe, ist, wenn er ordentlich was mit Beat macht. Und das ist das Beste von heute. All-Time High. Geht einfach so ab. Gibt's gleich für euch bei eurem Musiksender Nummer 1. 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
7: Der Feierabend läuft wettertechnisch entspannt. Es ist trocken und oft klar, gemessen hier vom Radio Hamburg Studio. Morgen startet der Tag dann sonnig. Später gibt es vereinzelt Schauer oder Gewitter bei einer Tagestoptemperatur von 28 Grad.
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11: Achtung Autofahrer, auf der A1 Bremen Richtung Hamburg ist zwischen Uphusen, Bremen, Mahndorf und dem Bremer Kreuz ein Liegenbleiber. Und gleich nochmal auf der A1 Bremen Richtung Hamburg, da steht zwischen Uphusen, Bremen, Mahndorf und dem Bremer Kreuz ein LKW als Liegenbleiber. Stop and Go gibt es auf der A7 Flensburg Richtung Hamburg zwischen dem Dreieck Nordwest und dem Elbtunnel auf 2 Kilometern. Außerdem ist auf der A21 Kiel Richtung Bargteheide zwischen Dalldorf und Wahlstedt die rechte Spur wegen einer Ölspur gesperrt. Soweit der Radio Hamburg Verkehr für Hamburg, Niedersachsen und Schleswig-Holstein.
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0: 4 davon am Stück für diesen Feierabend-Modus, in dem ihr schon so drin seid. Ihr feiert gleich mit Ascha und yeah für euch. Nico Santos am Start mit den Besten von heute. All-Time High. Olivia Rodrigo, dazu könnt ihr nochmal richtig laut mitsingen. Und ein ganz neuer Track am Start von Paula Stella. Und ihre Stimme, die klingt einfach so cool, finde ich. Lovesick für euch.

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1: Nochmal eine ordentliche Portion Sonne für euch im Feierabend. Das Beste von heute gleich für euch von Kygo, Khalid und Griffin. Und die haben einfach so gute Sounds am Start. Save My Love. Macht einfach Laune, klingt nach Sonne. Mehr braucht ihr nicht, gibt's gleich für euch. Direkt nach den News. Vorher noch Rosalind mit ganz chilligen, coolen Sounds. Das ist Snap für euch.
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2: Ich bin Diana Kramer. Die EU-Kommission hat wegen illegaler Produkte eine Strafe in Höhe von 200 Millionen Euro gegen den chinesischen Online-Marktplatz Temu verhängt. Das Unternehmen habe die Risiken und Schäden für Verbraucher nicht ordnungsgemäß bewertet und verstoße damit gegen EU-Recht, heißt es aus Brüssel.
3: 130 Millionen EU-Bürger seien bei Temu Kunden und das Risiko für sie sei zu groß.

0: So sei ein hoher Prozentsatz von Ladegeräten mangelhaft gewesen. Zu viele Babyspielzeuge hätten zu viele Chemikalien enthalten und bei anderen habe Erstickungsgefahr bestanden. Temu kümmere sich zu wenig um die Sicherheit der verkauften Produkte. Aus Brüssel, Dieter Ebeling.
1: Steht ein Rahmenabkommen zum Iran-Krieg zwischen Teheran und Washington? Nach US-Berichten, wonach Unterhändler beider Seiten eine vorläufige Einigung erzielt hätten, heißt es jetzt aus dem Iran, ein Abkommen sei bislang weder fertiggestellt noch bestätigt. Das berichtet die den iranischen Revolutionsgarden nahestehende Nachrichtenagentur Tasnim am Abend. Berichte von US-Medien, wonach das Abkommen bereits abgeschlossen wurde, seien falsch. Ziel des Abkommens soll nach US-Angaben sein, die Waffenruhe zu verlängern, Verhandlungen über Irans Atomprogramm aufzunehmen und die Straße von Hormuz für den Schiffsverkehr zu öffnen. Die andauernden Reibereien in der schwarz-roten Koalition haben auch Spekulationen um Bundeskanzler Friedrich Merz ausgelöst. Jetzt hat sich Vizekanzler und Finanzminister Lars Klingbeil dazu geäußert. Er sagte zu den Medienberichten am Rande eines Treffens mit europäischen Amtskollegen in Berlin:
2: Ich habe nicht die Zeit, mich an solchen Spekulationen zu beteiligen. Ich habe mit dem Kanzler ein Vertrauensverhältnis. Wir wissen um die Aufgabe, die vor uns steht, innenpolitisch, europapolitisch, auch international. Und daran arbeiten wir, glaube ich, beide sehr gerne und werden das auch weiterhin tun.
1: Vizekanzler und SPD-Chef Lars Klingbeil. Für seine Anschlagspläne auf ein Taylor Swift-Konzert 2024 in Wien und für die Bildung einer Terrorzelle ist ein 21-jähriger Islamist zu 15 Jahren Haft verurteilt worden. Das Landesgericht Wiener Neustadt sah es als erwiesen an, dass der Österreicher mit nordmazedonischen Wurzeln im August vor 2 Jahren Fans des US-Superstars vor dem Ernst-Happel-Stadion in Wien attackieren wollte. Ein weiterer mitangeklagter Islamist wurde zu 12 Jahren Haft verurteilt.
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4: Der Feierabend läuft wettertechnisch entspannt. Es ist trocken und oft klar, gemessen hier vom Radio Hamburg Studio. Morgen startet der Tag dann sonnig. Später gibt es vereinzelt Schauer oder Gewitter bei einer Tagestopptemperatur von 28 Grad.
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6: Achtung Autofahrer, auf der A39 Hamburg Richtung Lüneburg zwischen Winsen-Ost und Handorf liegen Gegenstände auf der Fahrbahn. Auf der A1 Bremen Richtung Hamburg zwischen Obhusen, Bremen, Mahndorf und dem Bremer Kreuz steht ein Liegenbleiber. Dann gibt es auf der A1 Bremen Richtung Hamburg zwischen Obhusen, Bremen, Mahndorf und dem Bremer Kreuz einen defekten LKW. Und auf der A1 Bremen Richtung Hamburg zwischen Hamburg-Harburg und Hamburg-Stillhorn besteht die Gefahr nicht mehr. Soweit der Radio Hamburg Verkehr für Hamburg, Niedersachsen und Schleswig-Holstein.
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7: Ich bin Diana Kramer. Die EU-Kommission hat wegen illegaler Produkte eine Strafe in Höhe von 200 Millionen Euro gegen den chinesischen Online-Marktplatz Temu verhängt. Das Unternehmen habe die Risiken und Schäden für Verbraucher nicht ordnungsgemäß bewertet und verstoße damit gegen EU-Recht, heißt es aus Brüssel.
8: 130 Millionen EU-Bürger seien bei Temu Kunden und das Risiko für sie sei zu groß. So sei ein hoher Prozentsatz von Ladegeräten mangelhaft gewesen. Zu viele Babyspielzeuge hätten zu viele Chemikalien enthalten und bei anderen habe Erstickungsgefahr bestanden. Temu kümmere sich zu wenig um die Sicherheit der verkauften Produkte. Aus Brüssel, Dieter Ebeling.
7: Steht ein Rahmenabkommen zum Iran-Krieg zwischen Teheran und Washington? Nach US-Berichten, wonach Unterhändler beider Seiten eine vorläufige Einigung erzielt hätten, heißt es jetzt aus dem Iran, ein Abkommen sei bislang weder fertiggestellt noch bestätigt. Das berichtet die den iranischen Revolutionsgarden nahestehende Nachrichtenagentur Tasnim am Abend. Berichte von US-Medien, wonach das Abkommen bereits abgeschlossen wurde, seien falsch. Ziel des Abkommens soll nach US-Angaben sein, die Waffenruhe zu verlängern, Verhandlungen über Irans Atomprogramm aufzunehmen und die Straße von Hormuz für den Schiffsverkehr zu öffnen. Die andauernden Reibereien in der schwarz-roten Koalition haben auch Spekulationen um Bundeskanzler Friedrich Merz ausgelöst. Jetzt hat sich Vizekanzler und Finanzminister Lars Klingbeil dazu geäußert. Er sagte zu den Medienberichten am Rande eines Treffens mit europäischen Amtskollegen in Berlin:
9: Ich habe nicht die Zeit, mich an solchen Spekulationen zu beteiligen. Ich habe mit dem Kanzler ein Vertrauensverhältnis. Wir wissen um die Aufgabe, die vor uns steht, innenpolitisch, europapolitisch, auch international. Und daran arbeiten wir, glaube ich, beide sehr gerne und werden das auch weiterhin tun.
7: Vizekanzler und SPD-Chef Lars Klingbeil. Für seine Anschlagspläne auf ein Taylor Swift-Konzert 2024 in Wien und für die Bildung einer Terrorzelle ist ein 21-jähriger Islamist zu 15 Jahren Haft verurteilt worden. Das Landesgericht Wiener Neustadt sah es als erwiesen an, dass der Österreicher mit nordmazedonischen Wurzeln im August vor 2 Jahren Fans des US-Superstars vor dem Ernst-Happel-Stadion in Wien attackieren wollte. Ein weiterer mitangeklagter Islamist wurde zu 12 Jahren Haft verurteilt.
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10: Der Abend bei uns in Hamburg bleibt weitgehend trocken und ruhig. Später wird der Himmel klar bei frischen 7 Grad. Morgen startet der Tag dann freundlich mit viel Sonne. Später ziehen auch mal Wolken durch bei einer Tagestopptemperatur von 28 Grad.
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13: Achtung Autofahrer, auf der A39 Hamburg Richtung Lüneburg zwischen Winsen-Ost und Handorf liegen Gegenstände auf der Fahrbahn. Auf der A1 Bremen Richtung Hamburg zwischen Opphusen, Bremen, Mahndorf und dem Bremer Kreuz steht ein Liegenbleiber. Dann gibt es auf der A1 Bremen Richtung Hamburg zwischen Opphusen, Bremen, Mahndorf und dem Bremer Kreuz einen defekten LKW. Und auf der A1 Bremen Richtung Hamburg zwischen Hamburg-Harburg und Hamburg-Stillhorn besteht die Gefahr nicht mehr. Soweit der Radio Hamburg Verkehr für Hamburg, Niedersachsen und Schleswig-Holstein.

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1: Ich bin Diana Kramer. In Deutschland sind noch nie so viele Besitzer von Autos mit Verbrennermotor auf E-Autos umgestiegen wie im ersten Quartal dieses Jahres. Das zeigt das E-Barometer des Versicherers Hauck Coburg.
2: Es sind vor allem die Jüngeren unter 40, die auf E-Autos umsteigen. Im März zum Beispiel fast doppelt so viele wie im Durchschnitt des Jahres.

0: 2025. In dem Monat hat es ohnehin besonders viele Umsteiger gegeben. Das war ja nach Beginn des Iran-Krieges, als die Spritpreise so in die Höhe geschossen sind. Vor allem ausländische E-Autos sind laut Untersuchung beliebt bei den Käufern. Ganz vorne in der Rangliste die tschechische VW-Tochter Skoda vor Tesla. Thomas Thonfeld, Nachrichtenredaktion.
1: In den Verhandlungen zu einem Rahmenabkommen im Irankrieg gibt es nach US-Angaben einen wichtigen Fortschritt. Unterhändler aus den USA und dem Iran hätten eine vorläufige Einigung erzielt, heißt es aus US-Kreisen. Präsident Donald Trump müsse noch zustimmen, damit würde sich die Waffenruhe dann um 60 Tage verlängern und Verhandlungen über Irans Atomprogramm beginnen, so der Plan. Teheran dementiert allerdings, sein Abkommen sei bislang weder fertiggestellt noch bestätigt, berichtete die den iranischen Revolutionsgarden nahestehende Nachrichtenagentur Tasnim. 2024 war das heißeste Jahr seit Beginn der Aufzeichnungen, aber der Rekord dürfte laut Weltwetterorganisation schon bald fallen. Die Wahrscheinlichkeit, dass in diesem oder in den kommenden Jahren die globalen Durchschnittstemperaturen noch höher steigen, liege bei 86%.
2: Viele schwitzen schon jetzt in dieser besonders frühen Hitzewelle des Jahres. Da braucht man nicht viel Vorstellungskraft, um bald Rekorde purzeln zu sehen. Schon das nächste Jahr könnte das bisher heißeste Jahr 2024 übertreffen, glauben die Experten. Das liegt am natürlichen Wetterphänomen El Niño, das traditionell für höhere Temperaturen sorgt. Das Ziel aus dem Weltklimavertrag, die Erwärmung auf 1,5 Grad zu begrenzen, könnte erneut übertroffen werden. Christiane Ulrich, Genf.
1: Die EU-Kommission hat gegen den chinesischen Online-Händler Temu eine Strafe in Höhe von 200 Millionen Euro verhängt. Zur Begründung hieß es aus Brüssel, Temu gehe nicht ausreichend gegen illegale Produkte auf seiner Plattform vor und bewerte die Risiken für Verbraucher nicht ordnungsgemäß. Vor allem Elektro-Kleingeräte waren bei Sicherheitstests durchgefallen.
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4: Aktuell ist es hier in Hamburg trocken. Die Nacht wird klar und kühl. Morgen gibt es dann Sonne und Wolken im Mix bei einer Tagestopptemperatur von 28 Grad.
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6: Achtung Autofahrer, auf der A39 Hamburg Richtung Lüneburg zwischen Winsen-Ost und Handorf liegen Gegenstände auf der Fahrbahn. Auf der A1 Bremen Richtung Hamburg zwischen Obhusen, Bremen, Mahndorf und dem Bremer Kreuz steht ein Liegenbleiber. Dann gibt es auf der A1 Bremen Richtung Hamburg zwischen Obhusen, Bremen, Mahndorf und dem Bremer Kreuz einen defekten LKW. Und auf der A1 Bremen Richtung Hamburg zwischen Hamburg-Harburg und Hamburg-Stillhorn besteht die Gefahr nicht mehr. Soweit der Radio Hamburg Verkehr für Hamburg, Niedersachsen und Schleswig-Holstein.

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4: Ich bin Diana Kramer. In Deutschland sind noch nie so viele Besitzer von Autos mit Verbrennermotor auf E-Autos umgestiegen wie im ersten Quartal dieses Jahres. Das zeigt das E-Barometer des Versicherers Hauck Coburg.
5: Es sind vor allem die Jüngeren unter 40, die auf E-Autos umsteigen. Im März zum Beispiel fast doppelt so viele wie im Durchschnitt des Jahres 2025. In dem Monat hat es ohnehin besonders viele Umsteiger gegeben. Das war ja nach Beginn des Irankrieges, als die Spritpreise so in die Höhe geschossen sind. Vor allem ausländische E-Autos sind laut Untersuchung beliebt bei den Käufern. Ganz vorne in der Rangliste die tschechische VW-Tochter Skoda vor Tesla. Thomas Thonfeld, Nachrichtenredaktion.
4: In den Verhandlungen zu einem Rahmenabkommen im Irankrieg gibt es nach US-Angaben einen wichtigen Fortschritt. Unterhändler aus den USA und dem Iran hätten eine vorläufige Einigung erzielt, heißt es aus US-Kreisen. Präsident Donald Trump müsse noch zustimmen, damit würde sich die Waffenruhe dann um 60 Tage verlängern und Verhandlungen über Irans Atomprogramm beginnen, so der Plan. Teheran dementiert allerdings, sein Abkommen sei bislang weder fertiggestellt noch bestätigt, berichtete die den iranischen Revolutionsgarden nahestehende Nachrichtenagentur Tasnim. 2024 war das heißeste Jahr seit Beginn der Aufzeichnungen, aber der Rekord dürfte laut Weltwetterorganisation schon bald fallen. Die Wahrscheinlichkeit, dass in diesem oder in den kommenden Jahren die globalen Durchschnittstemperaturen noch höher steigen, liege bei 86%.
6: Viele schwitzen schon jetzt in dieser besonders frühen Hitzewelle des Jahres. Da braucht man nicht viel Vorstellungskraft, um bald Rekorde purzeln zu sehen. Schon das nächste Jahr könnte das bisher heißeste Jahr 2024 übertreffen, glauben die Experten. Das liegt am natürlichen Wetterphänomen El Niño, das traditionell für höhere Temperaturen sorgt. Das Ziel aus dem Weltklimavertrag, die Erwärmung auf 1,5 Grad zu begrenzen, könnte erneut übertroffen werden. Christiane Ulrich, Genf.
4: Die EU-Kommission hat gegen den chinesischen Online-Händler Temu eine Strafe in Höhe von 200 Millionen Euro verhängt. Zur Begründung hieß es aus Brüssel, Temu gehe nicht ausreichend gegen illegale Produkte auf seiner Plattform vor und bewerte die Risiken für Verbraucher nicht ordnungsgemäß. Vor allem Elektro-Kleingeräte waren bei Sicherheitstests durchgefallen.
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7: Der Feierabend läuft wettertechnisch entspannt. Es ist trocken und oft klar, gemessen hier vom Radio Hamburg Studio. Morgen startet der Tag dann sonnig. Später gibt es vereinzelt Schauer oder Gewitter bei einer Tagestopptemperatur von 28 Grad.
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10: Achtung Autofahrer, auf der A39 Hamburg Richtung Lüneburg zwischen Winsen-Ost und Handorf liegen Gegenstände auf der Fahrbahn. Auf der A1 Bremen Richtung Hamburg zwischen Obhusen, Bremen, Mahndorf und dem Bremer Kreuz steht ein Liegenbleiber. Dann gibt es auf der A1 Bremen Richtung Hamburg zwischen Obhusen, Bremen, Mahndorf und dem Bremer Kreuz einen defekten LKW. Und auf der A1 Bremen Richtung Hamburg zwischen Hamburg-Harburg und Hamburg-Stillhorn besteht die Gefahr nicht mehr. Soweit der Radio Hamburg Verkehr für Hamburg, Niedersachsen und Schleswig-Holstein.
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1: Ich bin Diana Kramer. Bis Ende Juni läuft noch der Tankrabatt. Erwartungen an eine Verlängerung darüber hinaus hat Bundesverkehrsminister Patrick Schnieder bereits gedämpft. Der Staat komme irgendwann an die Grenze seiner Möglichkeiten, sagte er dem Handelsblatt.
2: Für den Tankrabatt verzichtet der Staat auf Steuereinnahmen von

0: zu 1,6 Milliarden Euro. Künftig sieht Verkehrsminister Schnieder eher Entlastungsbedarf beim Güterverkehr. Er verweist auf dessen Auswirkungen. Diese Preise würden weitergegeben. Lebensmittel und Waren des täglichen Bedarfs würden teurer. Die Gefahr, dass es an den Zapfsäulen zu einem echten Kraftstoffmangel kommt oder Flugzeuge ohne Kerosin dastehen, sieht er zumindest kurzfristig nicht. Ursula Winkler, Nachrichtenredaktion.
1: In den Verhandlungen zu einem Rahmenabkommen im Irankrieg gibt es angeblich einen wichtigen Fortschritt. Unterhändler aus den USA und dem Iran haben laut US-Kreisen eine vorläufige Einigung erzielt. US-Präsident Donald Trump müsse dem noch zustimmen, heißt es.
2: Angeblich wurde der Deal schon vor 2 Tagen geschmiedet, aber Trump wollte noch drüber nachdenken. Das Memorandum soll ein Ende des Krieges, die Öffnung der Straße von Hormuz und die Freigabe iranischer Vermögenswerte im Ausland festlegen. Die Waffenruhe soll weiter verlängert werden, bis alle weiteren Details geklärt sind. Das iranische Atomprogramm, Sanktionen und die Beseitigung von Seeminen in der Straße von Hormuz durch den Iran. Aus den USA, Tina Eck.
1: Der Iran hat derweil Hoffnungen auf eine schnelle Einigung gedämpft. Anders als aus Washington hieß es aus Teheran, das Abkommen sei bislang weder fertiggestellt noch bestätigt. Die schwierige Sicherheitslage im Osten der Demokratischen Republik Kongo ist nach Angaben des Generaldirektors der Weltgesundheitsorganisation Tedros die größte Herausforderung im Kampf gegen Ebola. Der WHO-Chef war am Abend in der am schwersten vom neuesten Ebola-Ausbruch betroffenen Region im Kongo eingetroffen. Allein im vergangenen Monat hätten Kämpfe rund 100.000 Menschen vertrieben. Das mache es äußerst schwierig, den Ausbruch einzudämmen, sagte Tedros und rief zu einem Waffenstillstand auf. Der Kadaver des verendeten Buckelwals bleibt nun doch auf der dänischen Insel Anholt und wird direkt am Strand obduziert. Dort liegt das Tier seit rund 2 Wochen im flachen Wasser. Der Wal werde an diesem Wochenende für die Obduktion an Land gezogen, teilte die dänische Umweltbehörde mit.
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4: In den nächsten Stunden bleibt es in Hamburg klar und trocken. Dazu kühlt es runter auf etwa 7 Grad. Der Start in den Tag wird dann sonnig. Später ziehen mehr Wolken durch bei einer Tagestoptemperatur von 28 Grad.
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6: Achtung Autofahrer, auf der A39 Hamburg Richtung Lüneburg zwischen Winsen-Ost und Handorf liegen Gegenstände auf der Fahrbahn. Auf der A1 Bremen Richtung Hamburg zwischen Uphusen, Bremen, Mahndorf und dem Bremer Kreuz steht ein Liegenbleiber. Dann gibt es auf der A1 Bremen Richtung Hamburg zwischen Uphusen, Bremen, Mahndorf und dem Bremer Kreuz einen defekten LKW. Und auf der A1 Bremen Richtung Hamburg zwischen Hamburg-Harburg und Hamburg-Stillhorn besteht die Gefahr nicht mehr. Soweit der Radio Hamburg Verkehr für Hamburg, Niedersachsen und Schleswig-Holstein.
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7: Ich bin Diana Kramer. Bis Ende Juni läuft noch der Tankrabatt. Erwartungen an eine Verlängerung darüber hinaus hat Bundesverkehrsminister Patrick Schnieder bereits gedämpft. Der Staat komme irgendwann an die Grenze seiner Möglichkeiten, sagte er dem Handelsblatt.
8: Für den Tankrabatt verzichtet der Staat auf Steuereinnahmen von bis zu 1,6 Milliarden Euro. Künftig sieht Verkehrsminister Schnieder eher Entlastungsbedarf beim Güterverkehr. Er verweist auf dessen Auswirkungen. Diese Preise würden weitergegeben. Lebensmittel und Waren des täglichen Bedarfs würden teurer. Die Gefahr, dass es an den Zapfsäulen zu einem echten Kraftstoffmangel kommt oder Flugzeuge ohne Kerosin dastehen, sieht er zumindest kurzfristig nicht. Ursula Winkler, Nachrichtenredaktion.
7: In den Verhandlungen zu einem Rahmenabkommen im Irankrieg gibt es angeblich einen wichtigen Fortschritt. Unterhändler aus den USA und dem Iran haben laut US-Kreisen eine vorläufige Einigung erzielt. US-Präsident Donald Trump müsse dem noch zustimmen, heißt es.
9: Angeblich wurde der Deal schon vor 2 Tagen geschmiedet, aber Trump wollte noch drüber nachdenken. Das Memorandum soll ein Ende des Krieges, die Öffnung der Straße von Hormuz und die Freigabe iranischer Vermögenswerte im Ausland festlegen. Die Waffenruhe soll weiter verlängert werden, bis alle weiteren Details geklärt sind. Das iranische Atomprogramm, Sanktionen und die Beseitigung von Seeminen in der Straße von Hormuz durch den Iran. Aus den USA, Tina Eck.
7: Der Iran hat derweil Hoffnungen auf eine schnelle Einigung gedämpft. Anders als aus Washington hieß es aus Teheran, das Abkommen sei bislang weder fertiggestellt noch bestätigt. Die schwierige Sicherheitslage im Osten der Demokratischen Republik Kongo ist nach Angaben des Generaldirektors der Weltgesundheitsorganisation Tedros die größte Herausforderung im Kampf gegen Ebola. Der WHO-Chef war am Abend in der am schwersten vom neuesten Ebola-Ausbruch betroffenen Region im Kongo eingetroffen. Allein im vergangenen Monat hätten Kämpfe rund 100.000 Menschen vertrieben. Das mache es äußerst schwierig, den Ausbruch einzudämmen, sagte Tedros und rief zu einem Waffenstillstand auf. Der Kadaver des verendeten Buckelwals bleibt nun doch auf der dänischen Insel Anholt und wird direkt am Strand obduziert. Dort liegt das Tier seit rund 2 Wochen im flachen Wasser. Der Wal werde an diesem Wochenende für die Obduktion an Land gezogen, teilte die dänische Umweltbehörde mit.
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10: Aktuell zeigt sich der Himmel über Hamburg meist klar und auch das Radio Hamburg Regenradar zeigt weitgehend nichts Neues. Der Tag startet freundlich, später sind einzelne Schauer oder Gewitter möglich bei einer Tagestoptemperatur von 28 Grad.
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11: Achtung Autofahrer, auf der A39 Hamburg Richtung Lüneburg zwischen Winsen-Ost und Handorf liegen Gegenstände auf der Fahrbahn. Auf der A1 Bremen Richtung Hamburg zwischen Obhusen, Bremen, Mahndorf und dem Bremer Kreuz steht ein Liegenbleiber. Dann gibt es auf der A1 Bremen Richtung Hamburg zwischen Obhusen, Bremen, Mahndorf und dem Bremer Kreuz einen defekten LKW. Und auf der A1 Bremen Richtung Hamburg zwischen Hamburg-Harburg und Hamburg-Stillhorn besteht die Gefahr nicht mehr. Soweit der Radio Hamburg-Verkehr für Hamburg, Niedersachsen und Schleswig-Holstein.
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1: Ich bin Diana Kramer. Steht ein Rahmenabkommen zum Irankrieg zwischen Teheran und Washington? Nach US-Berichten, wonach Unterhändler beider Seiten eine vorläufige Einigung erzielt hätten, heißt es jetzt aus dem Iran, ein Abkommen sei bislang weder fertiggestellt noch bestätigt. Das berichtet die den iranischen Revolutionsgarden nahestehende Nachrichtenagentur Tasnim. Ziel des Abkommens soll sein, die Waffenruhe zu verlängern, Verhandlungen über Irans Atomprogramm aufzunehmen und die Straße von Hormuz für den Schiffsverkehr zu öffnen. Nach einem Unfall mit 2 toten Schulkindern in Dinslaken am Niederrhein hat die Staatsanwaltschaft ein Ermittlungsverfahren gegen die Autofahrerin wegen fahrlässiger Tötung eingeleitet. Die Frau hatte schon 2025 nach einer plötzlichen Ohnmacht einen Unfall verursacht.
2: Nach dem Unfall im letzten Jahr sei der Frau ein Gerät implantiert worden, das die Herzaktivität kontinuierlich überwacht. Diese Daten werden nun ausgewertet. Möglicherweise hatte die Frau auch beim letzten Unfall einen plötzlichen Ohnmachtsanfall. Hier war die 47-Jährige kurz vor Schulbeginn mit ihrem Auto in eine Gruppe von 3 12-jährigen Jungen gefahren. 2 der Schüler starben später im Krankenhaus, der 3. Junge wurde leicht verletzt. Die Fahrerin selbst liegt weiter schwer verletzt im Krankenhaus. David Riemer, Nachrichtenredaktion.
1: Wer morgen, also am Samstag, mit dem Auto Richtung Italien will, hat schlechte Karten. Die Brenner-Autobahn wird wegen einer Demonstration komplett gesperrt. Das dürfte auch schon heute für Probleme sorgen.
3: Ab morgen früh ist die Brenner-Autobahn dicht, also werden sich schon heute viele auf den Weg machen und das dürfte direkt auf der Autobahn